0: Basketball-Bundesliga der Frauen hat Alba Berlin zu Hause gegen Marburg 50-62 verloren. Und die Frauen des 1. FC Union Berlin haben in der Fußball-Bundesliga beim Aufsteiger VfB Stuttgart 4-0 gewonnen. Soweit die Nachrichten. 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Das Wetter: in der Nacht ist es meist gering bewölkt, aber trocken. Die Tiefstwerte dazu liegen bei 8 bis 3 Grad. Am Tage haben wir einen Wechsel aus Sonne und lockeren Wolken. Es bleibt weiterhin trocken und das bei Maximalwerten zwischen 20 und 22 Grad.
1: 2.03 Uhr.
2: Und das ist der Verkehrsservice in der ARD-Hitnacht. Da haben wir zunächst die A1 Lübeck-Hamburg. Die Norderelbbrücke ist dort mehrfach gesperrt oder wird mehrfach gesperrt aufgrund von Schwertransporten. Das Ganze soll noch bis ca. um 5 andauern. Dann die A1 Münster Richtung Dortmund zwischen Carmen-Zentrum und dem Kreuz Dortmund-Unna wegen einer Fahrbahnerneuerung bis um 5 gesperrt. Bauarbeiten auf der A40 Duisburg-Essen zwischen dem Kreuz Duisburg und dem Kreuz Kaiserberg wegen Bauarbeiten deswegen hier gesperrt. Die A42 Emscher Schnellweg Kamp-Lindfort-Dortmund zwischen Herne-Krange und Baukau auch gesperrt wegen Bauarbeiten bis Dienstag. Die A61 Mönchengladbach Richtung Venlo zwischen Kaldenkirchen und Grenzwald auch die Vollsperrung. Die A66 Frankfurt Richtung Wiesbaden zwischen Wiesbaden-Nordenstadt und Wiesbaden-Erbenheim nach einem Unfall gesperrt. Und die A352 ist zwischen Flughafenstraße B522 und dem Dreieck Hannover West vorübergehend gesperrt. Das waren die Verkehrsmeldungen. Ich wünsche Ihnen eine gute Fahrt durch diese Nacht.
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0: Dusty Springfield, Son of a Preacher Man, das ist die ARD Nacht. Heute mit der Frage zur Nacht, welche nette Geste hat Ihnen schon mal den Tag gerettet? Ganz gleich, ob Sie es selber gemacht haben oder ob Sie die Person waren, die das Ganze empfangen hat und wo Sie gesagt haben, boah, das war jetzt, also diese Bäckersverkäuferin hat mir heute den Tag gerettet. Wahrscheinlich weiß ich es gar nicht, aber ist so. So. Erzählen Sie mir davon auf der 0800 80 80 110.
1: Ja, hallo, schöne Grüße an euch. Super geile Musik, macht weiter so. Hier ist der Manni aus dem schönen Saarland.
0: Ja, danke.
1: Aus Losheim. Ich habe meine gute Tat gerade vollbracht, so mitten in der Nacht alleine. Ich wohne direkt gegenüber von dem Kirchplatz. Und da sind überall orangene Lampen, ne? Bis auf eine Ecke, da ist eine weiße. Und da fahren die Autos, wenn sie da rückwärts rausfahren, die fahren da immer dort dran, weil die ganz schwarz sind und die sieht man nicht. Jetzt habe ich gerade eben ich so eine alte Spiegelfolie gefunden und habe die um den Poste rumgeklebt. Jeder, der da jetzt rückwärts fährt, der sieht das.
0: Da fährt keiner mehr gegen. Um die Säule einfach die Spiegelfolie geklebt, damit keine Autos mehr gegenfahren.

0: Was für eine gute Tat, das werden morgen eine ganze Menge Leute danken. Ja, wir auch, danke.
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0: So, und jetzt sind Sie dran. Welche nette Geste hat Ihnen schon mal den Tag gerettet? 0880 80 110 oder gerne auch eine Mail. ard-abend@mdr.de. So, viele Grüße kommen jetzt auch von Moti Special.

standen, als die Macher eine Werbung in der Nacht im Fernsehen gesehen haben. Who you gonna call, wenn Sie ein Problem haben? Rufen Sie eben Ihren Elektriker, rufen Sie den Kammerjäger, was auch immer. Daher kam diese Idee zu sagen, wir brauchen eigentlich einen Song für die Geisterjäger. Who you gonna call, Ghostbusters. So kam die Idee zu diesem Song. Hier ist die ARD-Hitnacht. 2.24 Uhr ist es und wir spielen jetzt Musik von der Frau, die erst am Samstagabend ein großes Konzert in Paris gespielt hat. Und Mittwoch ist das nächste dran. Celine Dion kommt jetzt hier mit I'm Alive, ihrem großen Hit in der ARD-Hitnacht.

Die Hooter sind das All You Zombies. So, es ist 2.31 Uhr, das ist der Verkehrsservice in der ARD Hitnacht. So, da schauen wir auf die A1. Lübeck-Hamburg, die Norderelbbrücke immer wieder gesperrt wegen eines Schwertransports. Bis 5 Uhr soll das dauern. A1 Münster Richtung Dortmund zwischen Kamen Zentrum und dem Kreuz Dortmund-Unna. Bauarbeiten bis um 5 gesperrt. A40 Duisburg-Essen zwischen dem Kreuz Duisburg und Kreuz Kaiserberg. Bauarbeiten, auch hier die Vollsperrung. A42 Emscher Schnellweg Kamp-Lindfort-Dortmund zwischen Hernelkranger und Baukau. Auch hier Bauarbeiten beidseitig gesperrt bis Dienstag das Ganze. Dann die A61 Mönchengladbach Richtung Venlo zwischen Kaldenkirchen und Grenzwald gesperrt wegen Bauarbeiten. Da gab es einen Unfall auf der A66 Frankfurt Richtung Wiesbaden zwischen Wiesbaden-Nordenstadt und Wiesbaden-Erbenheim nach einem Unfall hier gesperrt. Die A352 ist zwischen Flughafenstraße B522 und dem Dreieck Hannover West vorübergehend gesperrt.

0: Das waren die Verkehrsmeldungen. Ich wünsche eine gute Fahrt durch diese Nacht.
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0: Mit Markus Poschlott. Beste Grüße aus Magdeburg ins ganze Land. Guten Morgen zusammen.

0: Großartige Hymne, hier gesungen von Whitney Houston, The Greatest Love of All, ist für viele Fußball in diesem Land. Und damit hallo zur ARD-Hitnacht. Fragen wir doch mal, wie es nach dem 0:0 unserem Bundestrainer Jürgen Klopp geht.
1: Wir werden unseren Weg gehen und irgendwann werden Leute sagen, wir sollten vielleicht mal so spielen wie die Deutschen. Das dauert möglicherweise noch ein bisschen und ist mir ehrlich gesagt auch wurscht, aber... Es hat so einen Spaß gemacht, mit diesen Jungs jetzt da zu arbeiten. Es war Wahnsinn.
0: Also, da geht noch was.

0: Frage zur Nacht in der ARD-Hitnacht ist heute: Welche nette Geste hat Ihnen schon mal den Tag gerettet?
1: Ja, guten Abend, hier ist die Gabriele Pupke. Ich habe auch so eine Geschichte erlebt, und zwar habe ich den besten Nachbarn der Welt erwischt. Der hat mir im Grunde genommen einmal das Leben gerettet.
0: Ui, ui, ui, ui. Okay, ich rede von den kleinen netten Gesten, aber das gehört natürlich gerne mit dazu. Sie sind auch noch dran. Welche

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1: Um 3 Uhr mit Wolfgang Berger. Nach seinem Überraschungsbesuch in Kiew hat Kanzler Merz betont, wie wichtig eine verlässliche Unterstützung für die Ukraine ist. Das liege auch im deutschen Interesse, sagte Merz im Bericht aus Berlin in der ARD. Außerdem sei eine stabile deutsche Regierung für die gesamte Stabilität Europas gerade in diesen turbulenten Zeiten wichtig. Aus Berlin Tim Aßmann.
2: Viele Menschen in Deutschland würden das im Augenblick vielleicht unterschätzen, sagte Merz. Wenn in Sachsen-Anhalt eine Regierung unter Führung der AfD und in Berlin unter Führung der Linken entstehe, sei das kein Beitrag zur Stabilität Deutschlands. Es sei jetzt an uns allen, das Richtige für Deutschland zu tun, um eine Chance zu haben, ein stabiles Land in der Mitte Europas zu bleiben, appellierte der Bundeskanzler. Mit Blick auf die schwarz-rote Bundesregierung erklärte Friedrich Merz, man müsse zusammenbleiben und das Land nach vorne bringen. Er sei fest entschlossen, das zu tun, bekräftigte der Kanzler.
1: Wer neuer Präsident in Brasilien wird, entscheidet eine Stichwahl. Nach Angaben des obersten Wahlgerichts haben sowohl der linke Amtsinhaber Lula da Silva als auch der rechte Senator Flávio Bolsonaro eine Mehrheit von mehr als 50% der Stimmen verfehlt, die für den Sieg notwendig ist. Die Stichwahl findet in 2 Wochen statt. Lula will seine Politik mit Sozialprogrammen und öffentlichen Investitionen fortsetzen. Flávio Bolsonaro versprach im Wahlkampf unter anderem einen schlankeren Staat. Er ist der Sohn des brasilianischen Ex-Präsidenten Jair Bolsonaro, der derzeit unter Hausarrest steht. Bei schweren Unwettern in Ostspanien sind am Wochenende mindestens 3 Menschen ums Leben gekommen. Eine Person wird noch vermisst. Für die Region Katalonien gilt weiter eine Unwetterwarnung des spanischen Wetterdienstes. Am Samstag waren in der Innenstadt von Barcelona innerhalb von 24 Stunden 190 Liter Niederschlag pro Quadratmeter gefallen. In der Fußball-Nations League hat die DFB-Elf gegen Griechenland einen Sieg verpasst. Das Rückspiel in Thessaloniki endete 0:0 unentschieden. Aus der Sportredaktion André Siems.
3: Das Team von Jürgen Klopp hat vor allen Dingen in der ersten Halbzeit überzeugt, kam immer wieder zu guten Abschlüssen. Jonas Urbich parierte einmal fantastisch gegen Masuras Kopfball, der zu unbedrängt vor ihm und dem deutschen Tor auftauchte. Ein Treffer für die Deutschen von Burkhardt wurde wegen Handspiels von Bischof zurückgepfiffen. In der zweiten Halbzeit war die Partie ausgeglichener, die Deutschen immer noch die dominantere Mannschaft, ohne allerdings zu glänzen. Treu vergab gegen Ende noch eine gute Chance für Deutschland, so blieb es beim 0:0 in Thessaloniki.
1: Das waren die Nachrichten. Das Wetter in Deutschland, am Tage überwiegend freundlich ganz im Norden und Süden, jedoch wechselhaft 17 bis 25 Grad. Am Dienstag dann im Norden bewölkt mit Schauern, sonst bleibt es überwiegend heiter bei 18 bis 25 Grad. Es ist gleich 3:03 Uhr.

0: Und das ist der Verkehrsservice in der ARD-Hitnacht. Die A1 Lübeck-Hamburg. Die Norderelbbrücke immer wieder gesperrt wegen Schwertransporten. Das Ganze noch bis ca. 5 Uhr. A1 Münster Richtung Dortmund zwischen Kamen Zentrum und dem Kreuz Dortmund-Unna. Da wird gebaut bis um 5 die Sperrung. A40 Duisburg-Essen zwischen Kreuz Duisburg und Kreuz Kaiserberg wegen Bauarbeiten beidseitig gesperrt. A42 Emscher Schnellweg Kamp Lindfort Dortmund zwischen Herne Krange und Baukau in beiden Richtungen gesperrt, noch bis Dienstag früh. Die A61 Mönchengladbach Richtung Venlo zwischen Kaldenkirchen und Grenzwald wegen Bauarbeiten gesperrt und die A66 Frankfurt Richtung Wiesbaden zwischen Wiesbaden-Nordenstadt und Wiesbaden-Erbenheim nach einem Unfall gesperrt. Das waren die Verkehrsmeldungen. Ich wünsche eine gute Fahrt durch diese Nacht.
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0: Mit Markus Porschlott aus Magdeburg. Hallo zusammen.

Alize ist das mit Moi Lolita. In der ARD-Hitnacht, 3.12 Uhr ist es. Und heute reden wir über die schönen kleinen Gesten, die Ihnen den Tag schon mal gerettet haben. Irgendwer hat Ihnen Gefallen getan. Ohne es vielleicht selber auch zu wissen. Und am Ende ist das ja eine Sache, die vielleicht sogar ein bisschen mehr als nur einen Tag gerettet hat. Und Karen schreibt uns zum Beispiel eine Mail an ard-hitnacht@mdr.de. Dazu komme ich gleich. Vorher der Blick auf die Straßen. Achtung, gibt einen Falschfahrer auf der A59 Köln-Düsseldorf zwischen Leverkusen-Rheindorf und dem Kreuz Monheim-Süd ein Falschfahrer. Bitte fahren Sie äußerst rechts. Überholen Sie nicht und lassen Sie das Radio an. Wir melden, sobald die Gefahr vorüber ist. Nochmal Obacht bitte, Falschfahrer auf der A59 Köln-Düsseldorf zwischen Leverkusen-Rheindorf und dem Kreuz Monheim-Süd ein Falschfahrer. So, jetzt zurück

0: zur Sendung und zu Karin, was sie schreibt zu den Gesten, die ja, einem den Tag versüßen können. Karin schreibt: Eine kleine Geste meiner Ausbilderin gab mir am Prüfungstag besonders viel Kraft. Es war eine kleine rote Pappe, gefaltet, darauf ein Glückspfennig. Darin stand geschrieben: Du kannst, aber du musst nicht. Und dann schreibt sie dazu: Das ist ca. 27 Jahre her und eine wichtige und gute Erinnerung für mich. Liebe Grüße gehen raus an Heike.
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Das ist die ARD Hit nach 3.20 Uhr ist es. Liebe Autofahrer, weiterhin Vorsicht auf der A59 Köln-Düsseldorf. Ein Falschfahrer zwischen Leverkusen-Rheindorf und dem Kreuz Monheim-Süd. Fahren Sie bitte weiterhin äußerst rechts und überholen Sie nicht. Und lassen Sie das Radio an. Wir melden hier, sobald die Gefahr

0: Damit ist es 3.31 Uhr. Hier ist die ARD Hitnacht. Mit dem Blick auf die Straßen. Hier ist der Verkehrsservice und wir haben erstmal eine Entwarnung zu vermelden von der A59 Köln-Düsseldorf. Kein Falschfahrer mehr. Zwischen Leverkusen-Rheindorf und dem Kreuz Monheim-Süd haben sie wieder freie Fahrt. Der Falschfahrer hat die Strecke verlassen. Dann schauen wir auf die A1 Lübeck-Hamburg, die Norderelbbrücke. In beiden Richtungen wegen eines Schwertransports noch gute anderthalb Stunden bis 5 Uhr immer wieder mal kurzfristig gesperrt. A1 Münster Richtung Dortmund zwischen Kamen Zentrum und dem Kreuz Dortmund-Unna. Da gibt es Bauarbeiten noch bis um 5 die Vollsperrung. A40 Duisburg-Essen ist zwischen dem Kreuz Duisburg und dem Kreuz Kaiserberg wegen Bauarbeiten beidseitig gesperrt. A42 Emscher Schnellweg, Kamp-Lindfort, Dortmund zwischen Herne-Krange und Baukau beidseitig bis Dienstag früh gesperrt. Die A61 München-Gladbach Richtung Venlo zwischen Kaldenkirchen und Grenzwald wegen Bauarbeiten gesperrt. Und die A67 Mönchhof-Dreieck Richtung Darmstadt zwischen Mönchhof-Dreieck und Rüsselsheimer-Dreieck nach einem Unfall gesperrt. Das waren die Verkehrsmeldungen. Ich wünsche eine gute Fahrt durch die Nacht.
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0: Mit Markus Poschlott. Viele Grüße aus Magdeburg.

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1: Der Graf, unheilig hier in der ARD-Hitnacht. Gleich unser Beitrag passend zur internationalen Weltraumwoche. Die läuft jetzt schon seit ein, zwei Tagen. Magic Fly von Space spielen wir gleich. Vorher gibt's aber noch Tracy Chapman mit Baby Can I Hold You. Und damit allen eine gute Nachtschicht oder schon einen guten Morgen.

Holly Johnson ist das hier in der ARD Hit. Nach 3.51 Uhr ist es. Holly Johnson auch ein Teil von dem großen Projekt Band Aid. Und der Gründer dieses Projekts, Bob Geldof, hat Geburtstag, wird heute 75. Alles Gute zum Geburtstag. Hier ist die ARD Hitnacht. Mit Musik von Ace of Base.

0: Das ist Musik von Ace auf Base in der ARD Hitnacht. Es dauert noch 5 Minuten, da gibt es wieder die Nachrichten aus aller Welt um 4. Und bis dahin kommt jetzt eine Band, die ihren Ursprung eigentlich hatte, weil sie mit John Lennon gearbeitet haben. Es geht nämlich um Errol Brown und um Tony Wilson, die 1969 eine Reggae-Version von Give Peace a Chance aufgenommen haben. Und weil sie den Text eben dabei ein bisschen verändern wollten, brauchten sie die Zustimmung von John Lennon. Die haben sie bekommen. Und über Apple Records damals wurde diese Aufnahme dann sogar veröffentlicht. Ja, das ist der Beginn einer Band, die wir heute alle kennen und die Songs irgendwie auch alle im Ohr haben. Hot Chocolate.
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1: Um 4 Uhr mit Wolfgang Berger. Bundeskanzler Merz hat an seine Kolleginnen und Kollegen in der schwarz-roten Koalition appelliert, die Regierung zusammenzuhalten. In der ARD-Sendung Bericht aus Berlin sagte er, alle müssten ein Interesse daran haben, dass Deutschland weiter stabil regiert werde. Aus der Nachrichtenredaktion Janine Artist.
2: Wir müssen in der Regierung zusammenbleiben. Wir müssen das Land nach vorne bringen, sagte Merz. Ganz Europa hänge von der Stabilität in Deutschland ab. Der Kanzler drängte darauf, nun bei den Reformen der Sozialsysteme voranzukommen und bis zum Jahresende die notwendigen Entscheidungen zu treffen, vor allem für die Rentenversicherung. Die Vorschläge dazu lägen gut ausgearbeitet auf dem Tisch. Merz sagte weiter, er hoffe sehr, dass es gelinge, sie so durchzusetzen.
1: Wer neuer Präsident in Brasilien wird, entscheidet eine Stichwahl. Nach Angaben des obersten Wahlgerichts haben sowohl der linke Amtsinhaber Lula da Silva als auch der rechte Senator Flavio Bolsonaro eine Mehrheit von mehr als 50% der Stimmen verfehlt, die für den Sieg notwendig ist. Die Stichwahl findet in 3 Wochen statt. Lula will seine Politik mit Sozialprogrammen und öffentlichen Investitionen fortsetzen. Flavio Bolsonaro versprach im Wahlkampf unter anderem einen schlankeren Staat. Er ist der Sohn des brasilianischen Ex-Präsidenten Jair Bolsonaro, der derzeit unter Hausarrest steht. In Stockholm und Oslo werden in dieser Woche die diesjährigen Nobelpreisträger bekannt gegeben. Zum Start geht es heute um die Kategorie Medizin. Es folgen in den nächsten Tagen die Nobelpreise für Physik, Chemie, Literatur, Frieden und am kommenden Montag der Preis der schwedischen Reichsbank für Wirtschaftswissenschaften. Die Auszeichnungen sind mit umgerechnet rund 1 Million Euro pro Kategorie dotiert. Überreicht werden sie am 10. Dezember. In der Fußball Nations League hat die DFB-11 gegen Griechenland einen Sieg verpasst. Das Rückspiel in Thessaloniki endete 0:0 unentschieden. Aus der Sportredaktion André Siems.
3: Das Team von Jürgen Klopp hat vor allen Dingen in der ersten Halbzeit überzeugt, kam immer wieder zu guten Abschlüssen. Jonas Urbich parierte einmal fantastisch gegen Masuras Kopfball, der zu unbedrängt vor ihm und dem deutschen Tor auftauchte. Ein Treffer für die Deutschen von Burkhardt wurde wegen Handspiels von Bischof zurückgepfiffen. In der zweiten Halbzeit war die Partie ausgeglichener, die Deutschen immer noch die dominantere Mannschaft, ohne allerdings zu glänzen. Treu vergab gegen Ende noch eine gute Chance für Deutschland, so blieb es beim 0:0 in Thessaloniki.
1: Das waren die Nachrichten. Das Wetter in Deutschland, am Tage überwiegend freundlich, ganz im Norden und Süden jedoch wechselhaft 17 bis 25 Grad. Dienstag im Norden bewölkt, mit Schauern, sonst überwiegend heiter bei 18 bis 25 Grad. Mittwoch nach Nordwesten hin gebietsweise Regen, vereinzelt Gewitter, sonst freundlicher bei 16 bis 25 Grad. Es ist 4:03 Uhr.
4: Und das ist der Verkehrsservice in der ARD-Hitnacht. Auf der A1 Lübeck-Hamburg ist die Norderelbbrücke noch gesperrt in beiden Richtungen, beziehungsweise wird sie immer wieder mal gesperrt wegen Schwertransporten, das Ganze noch bis um 5. Die A1 Münster Richtung Dortmund zwischen Kamen Zentrum und dem Kreuz Dortmund-Unna. Da laufen Bauarbeiten noch bis um 5, deswegen die Sperrung. Die A9 Nürnberg Richtung Halle-Leipzig zwischen Münchberg Nord und Hof West wegen Nebels gesperrt. Die A40 Duisburg-Essen ist zwischen dem Kreuz Duisburg und dem Kreuz Kaiserberg wegen Bauarbeiten beidseitig gesperrt.

0: gesperrt. Dann die A61 Mönchengladbach Richtung Venlo zwischen Kaldenkirchen und Grenzwald wegen Bauarbeiten ebenfalls gesperrt. Und die A67 Mönchhof-Dreieck Richtung Darmstadt zwischen Mönchhof-Dreieck und Rüsselsheimer Dreieck nach einem Unfall gesperrt. Ich wünsche eine gute Fahrt. Das waren die Verkehrsmeldungen.
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0: Mit Markus Poschlott. Und hier kommt Musik von Eros Ramazzotti. Gerade hat er mit den Stimmbändern zu tun. Tour ist erstmal verschoben. Von 2027 auf 2028. Wird also noch ein kleines bisschen dauern, bis wir ihn wieder live erleben. Hier ist Eros.
2: Komm.

Earth and Fire mit Weekends. Das ist die ARD-Hitnacht. 4.12 Uhr ist es heute mit der Frage zur Nacht, weil heute Mach doch mal was Nettes Tag ist. Hab ich sie heute Nacht mal gefragt, okay, guck mal nochmal, welche nette Geste hat Ihnen denn schon mal den Tag gerettet? Wir gucken mal, was haben andere für Sie schon mal getan? Vielleicht auch unscheinbar was Kleines, ohne groß Orchester, ohne groß Achtung, Achtung, ich tue was Gutes für dich, sondern einfach so eine kleine Geste, an die Sie sich heute aber immer noch erinnern. Björn hat uns geschrieben aus Essen und der schreibt, ich erinnere mich an eine kleine Geschichte in der Bundeswehrzeit. Ich saß an einem Abend im Fernsehzimmer, als mein Hauptfeldwebel reinkam und mich fragte, ob ich am Wochenende eine Wache für einen Kameraden übernehmen könnte. Der hatte ein wichtiges Fußballspiel. Björn hat gesagt, klar, mache ich. Und kurze Zeit später brachte dann dieser Hauptfeldwebel ein Getränk vorbei und einen Schokoriegel und verbunden mit dem Dank, dass er jetzt nicht erst die ganze Ersatztelefonliste abarbeiten müsste, wer denn sonst noch mit aushelfen könnte. Und das weiß Björn halt heute noch. Eine kleine Geste, die manchmal dafür sorgt, dass der Tag ein bisschen schöner wird. Wenn Sie auch noch sowas haben, dann melden Sie es am besten per Telefon bei uns 0800 80 80 110 oder natürlich auch per Mail ard-hitnacht@mdr.de.

Klassiker von den Pet Shop Boys. West End Girls in der ARD Hitnacht. Übrigens, neues Album von den Pet Shop Boys kommt noch diese Woche. Am Freitag ist es da. Es wird heißen A Man From The Future. Premiere gab es in der Nacht bei den Kollegen der BBC in England. Die haben das Album schon einmal dort durchgespielt. Es gibt noch eine Diskussionsrunde. Es wird noch über alles Mögliche gesprochen. Aber wichtig für die Fans, 9. Oktober, also Freitag, kommt das neue Album der Pet Shop Boys. Ist dann auch ganz offiziell raus. Sind wir sehr gespannt auf die Songs. Sister Sledge, die sind jetzt am Start in der ARD.

0: Cars mit Drive um 4.31 Uhr. Hier ist die ARD Hitnacht. Und jetzt der Blick auf die Straßen. Wir gucken auf die A1 Münster Richtung Dortmund zwischen Carmen Zentrum und dem Kreuz Dortmund-Unna wegen einer Baustelle noch bis um 5 gesperrt. Die A9 Nürnberg Richtung Halle-Leipzig zwischen Münchberg Nord und Hof West nach einem Unfall gesperrt. Nutzen Sie bitte die U93 und die U95. Dann die A40 Duisburg-Essen zwischen dem Kreuz Duisburg und dem Kreuz Kaiserberg wegen Bauarbeiten in beiden Richtungen gesperrt. Die A42 Emscher Schnellweg Kamp-Lindfort-Dortmund zwischen Herne-Krange und Baukau noch bis Dienstag früh gesperrt wegen Bauarbeiten. Die A61 Mönchengladbach Richtung Venlo zwischen Kaltenkirchen und Grenzwald wegen Bauarbeiten gesperrt. Und die letzte Meldung. Die A67 Mönchhof-Dreieck Richtung Darmstadt zwischen Mönchhof-Dreieck und Rüsselsheimer-Dreieck nach einem Unfall gesperrt. Das waren die Verkehrsmeldungen. Ich wünsche Ihnen eine gute Fahrt.
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0: Mit Markus Poschlott und besten Grüßen aus Magdeburg ins ganze Land. Guten Morgen.

0: Amy Grant, Baby Baby. Das ist die ARD-Hitnacht. Hallo und guten Morgen, 4.40 Uhr. So, und an diesem Morgen, in dieser Nacht, sprechen wir über die kleinen Gesten, die manchmal die ganze Welt bedeuten. Die kleinen Gesten, die einen den Tag schöner machen. Das würde ich gerne mal wissen. Welche waren das so? An welche erinnern Sie sich spontan, die Sie entweder bekommen haben oder selber gegeben haben?
1: Das hier im Gardrausche aus Wilhelmsdorf, das ist bei Nürnberg. Und zwar, ich bin 75 Jahre alt und habe 50 Jahre eine Bäckerei mit meinem Mann in einem 5000 Einwohner zählenden Dorfbetrieb. Und wenn ich heute noch auf die Straße gehe und die Autofahrer winken mir und selbst junge Männer grüßen mich und es rettet mir dann manchmal den Tag, dass man doch nicht vergessen ist.
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Guten Morgen am Weltseifenblasentag. Es ist 4.52 Uhr, das ist tatsächlich so. Was auch immer Sie heute vorhaben, haben Sie einen guten Montag. Kommen Sie gut in die neue Woche. Wir bringen Sie ja rein mit dem flotten Sound von ABC. Das ist die ARD-Hitnacht. Hallo und guten Morgen zusammen.

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2: Um 5 Uhr mit Thomas Haag. Guten Morgen. Nach der Präsidentenwahl am Sonntag in Brasilien liegt der rechtsgerichtete Senator Bolsonaro laut ersten Teilergebnissen vorn. Er gilt damit als Favorit für die Stichwahl am 25. Oktober. Aus Rio de Janeiro, Anne Herberg.
3: Nach der Auszählung von 99% der elektronischen Wahlurnen des Landes lag Bolsonaro bei 47,2% der Stimmen. Lula kam demnach auf 44,96%. Dazu holte Bolsonaros Partei Mehrheiten im Senat und der Abgeordnetenkammer und stellt eine große Anzahl an Gouverneuren. Die Wahl in Brasilien gilt als Richtungswahl.
2: Nach dem Vorfall an einem US-Luftwaffenstützpunkt in Großbritannien hat das Pentagon seine Langstreckenbomber zurückbeordert. Ein Beamter des US-Verteidigungsministeriums bestätigte, dass alle US-Bomber, die auf dem Stützpunkt Fairfort stationiert waren, wieder an ihre Heimatstützpunkte in den USA zurückgekehrt sind. Nach Informationen der New York Times waren neue Drohungen gegen den Militärstützpunkt der Grund für den überraschenden Abzug der Bomber. Das Pentagon wollte sich dazu nicht äußern. Am Berliner Autobahndreieck Funkturm gibt es ab heute eine neue Verkehrsführung. Das gilt für Autofahrer, die von der AWUS A115 kommen und auf die A100 in Richtung Wedding wollen. Mario Bartsch, RBB 24.
4: Wegen des Neubaus der Ringbahnbrücke wird die alte Rampe in Richtung Halenseestraße gesperrt, wie die Projektmanagementgesellschaft Deges mitgeteilt hat. Eine neue einspurige Rampe führe die Autos demnach künftig südlich an der AWUS-Raststätte vorbei auf die alte Jaffee-Straße. Dort müssten Autofahrer eine Schleife fahren, um dann auf den Messedamm abbiegen zu können. Die Umleitung führt den Angaben zufolge weiter über die Königin-Elisabeth-Straße bis zum Spandauer Damm. Dort wird der Verkehr wieder auf die A100 in Richtung Wedding geleitet.
2: Die Linke zieht gegen Bundeswirtschaftsministerin Reiche vor das Bundesverfassungsgericht. Grund für den Eilantrag ist ein Instagram-Video des Ministeriums nach dem Wahlsieg der Linken in Berlin. In den Ausschnitten einer Rede vom 23. September warnt Reiche, es sei gefährlich für die Hauptstadt und den Investitionsstandort Deutschland, dass eine Partei über Enteignung spreche und dies in ihr Programm schreibe. In ihrem Antrag argumentiert die Linke unter anderem, Reiche habe das Neutralitätsgebot für Staatsorgane missachtet. Die deutsche Fußballnationalmannschaft musste sich in der Nations League beim Rückspiel gegen Griechenland in Thessaloniki mit einem 0:0 begnügen. Die Frauen des 1. FC Union Berlin haben in der Fußball-Bundesliga beim Aufsteiger VfB Stuttgart 4:0 gewonnen. Soweit die Nachrichten, weitere Meldungen aus Berlin und Brandenburg auf rbb24.de.
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5: Einen schönen guten Morgen. Haben Sie vielleicht spontan Lust, einen Horrorfilm zu drehen? Bei wabernem Nebel, Dunkelheit und einer Mondsichel? Dann raus mit Ihnen. Und zwar zack, zack, das geht super gerade in Brandenburg. Wir haben gerade 5 Grad in Perleberg, 7 sind es in Cottbus und in Brandenburg an der Havel und 11 in Potsdam schon bei viel Nebel. Es wird aber heute wieder einigermaßen golden herbstlich warm, 20 bis 23 Grad. Viel Sonne, ein paar Wolken dazu, wirklich richtig schön. Morgen dann auch sehr ähnlich. Wolken können es mal ein paar mehr dann sein, bis 22 Grad, aber viel Sonne und Regen nicht.
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5: Wir gucken auf die Straßen in Brandenburg. Kommen Sie überall gut durch. Da haben wir keine Störungen. Bei der S-Bahn Berlin allerdings. Wegen der Reparatur an einer Weiche in Westkreuz verkehrt die S5 gerade nur zwischen Strausberg Nord und Charlottenburg. Zwischen Charlottenburg und Westkreuz. Da bitte die Züge der S7 und S9 nutzen. Ansonsten alles in Ordnung. Falls Sie noch was sehen heute Morgen, sagen Sie gerne Bescheid über unsere Verkehrshotline. Das ist die 0331 70 98 101. Gute Fahrt!
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5: Noch ein bisschen verdattert starten wir in den Montag. Das Wochenende war wundervoll herbstlich, golden und alle mussten noch mal raus. Fahrrad, Inliner, Pilze sammeln. Und was machen wir am Montagmorgen? Wir starten in die Woche tanzend mit Lambada. Morgen!

0: Wir starten in den Montagmorgen hier auf Antenne Brandenburg mit Supertramp. Wir hoffen, Sie kommen gut aus dem Bett. Alles funktioniert. Kaffeemaschine ist heil, läuft schon alles durch. Die Brotdose ist gepackt, geschmiert und Sie packen gleich alles ein. Und natürlich auch, dass das Auto heil ist. Dass es funktioniert, wenn Sie jetzt zur Arbeit wollen.
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2: Na toll.
3: Jörgi, was ist denn mit dem Auto los?
2: Nüscht. Der Wagen macht nur ein kleines Geräusch.
3: Ein kleines Geräusch? Das klingt eher nach einem sehr teuren Geräusch.
2: Nun warte doch mal ab.
3: Warum leuchtet denn da die Motorkontrollleuchte?
2: Was weiß ich? Heiß ich Ulf Schulz oder was?
3: Komm, wir rufen die Werkstatt an.
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2: Na, die Werkstatt anrufen.
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0: 5.19 Uhr haben wir es. Einen schönen guten Morgen am Montag. Sind Sie heute extra müde wegen des Deutschlandspiels? Falls nicht, ach, da haben wir wohl was verpasst.
1: Das ist die Art Fußball, wie wir es spielen wollen. Wer darauf Bock hat, ist herzlich eingeladen.
0: Sagt Bundestrainer Jürgen Klopp. Und obwohl das gestern ein spannendes Spiel war gegen Griechenland und viele sich trotz Frühschicht den Abend um die Ohren geschlagen haben, es gab leider nicht mal ein Tor, obwohl das Spiel gut war. 0:0 gestern in Thessaloniki in der Nations League. Aber ich habe mir sagen lassen, dass wir wirklich wahnsinnig gut gespielt haben. Zackiges Spiel, viele Top-Chancen, nur leider nie reingetroffen.
2: Gerne wieder, gerne weiter so. Wenn wir mit den Wirtz, Musiala, Pavlovic, mit etc. pp. Vielleicht wieder so eine Achse aufbauen können, das wäre super.
3: Das war wirklich anders. Klasse, ja.
4: Würde ich auch sagen. Also sind auf dem besten Weg.
0: Ja, auf dem besten Weg, sagen die Fans. Und was sagt Jürgen Klopp?
1: Wir werden unseren Weg gehen und irgendwann werden Leute sagen, wir sollten vielleicht mal so spielen wie die Deutschen.
0: Oh, das wäre was, oder? Mal gucken, wie lange der Weg dahin ist. Beim nächsten Länderspiel vielleicht am 13. November gegen Serbien ist das dann. Schauen wir mal. Schönen guten Morgen.

0: Im Studio Ronald Schleif. Guten Morgen. Bundeskanzler Merz warnt vor wackeligen politischen Verhältnissen in Deutschland. Mit Blick auf Regierungen unter Führung der AfD oder der Linken, sagte er, die Stabilität Europas hänge maßgeblich von einem stabil regierten Deutschland ab. Am Berliner Autobahndreieck Funkturm gibt es ab sofort eine neue Verkehrsführung. Sie gilt für Autofahrer, die von der A115 AWUS kommen und auf die A100 in Richtung Wedding wollen. Eine neue einspurige Rampe führt über eine Schleife auf der alten Jaffee-Straße zum Messedamm. Die deutsche Fußballnationalmannschaft bangt in der Nations League um den Einzug ins Viertelfinale. Das Team von Bundestrainer Klopp musste sich beim Rückspiel gegen Griechenland mit einem 0:0 begnügen.
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2: Im Studio in Frankfurt, Stefan Kunze. Guten Morgen. Die Trinkwassersituation um Seelow entspannt sich weiter. Nach Angaben des Landkreises Märkisch-Oderland muss das Wasser nur noch in 3 Orten abgekocht werden. Dorit Kirmse mit Einzelheiten.
3: Das Abkochgebot für Trinkwasser gilt nach wie vor für Reitwein, Hartenow und Podelzig mit den Ortsteilen Klessin und Wuden. Für alle anderen Ortschaften hat die Kreisverwaltung mittlerweile Entwarnung gegeben. Dort hätten Maßnahmen wie das Durchspülen der Leitungen Wirkung gezeigt. Nach Auswertung der Proben lägen die Grenzwerte für das Wasser wieder im Normbereich. Wann das Abkochgebot komplett aufgehoben werden kann, ist noch unklar. Vor mehr als einem Monat wurden im Trinkwasser um Seelow koliforme Bakterien gefunden. Sie können Magen-Darm Beschwerden auslösen.
2: In Eberswalde startet heute die Jubiläumswoche Das schöne Leben. Anlass ist das 80-jährige Bestehen der Stadtbibliothek. Bis Samstag gibt es im Bürgerbildungszentrum ein umfangreiches kulturelles Angebot. Bibliotheksleiterin Sabine Bolte.
4: Ganz toll finde ich, dass wir mit einem Zirkusprojekt starten. Das sind Kinder, die hier sich treffen wöchentlich und Zirkus üben. Die werden uns eine Vorführung geben. Es wird einen A Cappella-Chor heute geben.
2: Die Jubiläumswoche wird heute um 16 Uhr im Bürgerbildungszentrum Amadeo Antonio in Eberswalde eröffnet. Für alle Veranstaltungen der Festwoche ist der Eintritt frei. In der Stadtpfarrkirche Müncheberg wird heute das Buch Handwerk Ost von den Meistern des Mangels zu den Hoffnungsträgern der Marktwirtschaft vorgestellt. Die Autoren Alexia Poth und Thomas Scharschmidt beleuchten darin die Rolle kleiner privater Handwerksbetriebe in der DDR und ihren Wandel nach der Wiedervereinigung. Viele Betriebe mussten sich nach 1990 in der Marktwirtschaft behaupten und wurden zu wichtigen Arbeitgebern. Im Anschluss an die Lesung gibt es Gelegenheit zum Gespräch mit den Autoren. Die öffentliche Veranstaltung beginnt um 18 Uhr in der Stadtpfarrkirche von Müncheberg. Soweit die Meldungen aus der Region. 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Es ist 5.33 Uhr.
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5: Saugen Sie jeden Sonnenstrahl einzeln auf. Wir können ja gerade den freundlichen Teil des Herbstes genießen. Das ändert sich ab Donnerstag ungefähr. Dann wird es kühler, grauer und auch mal nasser. Aber bis dahin muss man sagen...
6: Fantastisch.
5: Ja, warm 20 bis 23 Grad. Und momentan, da liegen wir zwischen 5 und 10 Grad. Also noch ordentlich frisch. Aber die Sonne kommt raus auf jeden Fall. Und morgen sieht es ganz ähnlich aus. Da haben wir bis 22 Grad. Viel Sonne, ein paar Wolken, Regen... Erstmal nicht.
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5: Erstmal. Der Donnerstag wird irgendwann kommen. Auf den Straßen sieht es ganz gut aus. Bisschen neblig ist es. Fahren Sie auf jeden Fall vorsichtig auf dem Plattenland. Stadtverkehr Berlin auch noch ruhig. Aber bei der S-Bahn haben wir was. Da wird nämlich gerade wieder eine Weiche repariert. Und zwar in Westkreuz. Die S5 verkehrt gerade nur zwischen Strausberg Nord und Charlottenburg. Bitte zwischen Charlottenburg und Westkreuz die S7 und S9 nehmen. Ansonsten nicht los. Falls Sie noch was haben, 0331 70 98 101. Gute Fahrt.
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5: Die letzten Fragen von Kindern, bevor sie abends einschlafen, die sind ja wirklich immer niedlich, wenn man so merkt, was das Gehirn so dann macht und nochmal alles durchgeht. Ne? Unsere Tochter hat gestern gefragt, Mama, wie viele Tage sind noch bis Halloween? Guck auf die Uhr und ich so, 25, 26, ja. Und wie viel ist noch bis zu den Herbstferien? Das sind 14 Tage, sind 2 Wochen. Und dann der Kommentar, Mama, Herbstferien, da mache ich nichts. Ja, aber jetzt erstmal raus. 2 Wochen sind ja noch. Einen schönen guten Morgen auch für Sie. Guten Wochenstart und schönen Montag.

0: die Celine Dion. Auf Antenne Brandenburg am Montagmorgen. Heute früh Wollpulli, am Mittag T-Shirt. Also der Unterschied am Tag bei den Temperaturen ist ja aktuell anspruchsvoll beim Anziehen, würde ich sagen. Aber bald, da ziehen sie sich sowieso was richtig Besonderes an. Zum Beispiel eine Jacke mit der Aufschrift Tierpfleger oder Straßenbahnfahrer oder Flughafenfeuerwehr.
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0: Wir erfüllen Ihre Kindheitsträume. Zum Beispiel können Sie nämlich einen Tag bei der BER Flughafenfeuerwehr dabei sein und mitmachen. Mit den Einsatzfahrzeugen übers Flugfeld fahren. Ein Flugzeugunglück kriegen Sie auch simuliert und zwar mit so einer Virtual Reality Brille. Antenne Morgenreporter Ivo Ziemann hat das mit Feuerwehrmann Aaron Schubert auch schon ausprobiert.
2: Also du siehst quasi das, was jeder sehen würde, der beim Einsatz ist. Du hast die Wärmebildkamera vor dir, du hörst aus dem Funk dann deinen Einsatzleiter und dann geht's jetzt für euch auch in den Einsatz.
3: Okay, dann los. Und ich will es ja nicht sagen, aber da liegt jemand im Eingang. Dem geht's nicht so gut. Der blutet.
2: Das ist nicht gut und das ist jetzt eure Aufgabe, den zu holen. Gerade für dich, weil du das Strahlrohr nicht in der Hand hast. Du musst jetzt hin. Und zwar, du gehst jetzt auf diese Person zu, ziehst du ein Außenflugzeug raus.
3: Okay. Ist ein bisschen wie ein Computerspiel. Ich muss ja wahrscheinlich auch rückwärts gehen, oder?
2: Du müsstest auch rückwärts gehen, ja.
0: Selbst rückwärts gehen bei der BER Flughafenfeuerwehr, dieses Erlebnis könnten Sie sich sichern. Aber wir haben noch ganz, ganz viele andere tolle Sachen, die Sie wirklich nur einmal im Leben haben.
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0: Malik Harris hat sich untergehakt bei Ihnen und nimmt Sie mit in den Montagmorgen. Und falls Sie da hier auf Antenne Brandenburg von sich oder Ihrer Familie sagen,
1: wir haben nicht mehr alle Tassen im Schrank,
0: dann haben wir heute die Lösung. Sie holen sich einfach eine frische neue Tasse, da können Sie den Schrank mit bestücken oder vielleicht auch Ihr Büro mit dem Schriftzug natürlich von uns drauf, Antenne Brandenburg. Wir haben nämlich was für Sie und auch für uns vorbereitet, wenn man so will. Wir verbinden nämlich einfach die Themen des Wochenendes, Pilze sammeln und Pilze sammeln. Wir sagen Ihnen gleich einen Namen kurz nach sechs und Sie sagen einfach, ist es ein Pilz oder ein Pilz mit S oder mit Z? Bin ich mal gespannt. Da gibt es auf jeden Fall eine Antenne Brandenburg-Tasse zu gewinnen. Wird super. Bis dahin hören wir noch ein bisschen Musik. Wie wär's mit Sunshine Reggae und vorher Emma Bunton? What took you so long? Guten Morgen.

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1: Im Studio Jasmin Becker. Guten Morgen. Die Kontrollen an der Grenze.

0: Die Preise zu Polen stoßen in der regionalen Wirtschaft zunehmend auf Unmut. Die Hauptgeschäftsführerin der IHK aus Brandenburg, Monique Zweig, warnte nun vor anhaltenden Schäden für den Pendler- und Güterverkehr. In RBB 24 Brandenburg aktuell forderte sie Bundesinnenminister Dobrindt auf, den Dialog mit der polnischen Regierung zu suchen.
1: Wir wünschen uns ganz stark, dass Herr Dobrindt mal auch mit der polnischen Regierung spricht und dass sie gemeinsam dieses Problem lösen und gemeinsam Lösungen entwickeln, wie man die EU-Außengrenzen beispielsweise stärken kann. Also das Signal, was gesendet wird Richtung Polen, ist nicht gut. Und gerade in unserem Raum, also grenzüberschreitend bei uns, ist das schon von Bedeutung, weil wir nun mal viele Wirtschaftsverkehr über die Grenzen haben.
0: Den Strukturwandel vor der eigenen Haustür erlebbar machen, darum geht es beim Teilhabefonds Brandenburg. Insgesamt 1 Million Euro stehen für besondere Projekte in der Lausitz zur Verfügung. Heute ist der letzte Tag, an dem Vorschläge eingereicht werden können. Isabel Schilka mit den Einzelheiten.
2: Gesucht werden Projekte fürs nächste Jahr. Dabei sollen entweder Kinder und Jugendliche beim Strukturwandel einbezogen werden oder das zivilgesellschaftliche Engagement gestärkt werden, heißt es. Es ist das vierte Mal, dass es diesen Fördertopf gibt. In diesem Jahr wurden zum Beispiel ein Schwimmcamp in Ortrand und Schulausflüge in Tagebau und Industrieparks für Schüler aus Döbern unterstützt. Bis 50.000 Euro sind pro Projekt möglich. Das Geld kommt aus dem Strukturwandeltopf, verwaltet wird es durch die Wirtschaftsregion Lausitz.
0: Bundeskanzler Merz hat vor wackeligen politischen Verhältnissen in Deutschland gewarnt. Die Stabilität Europas hänge maßgeblich von einem stabil gerierten regiert in Deutschland ab, das sagte er am Rande seines Besuchs in Kiew in der ARD. Viele Menschen würden das vielleicht im Moment unterschätzen. Mit Blick auf die Innenpolitik warnte der Kanzler vor Landesregierungen unter Führung der AfD und der Linken. Am Berliner Autobahndreieck Funkturm gibt es ab heute eine neue Verkehrsführung. Das gilt für Autofahrer, die von der A115 AWUS kommen und auf die A100 in Richtung Wedding wollen. Mario Bartsch berichtet.
3: Wegen des Neubaus der Ringbahnbrücke wird die alte Rampe in Richtung Halenseestraße gesperrt, wie die Projektmanagementgesellschaft Degis mitgeteilt hat. Eine neue einspurige Rampe führe die Autos demnach künftig südlich an der AWUS-Raststätte vorbei auf die alte Jaffe-Straße. Dort müssten Autofahrer eine Schleife fahren, um dann auf den Messedamm abbiegen zu können. Die Einschränkungen rund um das Autobahndreieck sollen noch bis zum kommenden Sommer andauern.
0: Die deutsche Fußballnationalmannschaft hat die Revanche in Griechenland knapp verpasst. Eine Woche nach dem 0:1 in Augsburg reichte es im Rückspiel in Thessaloniki nur zu einem 0:0. Damit muss das Team von Trainer Klopp um das Weiterkommen in der Nations League zittern. Und soweit die Antenne Brandenburg Nachrichten. 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
4: Danke, Jasmin.
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6: Was man morgens manchmal so sieht, wenn es früh und sehr dunkel noch ist. Kollege Max guckt gerade aus dem Fenster und fragt uns, sag mal, schneit das? Nein, Max. Aber vielleicht ist der Nebel bröckelig. Das kann sein. Wir haben heute einiges
4: bröckelig?
6: Na, so ein bisschen bröckelig.
4: Okay, was alles gibt. Ja, erzähl ruhig
6: weiter. Es ist heute neblig auf jeden Fall. Ja. Und ansonsten wird es aber sehr warm und ganz viel Sonne. Wieder goldener Herbst bei 20 bis 23 Grad. Aktuell am...
4: Bröckeliger Nebel, das ist so wie Candy-Zucker, stelle ich mir das vor.
6: Ja, vielleicht, so vielleicht steck doch mal die Zunge raus, vielleicht schmeckt es auch so. Mhm. 5 bis 10 Grad haben wir aktuell, morgen auch wieder sehr sonnig, wenige Wolken bis 22 Grad.
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6: Sieht ganz gut aus auf Brandenburg-Straßen, aber wir haben auch noch ein totes Wildschwein auf der Straße im Landkreis Spree-Neiße und Landkreis Oberspreewald-Lausitz. Und zwar auf der Landesstraße zwischen Eichow und Fettschau. Hier ganz besonders vorsichtig fahren und in Berlin drauf achten. Da haben wir was bei der S-Bahn, da wird eine Weiche in Westkreuz repariert. Deswegen haben wir die S5 nur zwischen Strausberg-Nord und Charlottenburg. Und zwischen Charlottenburg und Westkreuz, da benutzen Sie bitte die S7 und die S9. Gute Fahrt!
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4: So, Sie checken bitte auch mal, ob es vom Fenster bei Ihnen bröckeligen Nebel gibt.
6: Oder Schnee, wie Kollege Max sagt, aber genau. Nein.
4: Ansonsten spielen Sie einfach mit, denn wir haben was Schönes vorbereitet.
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4: Gefühlt war nämlich Brandenburg entweder am Wochenende im Wald und hat Pilze gesammelt mit Z oder vielleicht auch ein Pilzchen getrunken.
6: Genau, beim Erntefest in Altranft, Oktoberfest in Rangsdorf, da war ja eine Menge los, ne?
4: Ja, und deshalb fragen wir heute Morgen Pilz oder Pilz. Wir stellen einen Fakt in den Raum und Sie sagen uns, was von beiden es sein könnte.
6: Folgende Frage. Snake Venom heißt auf Deutsch Schlangengift. Ist Snake Venom

0: Pilz im Wald oder ein Pilz, also ein Bier?
1: 0331 70 98 100 anrufen. Es gibt auch was Schönes, nämlich eine Antennentasse zu gewinnen, wenn sie richtig liegen. Snake Venom ist ein
2: Pilz.

0: Morgen.
1: 6.13 Uhr gleich.
0: Am Montag. Und wir spielen mit Ihnen ein schönes Spielchen.
2: Pilz oder Pilz.
0: Ja, denn die einen waren Pilze sammeln mit Z und die anderen haben Pilzchen getrunken mit S. Gucken wir mal, Nico aus Lenzen, wovon hattest du denn mehr am Wochenende?
3: Pilz mit S.
0: Pilz mit S, was hast du gefeiert?
3: Ich hab nicht gefeiert, ich war beim Fußball.
0: Ah, wer hat denn gespielt bei euch?
3: Lanz.
0: Lanz?
3: Gegen Karstedt.
0: Lanz gegen Karstedt. Und wer hat gewonnen? Erzähl, wer hat die Lanze gebrochen?
3: 2-2.
0: 2-2, ist ja wie 0-0 gestern Deutschland-Griechenland.
3: Ja.
1: Jedes Tor ein Bier.
0: Ja, du hast wenigstens noch 4 Tore gesehen, ne?
3: Ich muss nur sie ergeben.
1: Ach, bist du Schiri?
3: Ich bin Schiri, ja.
0: Ach, du bist der Schiri sogar.
1: Dann darfst du keinen Pilz.
0: Okay. Aber wir sind jetzt auch völlig weg von unserem eigentlichen Spiel. Wir sind jetzt beim Fußball gelandet. Wir spielen eigentlich Pilz oder Pilz. Das heißt Pilz mit Z, den man isst, oder Pilz mit S, das man trinkt. Und Annelie, du hattest einen Fakt in den Raum gestellt.
1: Und zwar Snake Venom. Schlangengift übersetzt. Ist das ein Pilz mit Z oder ein Pilz mit S und das Bierchen?
3: Ist ein Bier.
0: Snake Venom?
3: Ja.
0: Woher weißt du das? Hast du schon getrunken?
3: Nein.
0: Das stimmt nämlich. Das ist ein Pilz und zwar super stark.
1: Ganz genau.
0: Mit Ethanol versetzt und hat, erzähl, einen Alkoholwert von über 60%. Ne?
1: 67,5% gilt als Extrembier. Es ist ein Werbegag gewesen von einer Brauerei aus Nordirland. Die Empfehlung ganz offiziell hat gelautet, bitte nicht mehr als 2-3 Esslöffel.
0: Ja, Nico, war schön mit dir. Du.
3: Ja.
0: Und du kriegst eine Antennetasse von uns.
3: Oh, super.
0: Ja? Kannst du demnächst deinen Pilz mit S draus trinken, wenn du willst.
3: Ja, ist in Ordnung.
0: Aber jetzt erstmal einen entspannten Kaffee.
1: Ja.
0: Moin.
1: Moin.

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0: Noch sehen wir ihn. Also wenn sie ihn sehen.
1: Der Mond war so eine Sichel und der lag so, als wenn er sich so in Schaukelstuhl nochmal gelegt hat.
0: Ja, oh. Na Sichel. 6.21 Uhr.
1: Guten Morgen.
0: Sind die Motocross-Klamotten schon gewaschen? Den Modder kriegst du nie wieder raus sonst. Ja, Motocross-Meisterschaften in Reetz am Wochenende. Vielleicht sind sie ja auch da gewesen. Sogar 8-Jährige schon auf der Strecke.
1: Wahnsinn.
0: Luis aus Templin zum Beispiel und Mama Vivian mit Puls hinter der Absperrung.
2: Da kommt er gerade.
3: Sechste Runde, Finalrunde.
2: Es ist jedes Rennen so aufregend, als wäre es das erste. Man guckt immer nur, wie die Plätze wechseln. Wenn man da mit Angst hintersteht, dann braucht man das Kind nicht auf die Strecke schicken.
0: Luis ist übrigens Dritter geworden am Wochenende.
1: Herzlichen Glückwunsch, Luis.
0: Wie cool das sein muss, montags in der Schule, oder? Und was hast du so gemacht? Oh, ich bin mit meiner Maschine wieder über die Berge gesprungen.
4: Ja.
0: Wie immer.
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0: Anmündung des Landes. Unbekannte haben gestern Nachmittag das Parteibüro der Linken in Oranienburg attackiert. Ein Täter hat laut Polizei mit Pfefferspray zwei Menschen verletzt. Nach ihm wurde am frühen Abend noch gefahndet. Ob er mittlerweile gefasst wurde, wollte die Polizei am Morgen nicht mitteilen. Die deutsche Fußballnationalmannschaft hat in der Nations League im Rückspiel gegen Griechenland 0:0 gespielt. Das Team von Trainer Jürgen Klopp muss jetzt um den Einzug ins Viertelfinale bangen.
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2: Im Frankfurter Studio Stefan Kunze. Guten Morgen. Die Hauptgeschäftsführerin der IHK Ostbrandenburg, Monique Zweig, kritisiert die dauerhaften Grenzkontrollen zwischen Deutschland und Polen. In RBB 24 Brandenburg aktuell forderte sie am Abend Bundesinnenminister Dobrindt auf, mit Polen ins Gespräch zu kommen und gemeinsam nach Lösungen zu suchen.
3: Wir wünschen uns ganz stark, dass Herr Dobrindt mal auch mit der polnischen Regierung spricht und dass sie gemeinsam dieses Problem lösen und gemeinsam Lösungen entwickeln, wie man die EU-Außengrenzen beispielsweise stärken kann. Also das Signal, was gesendet wird Richtung Polen, ist nicht gut. Und gerade in unserem Raum, also grenzüberschreitend, bei uns ist das schon von Bedeutung, weil wir nun mal viele Wirtschaftsverkehr über die Grenzen haben.
2: Die Trinkwassersituation um Seelow entspannt sich weiter. Nach Angaben des Landkreises Märkisch-Oderland muss das Wasser nur noch in drei Orten abgekocht werden. Dorette Kirmse mit den Einzelheiten.
4: Das Abkochgebot für Trinkwasser gilt nach wie vor für Reitwein, Hartenow und Podelzig mit den Ortsteilen Klessin und Wuden. Für alle anderen Ortschaften hat die Kreisverwaltung mittlerweile Entwarnung gegeben. Dort hätten Maßnahmen wie das Durchspülen der Leitungen Wirkung gezeigt. Nach Auswertung der Proben lägen die Grenzwerte für das Wasser wieder im Normbereich. Wann das Abkochgebot komplett aufgehoben werden kann, ist noch unklar. Vor mehr als einem Monat wurden im Trinkwasser um Seelow koliforme Bakterien gefunden. Sie können Magen-Darm Beschwerden auslösen.
2: Im Fußball-Landespokal hat Union Klosterfelde das Viertelfinale erreicht. Das Team aus der Oberliga Nord warf Regionalligist Eintracht Stahnsdorf aus dem Wettbewerb. In einer spannenden Partie ging der Underdog aus Klosterfelde früh mit 2:0 in Führung. Die Stahnsdorfer kämpften sich zwar zurück, kamen zum Ausgleich. Kurz vor Ende des Spiels erzielte Luca René Heinrich dann aber den goldenen Treffer für Klosterfelde zum 3:2 Endergebnis. Soweit die Nachrichten aus der Region. Abschließend hier noch die Zeit, 6:33 Uhr.
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5: Jörn hat uns gerade eine Studionachricht in der Antenne-App geschrieben. Wolfshagen, Prignitz schreibt er dunkel, 9 Grad und bröckeliger Nebel.
6: Das war dein Gag vorhin.
5: Ich habe aus Quatsch vorhin vom bröckeligen Nebel gesprochen. Mein Kollege hier meinte irgendwie Schnee gesehen zu haben. Nein, es ist ein ganz normaler Nebel. Jetzt haben sie es schon übernommen. Ist ja niedlich. Also ja, Nebel gibt es auf jeden Fall. Und wenn er sich gelichtet hat, dann wird es auch warm. Wir kriegen heute bis 23 Grad mit sehr viel Sonne. Ein paar lockere Wolken sind dabei, Regen nicht. Und auch morgen nochmal goldener Oktober und da bis 22 Grad.
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5: Sieht ganz gut aus auf Brandenburgs Straßen. Überall kommen sie gut durch. Im Stadtverkehr Berlin ist es aber etwas voller auf der Stadtautobahn aktuell zwischen Alboinstraße und dem Dreieck Charlottenburg in beiden Richtungen. Auch auf der AWOS ab Dreilinden. Stadteinwärts ein bisschen mehr Zeit einplanen. Und bei der S-Bahn in Berlin wird eine Weiche repariert in Westkreuz. Die S5 fährt nur zwischen Strausberg Nord und Charlottenburg. Und zwischen Charlottenburg und Westkreuz, da nehmen Sie bitte die S7 oder die S9. Gute Fahrt.
6: Aber aufpassen, es könnte bröckligen Nebel geben, ne?
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6: Ja, kurz nach 7:30, noch dunkel draußen. Meine Tochter, die ist am Wochenende wach geworden. Da hat sie echt mal bis kurz nach 8 geschlafen.
5: Oh
6: das
5: Gott,
6: ist
5: wie toll.
6: Sehr selten am Wochenende. Und jedenfalls sagt sie, Papa, guck mal, wir müssen aufstehen. Ja. Es ist schon stockhell.
5: Wie geil.
6: Stockhell ist es. Ja.

0: Guten Morgen zusammen.
1: Morgen.
0: 6:43 Uhr. Im Havelland ist es Ihnen vielleicht heute besonders schwer gefallen, aus dem Haus zu gehen. Montag und dann auch noch
2: Schienenersatzverkehr. Ich lieb dich wirklich sehr.
0: Nein, wer
2: kommt
0: liebt den denn?
2: Die Bahn.
0: Plan der Bahn ist, bis Dezember 27 soll gebaut werden. Keine Regios zwischen Berlin, Spandau, Wustermark, Rathenow und Stendal.
1: Klingt nach einer spitzen Idee, aber ob es das auch ist, da guckt heute Morgen Reporter Ivo Ziemann mal vorbei. Ivo, da wo du genau stehst, wie viel ist los?
3: Ich bin jetzt in Wustermark und tatsächlich ist hier überhaupt nichts los. Also ich bin auf dem Parkplatz gefahren, da stehen 5 Autos und an den Haltestellen hier, also an den Bushaltestellen für den Ersatzverkehr, 10 Leute. Aber ich habe den Daniel getroffen. Du weißt, wo es lang geht.
4: Ja, ich habe mich vorher informiert, auf jeden Fall, als ich davon gehört habe.
3: Wo musst du denn hin?
4: Zur Jorkstraße, über den Potsdamer Platz, um genau zu sein.
3: Ich möchte auch, ich möchte nach Rathenow. Da muss ich ja wahrscheinlich einen ähnlichen Weg nehmen.
4: Tatsächlich bin ich mir nicht so sicher. Ich glaube, es gibt in dem Sinne, muss man einen anderen Weg hier fahren. Dass man sozusagen über einen Bus Richtung Nauen wahrscheinlich erfährt dann, anstatt nach Brieslang, was ich vorhabe zum Beispiel.
3: Ist schon blöd, oder?
4: Tatsächlich ja, aber gut, irgendwann musste ja mal die marode Strecke auch umgebaut werden, aber man hätte das System vielleicht ein bisschen besser aufbauen können.
3: Wie viel länger bist du unterwegs?
4: 20 bis 30 Minuten ungefähr, würde ich mal schätzen. Das geht noch in dem Falle.
3: Dann drücke ich die Daumen, dass alles klappt.
4: Viel Glück vor allem.
3: Ja. Und ich habe mir vorgenommen, jetzt nach Nauen zu fahren dann also und von Nauen in den nächsten Bus nach Rathenow, weil von da nach Rathenow fährt auch kein Zug. Also es ist schon umständlich, aber mal gucken.
1: Kann sie nur um Stunden handeln, glaube ich.
0: Geh nicht verloren, Ivo. Wir schalten nachher wieder rüber. Schönen guten Morgen.
1: Morgen.

0: Antenne Brandenburg nach einem Wochenende mit Feuerschale, Laubhaken, Oktoberfest.
1: Und Fernglas. Wir haben nämlich Vögel beobachtet.
0: Kann man auch machen oder gemacht haben. Montag haben wir jetzt und da haben wir schon wieder dieses Geräusch hier teilweise.
1: Ja.
0: Vom Haus. Die Kehrmaschinen.
1: Sind unterwegs. Direkt morgens sind die Jungs ja schon immer sehr, sehr fleißig.
0: Ja, und vielleicht fährt Birgit aus Cottbus bald in einer mit.
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0: Birgit, erzähl uns, warum möchtest du einmal auf so einer Kehrmaschine der Alba in Cottbus mitfahren? Hat dir irgendwie ein Freund davon vorgeschwärmt oder hast du einen Putzfimmel oder was?
3: Weder noch. Ich habe schon immer so eine Faszination für so große Fahrzeuge.
0: Ja.
3: Das muss doch da drin sein wie im Flugzeug.
1: Ja.
3: Weil da ist da ständig irgendwelche Hebel zu bedienen oder...
0: Bestimmt.
3: Und dann hat man so eine tolle Draufsicht auf die Stadt. Einfach mal von oben.
0: Ja.
3: Und auf die ganzen kleinen Piefkes in ihren schnellen Autos, die ja nicht an mir vorbei können.
1: Genau.
3: Und, sehr süß. Ja, und das finde ich einfach eine tolle Idee.
0: Also dir geht es eigentlich gar nicht ums Saubermachen.
3: Nee, natürlich auch. Also ich liebe ja meine Stadt und ich weiß ja, dass die Jungs dafür verantwortlich sind, dass sie also noch schöner wird.
0: Oh, das hast du schön gesagt.
3: Und tolle Arbeit. Also deswegen würde ich das gerne mal machen. Also,
0: wenn sie übrigens noch höher hinaus wollen und von oben herab mal gucken wollen, können sie auch auf dem Windrad klettern. Dafür kann man sich auch bewerben. Unter anderem einfach mal reingucken, antennebrandenburg.de. Birgit, ab nächste Woche Montag geht's ja los. Jeden Tag wird ein Wunsch erfüllt. Wir drücken die Daumen, dass es bei dir klappt.
3: Das würde mich ganz toll freuen. Vielen herzlichen Dank.
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0: 6.53 Uhr.
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1: Im Studio Jasmin Becker, guten Morgen. Brandenburg braucht neue Investoren, findet unter anderem die Wirtschaftsförderung des Landes. Sie präsentiert unser Bundesland deshalb ab heute auf der wichtigsten deutschen Standortmesse, der Expo Real in München. Mario Köhne mit weiteren Einzelheiten.
2: Die Wirtschaftsförderung Brandenburg will auf der Messe vor allem mit einem aktuellen Ranking werben. Demnach ist Cottbus die dynamischste Region in Deutschland und im Niveau-Ranking der Bundesländer landet Brandenburg auf Rang 3. Infrastrukturminister Krumbach hat vor dem Start der Expo Real zudem auf die gute Anbindung der Mark verwiesen. Entlang der zentralen Verkehrswege würden neue Gewerbe- und Industriegebiete entstehen. Das seien exzellente Bedingungen für Ansiedlungen. Brandenburg tritt auf der Messe gemeinsam mit Berlin als Hauptstadtregion auf.
1: Die Kontrollen an der Grenze zu Polen stoßen in der regionalen Wirtschaft zunehmend auf Unmut. Die Hauptgeschäftsführerin

0: Sprecherin der IHK aus Brandenburg, Monique Zweig, warnte nun vor anhaltenden Schäden für den Pendler- und Güterverkehr. In RBB 24 Brandenburg aktuell fordert sie Bundesinnenminister Dobrindt auf, den Dialog mit der polnischen Regierung zu suchen.
1: Wir wünschen uns ganz stark, dass Herr Dobrindt mal auch mit der polnischen Regierung spricht und dass sie gemeinsam dieses Problem lösen und gemeinsam Lösungen entwickeln, wie man die EU-Außengrenzen beispielsweise stärken kann. Also das Signal, was gesendet wird Richtung Polen, ist nicht gut. Und gerade in unserem Raum, also grenzüberschreitend bei uns, ist das schon von Bedeutung, weil wir nun mal viele Wirtschaftsverkehr über die Grenzen haben.
0: Die Trinkwassersituation um Seelow entspannt sich so langsam. Nach Angaben des Landkreises Märkisch-Oderland muss das Wasser nur noch in drei Orten abgekocht werden. Und zwar in Reitwein, Hartenow und Podelzig. Dorit Kirmse informiert.
2: Für alle anderen Ortschaften hat die Kreisverwaltung mittlerweile Entwarnung gegeben. Dort hätten Maßnahmen wie das Durchspülen der Leitungen Wirkung gezeigt. Nach Auswertung der Proben lägen die Grenzwerte für das Wasser wieder im Normbereich. Wann das Abkochgebot komplett aufgehoben werden kann, ist noch unklar. Vor mehr als einem Monat wurden im Trinkwasser um Seelow koliforme Bakterien gefunden. Sie können Magen-Darm-Beschwerden auslösen.
0: Bundeskanzler Merz hat vor instabilen Verhältnissen in Deutschland gewarnt. In der ARD sagte der CDU-Chef, ganz Europa hänge von einem verlässlichen Deutschland ab. Aus unserem Hauptstadtstudio Tim Aßmann.
3: Wenn in Sachsen-Anhalt eine Regierung unter Führung der AfD und in Berlin unter Führung der Linken entstehe, sei das kein Beitrag zur Stabilität Deutschlands. Mit Blick auf die schwarz-rote Bundesregierung erklärte Friedrich Merz, man müsse zusammenbleiben und das Land nach vorne bringen. Er sei fest entschlossen, das zu tun, bekräftigte der Kanzler. Er hoffe, dass es der Regierung gelinge, bis Ende des Jahres die notwendigen Entscheidungen für alle sozialen Sicherungssysteme auf den Weg zu bringen, vor allem für die Rentenversicherung.
0: Und soweit die Antenne Brandenburg Nachrichten. 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
5: Bei vielen heute der Schreck, Blick aus dem Fenster. Wie dreckig sind die denn? Nein, es wird der Nebel sein, der ihren Blick da so ein bisschen einschleiert. Denn davon haben wir heute reichlich bei 7 Grad aktuell in Heckelberg. 5 sind es noch in Neuruppin, 9 schon in Potsdam. Und der Nebel wabert und die Sonne, die versteckt sich noch so ein bisschen. Aber sie kommt raus, 20 bis 23 Grad kriegen wir heute nämlich wieder. Wird wieder ein richtig schöner Herbsttag mit ein paar Wolken nur dabei. Morgen nochmal ganz genau so bis 22 Grad, vielleicht schon ein paar Wolken mehr. Hast du die Fenster nicht geputzt oder was lachst du da so?
6: Schönes Gedicht eingefallen. Der Nebel wabert und die Renika labert.
4: Das ist aber lieb gemeint. 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
6: Es war lieb gemeint.
5: Auch vorsichtig fahren. Es kann auf den Straßen natürlich auch noch neblig sein. Und wir hatten einen Unfall in Hennigsdorf auf der Berliner Straße. Zwischen dem Kreisverkehr und der Friedhofstraße. Da hat es gerade gekracht. Dann hat Anne sich gerade gemeldet. Die fährt gerade auf der A12 Richtung Berlin. Ist kurz hinter Briesen und da steht gerade alles im Stau, inklusive Blaulicht, sagt sie. Und im Stadtverkehr Berlin, da haben wir noch ein paar Meldungen für Sie. Auf der Stadtautobahn einmal zwischen Gerade Straße und dem Dreieck Charlottenburg. In beiden Richtungen stehen sie nicht an, aber dauert ein bisschen länger. Ebenfalls stadteinwärts auf der Avus ab Dreilinden. Und bei der S-Bahn Berlin wichtig, da wird eine Weiche in Westkreuz repariert. Die S5 fährt nur zwischen Strausberg Nord und Charlottenburg. Und zwischen Charlottenburg und Westkreuz, da nutzen Sie bitte die S7 und die S9. Gute Fahrt.
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5: Mein Freund.
6: Ich hatte ein bisschen den Eindruck, es gab nur zwei Dinge am Wochenende für viele. Pilze suchen oder Pilz trinken.
5: Oder beides.
6: Deshalb spielen wir heute Morgen
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6: Annelie mit der nächsten Frage an Sie. Und Sie haben die Chance, eine schöne Antennetasse zu gewinnen.
5: Sogenannte Hyphen, H-Y-P-H-E-N, sind Bestandteile des Pilzes aus dem Wald oder sind Hyphen im Pilz, also im Bier drin?
6: Also so oder so lernen wir heute. 0331 70 98 100.
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1: Ja, die Vögel, ich habe auch an die Vögel zwitschern, ist lauter im Herbst wieder als den ganzen Sommer durch.
2: Die müssen sich warm zwitschern.
1: Wahrscheinlich. Guten Morgen zusammen, 12:12 ziehen sich auch warm an, ist frisch draußen. Und wir hoffen, dass Sie mit dem Pilze suchen am Wochenende bei Ihnen, dass das nicht auch so eine Nullnummer war wie gestern beim Fußball. Vielleicht hat es dann ja doch nur für einen Pilz mit S gereicht, keine Ahnung. Wir spielen auf jeden Fall mit Ihnen
3: Pilz oder Pilz.
1: Oh, die Frage war, Hyphen, geschrieben H-Y-P-H-E-N, Hyphen, kommen vor im Pilz mit Z oder im Pilz mit S? Annelie und Markus hier, wer ist da?
4: Ja, hier ist der Bernd. Ich bin mir ganz sicher, die Hyphen sind in den Pilzen im Wald.
1: Warum bist du dir so sicher?
4: Ja, das sagt ja mein Instinkt.
1: Ich dachte, weil du hast am Wochenende Pilz mit S getrunken und da hast du sie nicht entdeckt drin.
4: Ja, das auch. Siehst du, das war das Unterbewusstsein. Das stimmt.
1: Wahrscheinlich. Ja, wie ist es denn jetzt? Hyphen?
2: Hyphen? Natürlich. Pilze ist richtig mit Z. Mikroskopisch feine, fadenförmige Zellen von Pilzen. So diese Myzel-Grundbausteine.
4: Ah ja.
1: Das sind Hyphen. Ja. Warum müssen die immer so komisch heißen, ne?
4: Ja, genau. Sich.
2: Weil die Wissenschaftler schlau sein wollen.
1: Ja, natürlich.
4: Ja, aber wie gesagt, das stört mich nicht. Ich trinke ja Pilze lieber, als dass ich ihn esse.
2: Ja.
1: Du isst keine Pilze?
4: Naja, wenn es sein muss, ich verhungere, esse ich sie. Aber ich habe mich mal voller Freude den ganzen Korb voll Pilze gesammelt. Und was hat meine Frau gemacht? Hat genommen, hat ihn ausgekippt. Im Wald.
1: Weil nur Giftpilze waren, oder was?
4: So ungefähr. Und seitdem lasse ich es sein.
1: Ja, besser
4: so. Mit den Pilzen und auch mit der Frau.
1: Was? Ihr habt euch getrennt? Ja. Nein, jetzt hör auf.
4: Ja.
1: Ach Mensch.
4: Aber nicht deswegen. Gab noch andere Gründe.
2: Okay. Ich habe gedacht, du hast dir so einen speziellen roten Pilz mit weißen Punkten gegeben.
4: Nee, das hab ich nicht gemacht.
1: Alles klar. Bernd, du kriegst was Schönes, nämlich eine Antennetasse. Herzlichen Glückwunsch.
4: Da freu ich mich aber.
1: Lass dir die Pilzsuppe draus schmecken. Welche auch immer.
4: Ja, das ist eine sehr gute Idee.
1: Mach's gut.

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0: Klaus Lage. Faust auf Faust, gestern allerdings eher Ball auf Fuß. Mann, Deutschland hat so geil gespielt gestern, so intensiv, so schnell, so zackig, das war so cool, aber trotzdem kein Tor.
1: Nee, Deutschland
0: schade.
1: In der Nations League gegen Griechenland, null Runde.
0: Ich hätte wetten können, dass da ein Tor fällt. Ich bin eingepennt in der zweiten Halbzeit, weil ich habe mich nicht mehr wachhalten können und dachte, ach, da kommt noch eins.
1: Naja.
0: Oh nee, aber die Fans finde ich ja cool, die sind jetzt auch nicht voller Häme, sondern sagen...
2: Gerne wieder. Gerne weiter so. Wenn wir mit dem Wirtz, Musiala, Pavlovic mit etc. pp. Vielleicht wieder so eine Achse aufbauen können, das wäre super.
3: Das war wirklich anders. Klasse, ja.
4: Würde ich auch sagen. Also sind auf dem besten Weg.
1: Ja, und Kloppo ist auch optimistisch.
5: Das ist die Art Fußball, wie wir es spielen wollen. Wer darauf Bock hat, ist herzlich eingeladen.
3: Dankeschön.
0: Ja, wenn jetzt noch ein Tor fällt, wäre es noch besser. Ja.
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0: Der Blick morgens auf den Wecker, wenn du verschlafen hast. Achtung!
1: Dann geht alles ganz schnell.
0: Ja, Freunde, es ist schon wieder 7:30 Uhr. Guten Morgen.
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3: Im Studio Ronald Schleif. Guten Morgen. Über 30 Unternehmen, Kammern und Wirtschaftsförderungen aus Brandenburg und Berlin präsentieren sich ab heute auf der Expo Real in München, Deutschlands größter Standortmesse. Mit dabei ist etwa die Wirtschaftsförderung Brandenburg, die auf der Messe nach neuen Investoren sucht. Bundeskanzler Merz warnt vor wackeligen politischen Verhältnissen in Deutschland. Mit Blick auf Regierungen unter Führung der AfD oder der Linken, sagte er, die Stabilität Europas hänge maßgeblich von einem stabil regierten Deutschland ab. In der Basketball-Bundesliga der Frauen hat Alba Berlin gegen Marburg 50-62 verloren. Und die Frauen des 1. FC Union Berlin haben in der Fußball-Bundesliga 4-0 gegen Aufsteiger Stuttgart gewonnen.
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1: Im Studio in Frankfurt-Oder, Stefan Kunze, guten Morgen. Die Hauptgeschäftsführerin der IHK Ostbrandenburg, Monique Zweig, kritisiert die dauerhaften Grenzkontrollen zwischen Deutschland und Polen. In RBB24

0: kommt es zu Verzögerungen, es kommt zu Stau. Das heißt, es kostet Zeit und vor allen Dingen auch dann Geld, weil man braucht mehr Fahrzeuge, man hat mehr Mitarbeiter dann am Start und das muss alles organisiert werden.
1: In Strausberg endet heute die Frist für Ideen zur künftigen Nutzung des Stadthauses am Markt. Die Stadt sucht tragfähige Konzepte, die zur Belebung der Innenstadt beitragen, etwa aus Kultur, Bildung oder Sozialem. Robert Köhler mit Einzelheiten.
2: Gesucht werden auch Konzepte für eine Mischnutzung oder eine gemeinsame Bewerbung mehrerer Akteure. Auch Vereine, Initiativen und kleinere Unternehmen können Vorschläge einreichen. Das Stadthaus bleibt im Eigentum der Stadt. Das Standesamt bleibt im Gebäude. Außerdem ist das Haus nicht barrierefrei. Die Stadt will die eingereichten Vorschläge prüfen und voraussichtlich im November den politischen Gremien vorstellen. Auf dieser Grundlage soll anschließend eine bevorzugte Nutzungsidee ausgewählt werden.
1: Im Fußball-Landespokal hat Union Klosterfelde das Viertelfinale erreicht. Das Oberliga-Team warf die höherklassige Mannschaft von Regionalligist Eintracht Starnsdorf mit 3:2 aus dem Pokal. Mit Preußen Eberswalde hat eine weitere Mannschaft aus Ostbrandenburg die Runde der letzten 8 erreicht. Beide Teams aus dem Barnim können nun weiter davon träumen, den Landespokal zu gewinnen und dann in der kommenden Saison im DFB-Pokal zu spielen. Soweit die Meldungen aus der Region. Abschließend noch die Zeit, 7.33 Uhr.
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4: Kastanien sammeln, Walnüsse, Hagebutten, ja, es ist Sammelzeit. Und wenn Sie draußen noch irgendwas sammeln wollen, dann nichts wie raus mit Ihnen heute. Es wird nämlich wieder ein sehr schön sonniger Herbsttag, 20 bis 23 Grad kriegen wir. Das mag vielleicht noch nicht ganz so danach aussehen, weil es noch sehr neblig zum Teil ist. Aber es wird auf jeden Fall morgen dann ein bisschen mehr Wolken schon, aber auch immer noch sehr freundlich bis zu 22 Grad. Und falls Sie sich fragen, das mit dem goldenen Oktober, das muss doch jetzt irgendwie ein Ende haben, das kann doch nicht.
5: Nein,
4: das kann doch nicht gut
5: bleiben.
4: Nee, ich würde es ja auch gerne länger haben, aber immer wenn irgendwas so schön ist, dann wittert man ja schon.
5: Da muss wieder was Schlimmes kommen.
4: Donnerstag, da ändert sich das Wetter.
5: Donnerstag.
4: Wird es grauer und kälter.
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4: Ich überbringe ja auch noch die Nachricht. Wir gucken mal in den Landkreis Barnim. Die Landesstraße zwischen Biesenthal und Melchow, die ist gerade gesperrt nach einem Unfall. Und in Hennigsdorf gab es auf der Berliner Straße zwischen dem Kreisverkehr und der Friedhofstraße einen Unfall. Hier besonders gut aufpassen. Stadtverkehr Berlin, gerade Geduld gefragt. Auf der Stadtautobahn zwischen Gradestraße und dem Dreieck Charlottenburg in beiden Richtungen und auch auf der AWUS ab Dreilinden stadteinwärts ein bisschen Wartezeit einplanen. Und ein Blitzer hat gemeldet, der Lutz, danke fürs Bescheid sagen, auf der A2 Richtung Berlin in Höhe Klosterlinien. Gute Fahrt.
5: Um 7.34 Uhr. Das ist übrigens psychologisch sehr interessant, dass Leute, wenn es ihnen richtig gut geht, immer sofort denken, jetzt muss aber wieder was Schlimmes passieren.
4: Naja, das kann doch nicht alles gewesen sein hier.
5: Jetzt passiert auf jeden Fall wieder was Schönes.
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5: Sie haben es nämlich in der Hand, was jeden Morgen um kurz nach halb 8 hier läuft, wenn Sie auf dem Weg zur Arbeit sind vielleicht. Denn wir spielen Songs aus den 80ern, die Sie sich wünschen. Heute für Mona aus Frankfurt-Oder.
6: Mein Lieblings-80er-Song ist La Bonita von Madonna. Weil ich gerne tanze und weil ich die Musik schön finde und das genieße.
4: Ja, Mona hat vor Aufregung das Isla vergessen, aber macht ja nichts.
5: Hauptsache Bonita.
4: Ja.
5: Ne? Viel Spaß, Mona, mit deinem Wunsch 80er. Guten Morgen.
4: Morgen.

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0: Das ist eine Band, die würde man sich auf die Party einladen, oder? Giant Rooks. Und falls Sie gedacht haben, die kommen irgendwie aus Amerika oder England oder Australien.
1: Nein.
0: Die kommen aus Deutschland.
1: Hamm.
0: Aus Hamm?
1: Aus Hamm.
0: Die Stadt, die so klingt wie einmal abbeißen von der Stulle. 7.42 Uhr, hier ist Antenne Brandenburg. Guten Morgen.
1: Guten Morgen, kommen Sie gut in den Tag.
0: Wer nicht betroffen ist von Ihnen, der hat vielleicht trotzdem ein bisschen Mitleid heute.
1: So viele Menschen im Havelland, die müssen nämlich jetzt Bus fahren. Die Bahnstrecke Wustermark-Rathenow-Stendal ist dicht für 14 Monate.
0: Tja, Leute, die an der Strecke Berlin-Hamburg wohnen, können da mitfühlen. Da war es ja auch vor einer Weile so.
1: Mhm.
0: Wie ist denn die Stimmung heute Morgen im Schienenersatzverkehr? Das will unser Antenne-Morgen-Reporter Ivo Ziemann wissen, der mittlerweile in Nauen angekommen ist. Der fährt nämlich auch mit diesem Schienenersatzverkehr. Und hat uns gerade gesagt im Vorgespräch, freundliche Gesichter gibt es wenige, ne?
2: Ich weiß natürlich nicht, ob die verkniffenen Gesichter mit dem Montagmorgen zu tun hat oder mit dem Schienenersatzverkehr. Auf jeden Fall ist jetzt Folgendes passiert. Der Bus hatte ein bisschen Verspätung und die Leute hasten jetzt zum Zug, weil es wird relativ knapp. Und ich habe mich an die Melanie gehängt. Wo musst du hin?
3: Potsdamer Platz.
2: Wie wäre dein normaler Weg?
3: Wustermark bis Potsdamer Platz durch.
2: Ist einfacher?
3: Also ist einfacher. Es sind 33 Minuten. Einmal einsteigen, einmal wieder aussteigen.
2: Und jetzt?
3: Und jetzt muss ich erstmal nach Nauen fahren, also so 10 Kilometer in die falsche Richtung. Hier in den Zug einsteigen und die ganze Chose dauert 45 Minuten länger.
2: Wie wir sehen, stehen wir auf einem völlig überfüllten Bahnsteig. Im Gegensatz zu Wustermark, wo kaum Autos standen, knackevoll, alles total überfüllt.
3: Ja, in Wustermark haben sie damals für die Hamburg-Strecke ja einen extra Parkplatz gebaut. Das können sie hier natürlich nicht machen. Sonst würde ich auch mit dem Auto anreisen und nicht mit dem Bus, weil auf dem Bus ist nicht so wirklich Verlass offensichtlich.
2: Ja, und du hattest nicht mal Zeit, die Ohrringe reinzumachen, ja, genau. Das machst du jetzt. Oh, jetzt kommt der Zug. Wie ist es so? Wie genervt ist man davon oder ist es okay?
3: Also wenn das jetzt wirklich 14 Monate dauert, dann bin ich richtig genervt. Weil eigentlich sollte es ja nur 2 Monate dauern und dann ab Dezember sollte er erstmal wieder fahren und dann nächstes Jahr noch 2 Monate. So war mein letzter Stand. Ich weiß ehrlich gesagt gar nicht, ob es jetzt so sein wird oder nicht.
2: Okay, der Zug ist auf jeden Fall schon mal gekommen. Viel Glück. Dankeschön. Schönen Arbeitstag.
3: Dankeschön. Tschüss.

0: Wunderschöne Sonnenaufgänge heute Morgen wieder, auch im Fernsehen, im RBB-Fernsehen. Das liegt am Nebel und an der Sonne und das vermischt sich alles zu einem wunderschönen Bild.
1: Gemälde.
0: Sag ich jetzt mal ganz laienhaft. Schön, dass Sie da sind. Guten Morgen.
1: Morgen.
0: Man kann das Ganze auch aus einem Windrad betrachten mal. Ja, können Sie sich aussuchen, wenn Sie das möchten. Wir haben aber auch andere tolle Erlebnisse.
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1: Einmal im Leben Straßenbahn fahren, im Radio moderieren oder Vicky aus Fredersdorf möchte gern mal einen Kinosaal für sich und ihre Freunde alleine haben. Wieso?
3: Es war in den letzten zwei Filmen, das war einmal Der Teufel trägt Prada 2 und der neue von Bibi Blocksberg, die waren komplett ausverkauft. Das war immer irgendwas Störendes dabei. Ne? Also entweder waren es die Popcorn-Tüten, die dann doch immer mal lauter geraschelt haben. Bei einem ging auch Tatsache das Handy los.
0: Nein.
3: Und es hat mich ganz schön genervt, um ehrlich zu sein.
0: Ja.
3: Was mich aber wirklich bei der Aktion am meisten freut bezüglich des Kinos ist, dass ihr damit nicht nur mir einen Gefallen tun würdet, sondern halt auch meinen Freunden und meiner Familie, die ich mitnehmen würde.
0: Ja.
3: Und damit halt nicht nur eine Person, sondern gleich mehrere glücklich machen würdet.
1: In welche Reihe würdet ihr euch reinklucken? Letzte oder vorletzte oder ganz vorne die Kinder und ihr hinten?
3: Haha, das wäre auch gut.
0: Ich könnte euch auch jeder eine Reihe nehmen.
3: Ja, also, auch gut, oder? Man hätte die Auswahl auf jeden Fall.
0: Wir drücken dir die Daumen und weißt du was? Ich werde auch da sein und euch vorm Film noch eine Tüte Popcorn überreichen. Ja, und natürlich auch ein Mettbrötchen, wer möchte.
1: Wenn du willst.
0: Denn auf einem Popcorn kann man ja nicht stehen.
3: Klingt
0: ja?
3: Sehr gut.
0: Wir drücken die Daumen. Nächste Woche jeden Tag ein Erlebnis bei uns. Gucken Sie auch gerne mal, was Sie Schönes finden auf antennebrandenburg.de. Vicky, und dir eine schöne Woche.
3: Dankeschön, ciao.
0: 7.53 Uhr.
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1: Im Studio Jasmin Becker. Guten Morgen. Brandenburg präsentiert sich ab heute auf der wichtigsten deutschen Standortmesse, der Expo Real in München. Das Land will dort neue Investoren finden. Die Wirtschaftsförderung reist mit aktuellen Studiendaten des Instituts der deutschen Wirtschaft an. Dieses listet Brandenburg im Niveauvergleich der Bundesländer auf Platz 3. Auf dem Branchentreff schließt sich die Region mit Berlin zusammen und tritt als gemeinsame Hauptstadtregion auf. Mehr als 4.700 weibliche Opfer von häuslicher Gewalt hat es im vergangenen Jahr in Brandenburg gegeben. Das Land hat vor kurzem einen Leitfaden beschlossen, um effektiver dagegen vorzugehen. Und auch auf Bundesebene wird viel diskutiert. Bundesjustizministerin Hobig will jetzt die Rechte der Opfer stärken. Vor allem Betroffene, die mit den Tätern noch gemeinsam in einer Wohnung leben, sollen unterstützt werden. Aus unserem Hauptstadtstudio Maximilian Ulrich.
2: Opfer von häuslicher Gewalt sollen es in Zukunft leichter haben, aus der gemeinsamen Wohnung auszuziehen, um in Sicherheit zu leben. Das sieht ein Gesetzentwurf des Bundesjustizministeriums vor, über den die Zeitung der Funke Mediengruppe berichten. Opfer von häuslicher Gewalt sollen einerseits gemeinsame Mietverträge leichter kündigen können. Sind sie dann ausgezogen, sollen die Täter für die Mietkosten aufkommen, die durch den Auszug entstehen. Außerdem sollen Kinder und Angehörige der Opfer besser geschützt werden. Schutzmaßnahmen für Angehörige wie Annäherungsverbote sollen künftig auch ohne gesonderten Antrag durch Familiengerichte angeordnet werden können.
1: Bundeskanzler Merz hat vor wackeligen politischen Verhältnissen in Deutschland gewarnt. Die Stabilität Europas

0: Europas hänge maßgeblich von einem stabil regierten Deutschland ab. Das sagte er am Rande seines Besuchs in Kiew in der ARD. Viele Menschen würden das vielleicht im Moment unterschätzen. Mit Blick auf die Innenpolitik warnte der Kanzler vor Landesregierungen unter Führung der AfD oder der Linken. Am Berliner Autobahndreieck Funkturm gibt es ab heute eine neue Verkehrsführung. Das gilt für Autofahrer, die von der A115 AVUS kommen und auf die A100 in Richtung Wedding wollen. Mario Bartsch berichtet.
1: Wegen des Neubaus der Ringbahnbrücke wird die alte Rampe in Richtung Halenseestraße gesperrt, wie die Projektmanagementgesellschaft Degis mitgeteilt hat. Eine neue einspurige Rampe führe die Autos demnach künftig südlich an der AVUS-Raststätte vorbei auf die alte Jaffee-Straße. Dort müssten Autofahrer eine Schleife fahren, um dann auf den Messedamm abbiegen zu können. Die Einschränkungen rund um das Autobahndreieck sollen noch bis zum kommenden Sommer andauern.
0: Die deutsche Fußballnationalmannschaft hat die Revanche in Griechenland knapp verpasst. Eine Woche nach dem 0:1 in Augsburg reichte es im Rückspiel in Thessaloniki nur zu einem 0:0. Damit muss das Team von Trainer Jürgen Klopp um das Weiterkommen in der Nations League zittern. Und soweit die Antenne Brandenburg Nachrichten. Mehr Informationen aus Brandenburg und Berlin finden Sie jederzeit auf rbb24.de.
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3: Ich stehe jetzt alle zwei Tage vor meinem Hochbeet vor den Tomaten und sage, macht hin. Ich habe halt so einen Schiss, dass mir die Hälfte da verfriert, weißt du, irgendwann, ja, wenn es nachts mal kalt wird. Aktuell können sie aber heute noch ein bisschen Sonne tanken und noch schnell rot werden. Alle bitte, bei bis zu 23 Grad, denn wir kriegen wieder einen schönen goldigen Herbsttag. Momentan, ja, ist noch ein bisschen kühler, 5 bis 12 Grad haben wir und Nebel wabert noch rum. Und nur ein paar Wolken heute, es bleibt trocken und auch morgen wieder so ein goldener Oktobertag bis 22 Grad dran.
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3: Vorsicht auf der A10, südlicher Berliner Ring zwischen dem Dreieck Nutetal und Ludwigsfelde West. Da haben wir gerade Tiere auf der Straße. Und ansonsten Vorsicht auf der A9 Richtung Berlin zwischen Kleinmarzehns und Niemek, ein Liegenbleiber. Auf der A115 Dreieck Nutetal Richtung Dreieck Funkturm zwischen dem Dreieck Nutetal und Samund, ein kaputtes Fahrzeug blockiert die rechte Spur. Und im Stadtverkehr Berlin brauchen Sie Geduld heute Morgen auf der Stadtautobahn zwischen Gradestraße und dem Dreieck Charlottenburg in beiden Richtungen und auch auf der AWUS ab Dreilinden Stadt einwärts. Dann wird geblitzt auf der A2 Richtung Berlin in Höhe Klosterlenin und Eugen hat Bescheid gesagt, auf der B189 zwischen Perleberg und Wittenberge werden auch teure Fotos gemacht. Gute Fahrt.
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4: Muss man immer gucken, ist das am Waldrand jetzt wirklich ein Blitzerauto oder vielleicht doch jemand, der Pilze sucht? Ja?
3: Oder nur kurz aus Klo muss.
4: Genau.
3: Weiß man nicht.
2: Pilz oder Pilz.
4: Genau, das spielen wir heute mit Ihnen, denn vielleicht haben Sie am Wochenende Pilze gesucht mit Z oder auch Pilzchen getrunken auf dem Oktoberfest, je nachdem. Und wir haben jetzt eine Behauptung. Und Sie sollen uns sagen, trifft das zu auf den Pilz oder das Pilz?
3: Ganz genau. Im Guinness-Buch der Rekorde steht nämlich 2,60 Meter hoch und 360 Kilo schwer. Von wem oder was gab es diese XXL-Version? 2,60 hoch, 360 Kilo schwer.
2: Pilz oder Pilz?
4: Anrufen und eine schöne Antennetasse gewinnen. 0331 70 98 100. Und nebenbei YouTube genießen. Schönen guten Morgen.
3: Morgen.

0: Annelie und Markus sind hier und da blinkt jemand nach links oder rechts?
1: Nach rechts.
0: Das ist wie früher so ein Telespiel hier gerade. Links, links, links, links, rechts, rechts, rechts, rechts.
2: Stopp.
0: Hieß das der goldene Schuss oder so, genau. Hieß das, glaube ich.
2: Ja. Ich kenne das noch als Hugo.
0: Genau, aber wir spielen jetzt ein anderes Spiel. Und zwar Pilz oder Pilz. Entweder Pilze sammeln am Wochenende oder Pilzchen trinken. Wie war es bei dir?
1: Weder noch.
0: Ja, geht ja auch.
2: Was denn dann?
1: Ganz viel Fahrrad gefahren und in der Sonne gewesen.
2: Oder schön. Alle raus und dann haben nochmal gedacht, so, ach, goldener Oktober, jetzt schnell, nicht, dass nachher wieder grau wird.
1: Genau, war ganz voll überall.
2: Ja,
0: sehr schön. Und jetzt ist noch spannend, wer ist da eigentlich?
1: Annette aus Werder.
0: Sehr schön. Annette spielt jetzt Pilz oder Pilz und wir wollten Folgendes wissen, auf was folgender Fakt zutrifft. Auf den Pilz, der im Wald wächst oder das Pilz aus dem Glas?
2: 2,60 Meter hoch und 360 Kilo schwer. Was kann das sein?
1: Ja, oh je, ich weiß es nicht. Ich dachte, ich rufe mal an und komme sowieso nicht durch und würde jetzt auf den Pilz mit Z tippen.
0: Ja, Pech oder Glück gehabt, du bist durchgekommen und du sagst Pilz mit Z. Ich finde auch, es könnte beides sein. 2,60 Meter ja, genau. Hoch und 360 Kilo schwer, steht im Guinness-Buch der Rekorde. Könnte beides sein, aber was ist es, Annelie?
2: Es ist das Pilz mit S. Es ist tatsächlich eine Bierflasche.
0: Eine Bierflasche?
2: Oh. Ganz genau. Also tatsächlich, ein Leipziger Künstler hat aus 135 Kronkorken eine XXL-Bierflasche gebaut.
0: 135.000?
2: Also, ja, 135.000, Kronkorken. Genau. Kronkorken, eine Bierflasche gebaut. Die war 2,60 hoch und 360 Kilo schwer, ja. Hm.
0: Ist aber nicht schlimm, weil du kriegst trotzdem eine Tasse. Weil du kriegst,
1: oh, wunderbar.
0: Na, fürs Mitmachen.
2: Da kannst du noch mal üben, kannst du Pilzsuppe reinmachen oder eben Bier, wie du willst.
1: Okay.
0: Ihr in Werder trinkt ja lieber Obstwein da draußen, ne?
1: Genau.
0: Alles klar. Tschüss.
1: Tschüss, danke.

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1: und Markus Asmus.
0: Schön, dass Sie da sind um 8.21 Uhr. Heute Abend startet übrigens Promi Big Brother im Fernsehen.
1: Oh herrje, meine.
0: Was immer keiner guckt angeblich. Ja. Aber wir erzählen Ihnen das, weil auch zwei Brandenburger dabei sind. Im Container. Und zwar einmal der Potsdamer Gastronom René Dost, der aus Ketzin stammt mit seinen XXL-Restaurants und so weiter. GIG. Und noch einer, nämlich Axel Schulz aus Frankfurt-Oder.
1: Ich verstehe das nicht. Warum machen die Leute das?
0: Hat Axel doch gesagt.
2: Weil ich viel Geld dafür kriege. Das muss ich mal in erster Linie sagen. Also das ist wirklich so ein Punkt. Ich werde ja oft gefragt, willst du gewinnen? Dann sage ich, nee, gewinnen will ich nicht. Ich habe schon im Boxen kaum gewonnen und deswegen, das ist jetzt nicht so wichtig.
1: Ich mag den so, der ist so ehrlich. Ja.
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10: 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Und da wir unsere Angebote nicht in unnötiges Blabla packen, haben wir noch Zeit für ein bisschen Musik.
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1: Im Studio Ronald Schleif. Guten Morgen. Brandenburg setzt auf der Standortmesse Expo Real, die heute in München beginnt, auf die Anwerbung neuer Investoren. Um Unternehmen in die Mark zu locken, verwies Infrastrukturminister Krumbach vorab vor allem auf die gute Verkehrsanbindung des Landes. Bundesjustizministerin Hubig will die Rechte von Opfern häuslicher Gewalt stärken. Das sieht ein entsprechender Gesetzentwurf vor. Betroffene sollen demnach künftig klare gesetzliche Ansprüche gegen den Täter haben und leichter aus einem gemeinsamen Mietvertrag herauskommen. Die deutsche Fußballnationalmannschaft hat in der Nations League im Rückspiel gegen Griechenland 0:0 gespielt. Und in der deutschen Eishockeyliga haben die Eisbären Berlin gegen Nürnberg 4:1 gewonnen.
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2: Im Frankfurter Studio Stefan Kunze. Guten Morgen. Die Industrie- und Handelskammer Ostbrandenburg sieht die dauerhaften Grenzkontrollen zwischen Deutschland und Polen als Belastung für die Wirtschaft. Die Unternehmen kosteten die Grenzkontrollen Zeit und Geld. 4 Millionen Lkw würden die Grenze im Jahr passieren, sagte die Hauptgeschäftsführerin der IHK Ostbrandenburg, Monique Zweig, in RBB 24 Brandenburg aktuell.
3: Die A12, wenn wir den Grenzübergang nehmen, der ist eine Straße ja nicht am Rande von Europa, sondern mitten in Europa. Und der europäische Binnenmarkt ist für unsere Unternehmen eigentlich ein Vorteil, den wir nutzen können, um eben leicht Ware von A nach B zu bringen und auch die Grenz.

0: Berufspendler. Wir haben ja viele Arbeitnehmer aus Polen in Brandenburg, aber auch noch über die Grenzen hinweg. Und das ist auch ein Nutzen von dem europäischen Binnenmarkt. Und den können wir gar nicht nutzen. Der wird komplett ausgebremst.
1: Zweig forderte Bundesinnenminister Dobrindt auf, mit Polen ins Gespräch zu kommen und gemeinsam nach Lösungen zu suchen. An der Europa-Uni in Frankfurt werden ab heute die neuen Erstsemesterstudierenden begrüßt. In der Einführungswoche sollen sie viel Wissenswertes zum Studium erfahren, aber nicht nur, erklärt Viadrina-Vizepräsidentin Janine Lüken.
2: Wir wollen ja die Studierenden hier in der Stadt willkommen heißen und ihnen es einfach erleichtern, sich hier zu Hause zu

0: Ende der Woche, glaube ich, sind die Studierenden hier gut angekommen und dann kann es richtig losgehen.
1: Am kommenden Montag beginnen für alle Studierenden dann die Vorlesungen. Die Landesbeauftragte zur Aufarbeitung der Folgen der kommunistischen Diktatur bietet heute in Fürstenwalde eine Traumaberatung an. Das Angebot richte sich an alle, die sich bis heute durch die Folgen des politischen Unrechts in der DDR belastet fühlen. Die Beratung findet von 11.30 Uhr bis 16.30 Uhr statt in den Räumen der AWO Fürstenwalde in der Gartenstraße. Hier noch die Zeit, 8.33 Uhr.
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3: Das ist jetzt übrigens die Jahreszeit, wo Mamis gerne mal aus der Ferne Anziehberatung machen, wenn Papa das Kind zur Schule oder in die Kita bringt. Reicht die Hose?
4: Ja, vor allen Dingen, das ist jetzt ja alles viel zu viel schon wieder.
3: Genau, ich verstehe das schon. Es ist ein bisschen schwierig. Im Zweifel hilft immer der Zwiebellook, muss man sagen. Heute Morgen haben wir in Wittstock-Dosse nämlich nur 5 Grad, 7 in Rietz-Neuendorf, 11 Grad schon in Welzow. Aber wir kriegen viel Sonne heute und dann fühlt es sich wieder auch noch wärmer an als die 23 Grad, die dann auf dem Thermometer stehen, werden verstehen. Stehe ich schon. Ein paar Wolken sind dabei, bleibt aber trocken, also die Regenhose ist nicht nötig. Auch morgen übrigens nicht. Freundlich, 22 Grad sind dann drin. Das ändert sich übrigens alles ab Donnerstag. Da wird es in der Tendenz ein bisschen grauer, ein bisschen nebliger nochmal und auch ein bisschen nass.
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3: Da haben wir die A9 Richtung Berlin zwischen Kleinmarzehns und Niemeck, ein Liegenbleiber. Und auf der A10 Schönefelder Kreuz Richtung Dreieck Potsdam zwischen Gernshagen und Ludwigsfelde Ost. Nach einem Unfall ist hier die rechte Spur blockiert. A13 Richtung Dresden, Reifenteile zwischen Schönborn und Thiendorf. Und im Landkreis Oder-Spree, da haben wir Tiere auf der Straße, nämlich auf der Beeskower Straße. Stadtverkehr Berlin, da brauchen Sie gerade Geduld auf der Stadtautobahn zwischen Gradestraße und dem Dreieck Charlottenburg in beiden Richtungen. Auch Geduld gefragt auf der AWOS ab Dreilinden stadteinwärts und bei der S-Bahn wichtig. Da wird in Westkreuz eine Weiche repariert. Die S5 verfährt nur zwischen Strausberg Nord und Charlottenburg. Zwischen Charlottenburg und Westkreuz, da bitte die Züge der Linien S7 und 9 nehmen. Und geblitzt wird auch noch, und zwar zum Beispiel auf der A2 Richtung Berlin in Höhe Klosterlenin. Kommen Sie gut an.
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4: Zuerst ein ganz toller Tipp mit dem Zwiebellook bei Kindern. Wenn ich zu meiner Tochter morgens sage, komm, wir ziehen mal heute Zwiebellook an, dann höre ich nur, ich esse keine Zwiebeln. Ja.

0: Schönen guten Morgen.
1: 8.43 Uhr haben wir's.
2: Wenn das jetzt wirklich 14 Monate dauert, dann bin ich richtig genervt.
0: Das sagen die Pendler aus dem Havelland seit heute. Denn bis Dezember nächstes Jahr Schienenersatzverkehr. Zum Beispiel zwischen Wustermark, Rathenow und Stendal. Unser Antenne-Morgenreporter Ivo Ziemann ist heute und guckt sich das an, gerade in Nauen. Wie läuft denn der Morgen, Ivo?
3: Also es wirkt erstmal alles relativ gut organisiert, zumindest hier in Nauen. Die Busse des Schienenersatzverkehrs erkennt man hervorragend an ihrer Farbe. Die sind so lila Farben oder Magenta. Also die kann man schon mal nicht übersehen. Und dann sind überall so Fußspuren aufgeklebt, dass man weiß, wo man hinkommt zum Schienenersatzverkehr. Ja. Die Ute ist aus dem Bus aus Rathenow ausgestiegen. Wie war es denn so, die ersten Erfahrungen?
4: Kalt, eng, aber pünktlich.
3: Haben Sie vorher geschaut oder wie haben Sie sich vorher informiert? Also ist ja schon
4: Internet, klar. Man muss ja wissen, worauf man sich einlässt.
3: Und worauf haben Sie sich eingelassen? Deutlich umständlich.
4: Unkomfortabler, ja. Umständlicher. Ich bin so 4 Stunden, jetzt 5 Stunden pro Tag unterwegs und das ist nicht so schön.
3: 4, 5 Stunden hin und zurück, dann zu sagen, wo geht's denn hin?
4: Ja, nach Berlin.
3: Das war jetzt auch fast eine Stunde Fahrzeit, habe ich gesehen, nicht? Ja. Die mir jetzt noch bevorsteht.
4: Jetzt noch mal eine gute halbe Stunde, ja.
3: Nicht unterkriegen lassen, viel Glück.
4: Ja, werde ich haben müssen.
0: Noch kann sie lachen, die Ute, Gott sei Dank.
4: Ja.

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1: Ja, das ist die Lösung, wenn man vergessen hat, im Studio noch die letzten paar Zeilen einzusingen und singt sie dann von unterwegs durchs Telefon. Geht auch.
2: Guten Morgen.
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1: 8:52 Uhr.
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1: Im Studio Jasmin Becker. Guten Morgen. Brandenburg braucht neue Investoren, findet unter anderem die Wirtschaftsförderung des Landes. Sie präsentiert unser Bundesland deshalb ab heute auf der wichtigsten deutschen Standortmesse, der Expo Real in München. Mario Köhner mit weiteren Einzelheiten.
2: Die Wirtschaftsförderung Brandenburg will auf der Messe vor allem mit einem aktuellen Ranking werben. Demnach ist Cottbus die dynamischste Region in Deutschland und im Niveau-Ranking der Bundesländer landet Brandenburg auf Rang 3. Infrastrukturminister Krumbach hat vor dem Start der Expo Real zudem auf die gute Anbindung der Mark verwiesen. Entlang der zentralen Verkehrswege würden neue Gewerbe- und Industriegebiete entstehen. Das seien exzellente Bedingungen für Ansiedlungen. Brandenburg tritt auf der Messe gemeinsam mit Berlin als Hauptstadtregion auf.
1: Die Trinkwassersituation in Seelow entspannt sich. Nach Angaben des Landkreises Märkisch-Oderland muss das Wasser nur noch in 3 Orten abgekocht werden. Und zwar in Reitwein, Hartenow und Podelzig. Dorette Kirmse informiert.
3: Für alle anderen Ortschaften hat die Kreisverwaltung mittlerweile Entwarnung gegeben. Dort hätten Maßnahmen wie das Durchspülen der Leitungen Wirkung gezeigt. Nach Auswertung der Proben lägen die Grenzwerte für das Wasser wieder im Normbereich. Wann das Abkochgebot komplett aufgehoben werden kann, ist noch unklar. Vor mehr als einem Monat wurden im Trinkwasser um Seelow koliforme Bakterien gefunden. Sie können Magen-Darm-Beschwerden auslösen.
1: Bundeskanzler Merz warnt vor instabilen Verhältnissen. In der ARD sagte er, ganz Europa hänge von einem verlässlichen Deutschland ab. Aus unserem Hauptstadtstudio Tim Assmann.
4: Wenn in Sachsen-Anhalt eine Regierung unter Führung der AfD und in Berlin unter Führung der Linken entstehe, sei das kein Beitrag zur Stabilität Deutschlands. Mit Blick auf die schwarz-rote Bundesregierung erklärte Friedrich Merz, man müsse zusammenbleiben und das Land nach vorne bringen. Er sei fest entschlossen, das zu tun, bekräftigte der Kanzler. Er hoffe, dass es der Regierung gelinge, bis Ende des Jahres die notwendigen Entscheidungen für alle sozialen Sicherungssysteme auf den Weg zu bringen, vor allem für die Rentenversicherung.
1: Die neue E-Auto-Prämie ist bisher an 100.000 Antragsteller ausgezahlt worden. Bundesumweltminister Schneider sagte der Bild-Zeitung, das habe die Erwartungen weit übertroffen. Seit Mai kann die Prämie von maximal 6.000 Euro beantragt werden. Die Summe hängt von Fahrzeugeinkommen und Familiengröße ab. Die Regierung in Jemen hat nach eigenen Angaben eine Militäroperation

0: Gegen die Houthi-Miliz begonnen. Ziel sei es, sämtliche Gebiete zurückzuerobern, heißt es. Iris Vollnagel.
1: Die Armee, Sicherheitsbehörden und militärische Verbände seien angewiesen, mit der Ausführung der Mission zu beginnen, bis das Land aus dem Griff der Houthi-Miliz befreit sei. Dies sagte das Mitglied des präsidialen Führungsrats Rashad al-Alimi gegenüber dem regierungsnahen Fernsehsender Yemen TV. Die Menschen, die in den von den Houthi besetzten Gebieten leben, forderte er auf, mit den jemenitischen Streitkräften zu kooperieren.
0: Und soweit die Antenne Brandenburg Nachrichten. Mehr Informationen aus Brandenburg und Berlin finden Sie jederzeit auf rbb24.de.
2: Danke, Jasmin.
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4: Du, ich habe das Gefühl, das Infekte-Bingo geht wieder los.
5: Oh, hör auf.
4: In den Familien. Husten, Schnupfen und wenn der letzte Fieber frei ist, fängt Nummer 1 wieder an. Das geht immer so
5: immer im Kreis
4: und im Zweifel ist irgendeiner in der Familie wetterfühlig. Also heute fühlt es sich erst noch so ein bisschen neblig an, aber der Nebel hat sich schon ganz gut aufgelöst. 20 bis 23 Grad kriegen wir viel Sonne. Also jetzt sieht es vielleicht noch gerade so okay aus, aber in den nächsten Tagen ändert sich das Wetter und da wird es wahrscheinlich mit dem ersten Schnupfen auch bei Ihnen losgehen. Ab Donnerstag wird es nämlich grauer. Morgen und übermorgen aber noch mal genießen. Da haben wir bis zu 22 Grad und viel Sonne.
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4: Auf die Straßen geguckt, da haben wir auf der B5 Richtung Kyritz ein brennendes Auto auf der Standspur zwischen Wustermark und Nauen. Hier vorsichtig fahren. Im Stadtverkehr Berlin ist Geduld gefragt, immer noch auf der Stadtautobahn zwischen Gradestraße und dem Dreieck Charlottenburg in beiden Richtungen und auch auf der AWOS ab Drelinden stadteinwärts. Bei der S-Bahn Berlin wichtig, da wird in Westkreuz eine Weiche repariert, die Linie S5. Die fährt nur zwischen Strausberg Nord und Charlottenburg. Und zwischen Charlottenburg und Westkreuz, dann nutzen Sie bitte die Züge der Linien S7 und S9. Geblitzt wird auf der A2 Richtung Berlin in Höhe Kloster-Lenin, auf der B189 zwischen Perleberg und Wittenberge und auf der Karl-Liebknecht-Straße in Gumtow. Danke fürs Melden und gute Fahrt.
2: Um 8:45.
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2: Und falls Ihnen die Sonne nicht reicht für die gute Laune am Montagmorgen, zünden wir jetzt noch eine richtige Hitrakete.
6: 3, 2, 1, 0.
2: Oh, das ist Billy Joel. 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

0: aber im Ohr. Hier ist Antenne Brandenburg. Und Sonne im Sinn, hätte ich fast gesagt. Aber ist ja so.
1: Und Hauptsache Kaffee in der Tasse, ne?
0: Genau. 8:50 haben wir es.
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0: In dieser Woche mit Gemeindereferentin Doris Leisering von der Freien Evangelischen Gemeinde Berlin-Tempelhof.
3: Montagmorgen, der Blick in den Kalender. Die Woche ist schon voll, bevor sie richtig angefangen hat. Und irgendwo zwischen Terminen und To-Do-Listen frage ich mich, wo soll ich dafür eigentlich die Zeit und Energie hernehmen? Wenn unmöglich und sinnlos zusammenkommen, wird daraus ganz leicht hoffnungslos. Dann fühlt sich selbst der Montag wie ein hoffnungsloser Fall an. Gerade an solchen Tagen mache ich mich oft auf die Suche nach Hoffnungsmomenten. Nach irgendetwas, das mir beim Wandern durch den Alltagsdschungel Orientierung gibt, wenn ich den Wald vor Bäumen nicht sehe. An solchen Tagen hole ich mir gern Rat bei Menschen, die Erfahrung haben mit Alltagsdschungel und Sinnsuche. Ich frage sie, manchmal persönlich, manchmal im übertragenen Sinn, was ihnen in einer ähnlichen Situation geholfen hat. Und die Weisesten von ihnen sagen mir, versuch es nicht allein, sondern wende dich an den, der über alles den Überblick hat. Der für seine Weisheit sprichwörtlich gewordene König Salomo drückte es so aus: Vertraue Gott von ganzem Herzen und verlass dich nicht auf dein eigenes Urteilsvermögen. Achte auf ihn, was immer du tust, dann ebnet er dir den Weg. Der weise König sagt mir also, im Leben ist es wie beim Wandern. Deine Blickrichtung ist entscheidend. Wenn du nur auf deine Füße schaust, verläufst du dich garantiert. Du brauchst einen besseren Orientierungspunkt. Schau immer wieder nach oben, hinauf zum Himmel. Bei einer Wanderung musst du dich am Stand der Sonne orientieren, um die richtige Richtung zu finden. Auf deinem Weg durchs Leben ist der Blick nach oben zu Gott das, was dich im Alltag auf Kurs hält. Und übrigens, für Gott gibt es keine hoffnungslosen Fälle. Ich bin dem weisen König Salomo dankbar für seinen guten Rat. Er macht mir tatsächlich Hoffnung, dass nicht einmal der schlimmste Tag ein hoffnungsloser Fall ist. Und ich möchte diese Woche gern noch weitere himmlische Hoffnungsmomente entdecken. Wenn Sie mögen, kommen Sie doch mit.

0: gefährlichsten Situationen für Männer ist ja,
1: na?
0: Ich habe das am Wochenende wieder festgestellt, wenn man als Mann gemütlich auf der Couch sitzt und gerade so richtig schön entspannt,
1: wie immer,
0: und die Frau blättert in so einem Möbelkatalog, ja, oder scrollt im Handy gerade durch so eine Möbelfirma, durch so eine App oder so, und plötzlich steht sie dann mit einem Zollstock im Zimmer und beginnt irgendwas zu messen.
1: Ja.
0: Gefahr! Es besteht Gefahr!
1: Ja, wenn dir das im Garten passiert, dann musst du auch noch die ganzen Bäume und Sträucher schleppen, ja. Dann erstmal.
0: Oh Mann!
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4: 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Und da wir unsere Angebote nicht in unnötiges Blabla packen, haben wir noch Zeit für ein bisschen Musik.
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6: Und jetzt muss ich heulen.

0: Einmal quer durch den Rosengarten fällt mir immer Küritz ein. Da gibt es nämlich einen Rosengarten, wunderschön.
1: Oh,
0: aber
1: wirklich?
0: Natürlich auch in Forst und noch überall. Und ich rede hier eigentlich nur, weil der Kollege Ronald Schleif, da schleift es gerade irgendwie. Aber jetzt ist er angekommen hier im Studio und hat die Nachrichten für uns.
2: Am Ende wird alles gut.
1: Ja. Ja.
0: Willst du nochmal Luft holen oder geht's?
2: Ich hab genug.
0: Und bitte.
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4: Im Studio Ronald Schleif. Guten Morgen. In dieser Woche weist die Polizei mit verschiedenen Informationsveranstaltungen auf die Gefahr durch Taschendiebe hin. In Potsdam gibt es heute dazu eine gemeinsame Auftaktveranstaltung der Polizei aus Brandenburg und Berlin. Los geht's um 11 in den Bahnhofspassagen. Über 30 Unternehmen, Kammern und Wirtschaftsförderungen aus Brandenburg und Berlin präsentieren sich ab heute auf der Expo Real in München, Deutschlands größter Standortmesse. Brandenburg will dort nach neuen Investoren suchen. In Stockholm wird heute bekannt gegeben, wer den diesjährigen Medizin-Nobelpreis erhält. In den kommenden Tagen werden dann die Preisträger in den Kategorien Physik, Chemie und Literatur verkündet. Am Freitag ist der Friedensnobelpreis dran.
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5: Im Studio in Frankfurt, Stefan Kunze, guten Morgen. In Ostbrandenburg sind zu viele Jugendliche arbeitslos, das sagt Joachim Freier, der Leiter der Frankfurter Agentur für Arbeit. Rund 1500 Frauen und Männer unter 25 Jahren haben derzeit keinen Job. Zu den Gründen, sagte Freier.
6: Es ist ein Bündel von Gründen. Viele haben davon keinen Schulabschluss, viele haben keine Berufsausbildung. Motivation spielt eine Rolle. Die Gruppe der Migranten ist auch eher jung. Das heißt, da sind dann auch sehr viele dabei, die noch nicht über die Sprachfähigkeiten verfügen, in einer Ausbildung einzutreten. Und wir sind seit langem in einer konjunkturschwachen Zeit. Und da haben es immer Menschen im Einstieg schwerer. Und das trifft besonders junge Menschen.
5: In Brandenburg haben rund 8% der Jugendlichen keinen Schulabschluss. An der Europa-Uni in Frankfurt werden zur Stunde die neuen Erstsemesterstudierenden begrüßt. In der Einführungswoche sollen sie viel Wissenswertes zum Studium erfahren, aber nicht nur, erklärt Viadrina-Vizepräsidentin Janine Lüken.
7: Wir wollen ja die Studierenden hier in der Stadt willkommen heißen und ihnen es einfach erleichtern, sich hier zu Hause zu fühlen, gerade wenn sie aus allen Teilen

0: in der Welt hier hinkommen. Die ganze Woche ist dann dominiert von einerseits Einführungsveranstaltungen, andererseits auch Kneipentours von Veranstaltungen, die die Studierenden für ihre neuen Mitstudierenden selbst sich überlegt haben. Und am Ende der Woche, glaube ich, sind die Studierenden hier gut angekommen und dann kann es richtig losgehen.
1: Ab 10 Uhr gibt es im Foyer

0: Die Beratung findet von 11.30 Uhr bis 16.30 Uhr in den Räumen der AWO Fürstenwalde statt in der Gartenstraße. Abschließend hier noch der Blick zur Uhr. Es wird jetzt 9.33 Uhr.
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2: Wenn diese Woche die Nobelpreise verliehen werden, ne? Ja. Dann geht der Wetternobelpreis heute an die Sonne. Und die nimmt freudestrahlend den Wetternobelpreis entgegen. Es ist doch fast die einzige Anwesende. Der Nebel ist weg, die kleinen Wolken, naja, die sind auch nicht wirklich spruchreif. Regen, Sturm, graue Wolken, alle nicht da. Heute ein schöner Tag bei 20 bis 23 Grad, die wir kriegen. Aktuell noch sehr unterschiedlich bei 6 bis 12 Grad, aber die Sonne arbeitet dran. Und morgen bis zu 22 und auch noch ein schöner Herbsttag, auch übermorgen noch, aber ab Donnerstag, da wird es dann eher dieser graue Herbst, den wir uns nicht herbeigesehnt haben.
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2: Auf der westlichen A10 Richtung Dreieck Werder hat Ivo gerade Bescheid gesagt, da ist die Ausfahrt Potsdam Nord gesperrt. Dann aufpassen auf der A113 stadteinwärts. Zwischen Schönefeld Süd und Nord liegen gerade Gegenstände auf der Straße und im Stadtverkehr Berlin. Bisschen länger planen auf der Stadtautobahn zwischen Oberlandstraße und dem Dreieck Charlottenburg. In beiden Richtungen dauert es ein bisschen länger und auch auf der AWOS ab Dreilinden stadteinwärts. Bei der S-Bahn wichtig, eine Weiche wird repariert in Westkreuz. Die S5 fährt nur zwischen Strausberg Nord und Charlottenburg. Zwischen Charlottenburg und Westkreuz dann bitte die Linien S7 und 9 nehmen. Und Jürgen hat gerade einen frischen Blitzer gemeldet, direkt im Dreieck Nutetal auf der A10. Danke fürs Bescheid sagen und gute Fahrt.
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3: Ja, gefühlt ist Brandenburg am Wochenende entweder im Wald gewesen und hat Pilze gesammelt.
2: Oder war Party machen und hat einen Pilz getrunken. 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
3: Also auf jeden Fall glüht der Pilztrinker irgendwann.
2: Ja.
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0: Schönen guten Morgen.
1: 9.43 Uhr haben wir es hier auf Antenne Brandenburg.
2: Pilz oder Pilz?
0: Das spielen wir mit Ralf aus Bernau. Guten Morgen.
3: Guten Morgen.
0: Warst du denn in den Pilzen am Wochenende oder eher in den Pilsen?
3: Eigentlich beides nicht so richtig.
1: Was okay. Hast du gemacht?
3: Wir haben hier draußen im Garten ein bisschen rumgewurschtelt.
1: Ja, ach, wie schön. Ganz viele, ne? Ja.
0: Da findet man ab und zu auch mal einen Pilz und Wilden, aber bei dir
3: nicht. Ja. Nein, komischerweise, obwohl es sehr trocken ist bei uns hier, die wachsen. Das hatte ja mal geregnet zuvor.
1: Ja.
0: Ja. Aber was denkst du denn? Biolumineszenz, leuchten oder glühen?
1: Kann das der Pilz im Wald oder das Pilz in der Flasche?
3: Ich denke, der Pilz im Wald.
1: Und das ist
0: richtig,
1: Ralf. 30 Pilzsorten weltweit, die können das. Die tauchen dann den Wald durch das unterirdische Myzel in so mystisches Licht. Und wenn man es ganz genau nimmt, der Brandenburger Steinpilz kann das auch ansetzen.
0: Was? Echt?
1: Licht ist aber sehr, sehr schwach und wirklich nur selten zu sehen. Also.
0: Da müsste man im dunklen Wald wirklich und keine Straßenlampe in der Nähe und dann gucken.
1: Und auch dein Handy ist verboten, ja.
0: Da würde man vor lauter Frust wahrscheinlich viele Pilze dann trinken, weil man den nicht findet.
1: Oder vor Angst.

0: hier auf Antenne Brandenburg am Montag. Bevor wir Tschüss sagen, haben wir noch was Schönes für Sie, falls Sie mit Ihren Kollegen noch ein bisschen Spaß haben wollen. Beleidigen Sie sich doch mal gegenseitig, aber nicht so platt hier mit irgendwelchen Kraftausdrücken, um Gottes Willen.
1: Und was sich da super für eignet, sind Pilznamen. Da müssen Sie sich nur mal eine Liste aufklicken mit den lustigsten Pilznamen, die es so geben kann. Gefleckter Büschelrübling, passt super zu dir.
0: Silbriger Dickfuß, finde ich auch schön.
1: Oder du sternhaariger Schildborstling.
0: Ein langgewachsener Lockenröhrling wird jetzt hier übernehmen, nämlich René Hausmann. Wir sagen Tschüss, bis morgen. Ich habe für dich auch noch einen Namen. Behaarte Kristallgnuppe, Annelie Rienicker.
1: Und strubbeliger Gürtelfuß, Markus Asmus.
0: Tschüss, 9.53 Uhr.
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1: Im Studio, Jasmin Becker. Guten Tag. In dieser Woche weist die Polizei in allen Bundesländern mit verschiedenen Informationsveranstaltungen auf die Gefahr durch Taschendiebe hin. In Potsdam gibt es heute dazu eine gemeinsame Auftaktveranstaltung der Polizei aus Brandenburg und Berlin. Mario Heinemann vom Polizeipräsidium Potsdam sagte dazu:
2: Taschendiebe haben es eigentlich darauf abgesehen, da wo viele Menschen zusammenkommen oder abgelenkt sind, Leute auszurauben. Also das kann im Supermarkt sein, im Bahnhof, das kann im öffentlichen Nahverkehr sein oder bei Veranstaltungen. Wichtig ist, dass die Bürgerinnen und Bürger wissen, dass sie halt auf ihre Geldbörse, auf ihr Handy aufpassen müssen.
1: Die Auftaktveranstaltung ist heute von 11 bis 14 Uhr in den Bahnhofspassagen in Potsdam. Mehr als 4.700 weibliche Opfer von häuslicher Gewalt hat es im vergangenen Jahr in Brandenburg gegeben. Das Land hat vor kurzem einen Leitfaden beschlossen, um effektiver dagegen vorzugehen. Und auch auf Bundesebene wird viel diskutiert. Bundesjustizministerin Hubig will jetzt die Rechte der Opfer stärken. Vor allem Betroffene, die mit den Tätern noch gemeinsam in einer Wohnung leben, sollen unterstützt werden. Aus unserem Hauptstadtstudio Maximilian Ulrich.
3: Opfer von häuslicher Gewalt sollen es in Zukunft leichter haben, aus der gemeinsamen Wohnung auszuziehen, um in Sicherheit zu leben. Das sieht ein Gesetzentwurf des Bundesjustizministeriums vor, über den die Zeitung der Funke Mediengruppe berichten. Opfer von häuslicher Gewalt sollen einerseits gemeinsame Mietverträge leichter kündigen können. Sind sie dann ausgezogen, sollen die Täter für die Mietkosten aufkommen, die durch den Auszug entstehen. Außerdem sollen Kinder und Angehörige der Opfer besser geschützt werden. Schutzmaßnahmen für Angehörige wie Annäherungsverbote sollen künftig auch ohne gesonderten Antrag durch Familiengerichte angeordnet werden können.
1: Brandenburg präsentiert sich ab heute auf der wichtigsten deutschen Standortmesse, der Expo Real in München. Das Land will dort neue Investoren finden. Die Wirtschaftsförderung reist mit aktuellen Studiendaten des Instituts der deutschen Wirtschaft an. Dieses listet Brandenburg im Niveauvergleich der Bundesländer auf Platz 3. Auf dem Branchentreff schließt sich die Region mit Berlin zusammen und tritt als gemeinsame Hauptstadtregion auf. In Stockholm wird heute bekannt gegeben, wer den diesjährigen Medizin-Nobelpreis erhält. In den kommenden Tagen folgen die Preisträger in den übrigen Kategorien. Schweden-Korrespondent Christian Stichler.
4: Am morgigen Dienstag folgt dann der Preis für Physik, am Mittwoch der für Chemie. Der Donnerstag steht im Zeichen des Literatur-Nobelpreises. Am Freitag schließlich ist das norwegische Nobelkomitee dran, das den Friedensnobelpreis in Oslo bekannt gibt. Die wichtigste Neuerung im 125. Jahr der Nobelpreise: Die Nobelstiftung hat zum Jubiläum das Preisgeld erhöht. Statt bisher 11 Millionen schwedische Kronen bekommen der oder die Preisträger nun 12. Das sind umgerechnet etwas mehr als 1 Million Euro.
1: Und soweit die Antenne Brandenburg Nachrichten. 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
5: Jasmin, riecht man eigentlich, dass hinter mir ein Schnitzel steht mit 2 Spiegeleiern drauf? Gut, dann können wir ja loslegen.
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5: Ach, es ist gerade schön. Nebel hat man noch hier und da. Es folgt eine trockene Mischung aus Sonne und ein paar lockeren oder dünnen Wolken. Temperaturen dabei auch ganz ordentlich. 20 bis 22 Grad bekommen wir. In Berlin werden es 21 Grad. Aktuelle Temperaturen noch ein bisschen weit entfernt davon. 8 Grad in Pritzwalk und Fürstenberg. Wir haben 9 Grad in Lindenberg und Eberswalde. 11 sind zur Stunde in Welzow und Rathenow. Die Nacht ist locker bis gering bewölkt. Im Norden im Verlauf ein bisschen wolkiger. Aber es bleibt trocken, kaum neblig. Wird ein bisschen kühl. 12 bis 5 Grad bekommen wir in Berlin, 11 bis 9. Morgen viel Sonne, es gibt ein paar lockere, dünne oder auch dichtere Wolken im Norden. Nachmittagswerte von Nord nach Süd liegen bei 19 bis 22 Grad, in Berlin 20 oder 21 Grad.
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5: Der Blick auf die Straßen. Wir schauen zunächst auf die westliche A10 Richtung Dreieckwerder. Hier ist die Ausfahrt Potsdam-Nord derzeit gesperrt. Im Stadtverkehr Berlin dauert es gerade ein bisschen länger auf der Stadtautobahn ab Oberlandstraße Richtung Wedding und auf der Abus ab Dreilinden stadteinwärts. Dann noch ein Hinweis zur S-Bahn. Wegen der Reparatur an einer Weiche in Westkreuz verkehrt die Linie S5 nur zwischen Strausberg und Nord und Charlottenburg. Und zwischen Charlottenburg und Westkreuz nutzen Sie bitte die Züge der Linien S7 und 9. Blitzer habe ich für Sie auf der A10 direkt im Dreieck Nudetal. Einer auf der B189 zwischen Perleberg und Wittenberge und auf der Karl-Liebknecht-Straße blitzt es, und zwar in Gumtow. Staus, Blitzer und Entwarnungen können Sie gerne melden beim Antenne-Verkehrsservice. Die Nummer 0331 70 98 101. Dankeschön dafür, allen unterwegs eine gute Fahrt. 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
5: Ja, mit kurzem Kratzen im Hals. Ja. So, einmal kurz Bus fahren und Sie kennen das, man denkt dann ja, super, gleich habe ich die Seuche an der Backe, so wie das hier klingt. Ne? Überall wird geschnieft, geröchelt, die Wartezimmer sind voll. Ist Brandenburg gerade wirklich besonders krank oder kommt uns das nur so vor? Das klären wir gleich mit einer Hausärztin. 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

0: unvergessen. Bonnie Tyler auf Antenne Brandenburg. Montagvormittag und es wird wieder geschnieft, gehustet und geröchelt, was das Zeug hält. Meine Herren, im Bus, im Büro, an der Supermarktkasse. Also in solchen Momenten, da wünscht man sich vielleicht ein Ganzkörperkondom. Na? Und bei den Hausärzten natürlich, volle Wartezimmer. Kaum ist der Herbst da, scheint Brandenburg wieder kollektiv die Nase dicht zu haben. Aber ist es gerade wirklich so heftig oder kommt uns das wieder mal nur so vor? Frage ich gleich mal nach bei Dr. Katharina Weinert vom Hausärzteverband Brandenburg. Frau Dr. Weinert, ist bei Ihnen gerade wirklich Erkältungsgroßkampftag? Also gefühlt sind ja wirklich alle angeschlagen.
1: Wir beobachten in der Praxis auch in den letzten 1 bis 2 Wochen eine deutliche Zunahme der Erkältungserkrankungen. Ich würde nicht sagen, dass es ungewöhnlich stark ist.
0: Gut. Welche Infektionen spielen denn aktuell die größte Rolle?
1: Aktuell und bei bestimmt 90-95% der Patienten mit Erkältungssymptomen spielen Viruserkrankungen eine Rolle. Das sind überwiegend Rhinoviren, also ganz normale Erkältungsviren. Mhm. Die Grippe, also die klassische Grippe, Influenza oder auch Coronaviren spielen aktuell eher eine untergeordnete Rolle.
0: Ich höre zum Beispiel im Freundeskreis oder bei den Kollegen, dass man irgendwie länger mit Erkältungen zu kämpfen hat als sonst. Ist das Einbildung oder ist da wirklich was dran?
1: Ich würde sagen, kommt drauf an. Hm? Also es gibt sicher Patienten, die länger brauchen, gefühlt länger brauchen, als sie es vielleicht vor 3-4 Jahren gebraucht haben. Aber das kann man so nicht im Allgemeinen sagen, dass alle Patienten länger krankgeschrieben werden müssen durch die Erkältungserkrankungen.
0: Frau Dr. Weinert, was können denn Menschen jetzt konkret tun, um sich und andere vor einer Ansteckung zu schützen und möglichst gesund durch den Herbst zu kommen?
1: Was immer gut ist, ist ausreichend Schlaf.
0: Ja.
1: Eine gesunde Ernährung und auch Bewegung an der frischen Luft, um allgemein das Immunsystem zu stärken. Mhm. Halten Sie Abstand von Mitmenschen, die jetzt schon erkältet sind. Waschen Sie sich regelmäßig die Hände und fassen Sie sich möglichst wenig ins Gesicht. Das sind die ganz allgemeinen Empfehlungen, um möglichst einen Bogen um die Erkältungswelle zu machen.
0: Ja, also halt mal fest, Hände waschen, Abstand halten und wenn der Kollege neben Ihnen klingt wie so ein alter Lance Bulldog, dann vielleicht heute mal nicht gemeinsam Mittagessen gehen. Danke, Dr. Katharina Weinert vom Hausärzteverband Brandenburg.

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0: Die beiden haben sich gut verstanden damals. Michael Jackson und Paul McCartney, The Girl Is Mine, die schönste Musik für Brandenburg auf der Antenne, einen Tag nach diesem Fußballspiel. Ja, Fußball-Bundestrainer Jürgen Klopp und Nationalspieler Tom Bischoff, die haben das Spiel gestern Abend gegen Griechenland perfekt zusammengefasst.
1: Wir sollen die Bälle ab und zu mal reinschießen, das würde helfen.
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0: Ja, die hatten so viele Chancen. Es war wirklich ein schönes Spiel in der Nations League gestern. Nach der 0:1-Niederlage vor einer Woche hatte sich die deutsche Mannschaft in Thessaloniki gestern ordentlich reingehängt gegen die Griechen. Und es gab Chancen wie am Fließband.
3: Wird kopfball gehalten!
4: Derrische Hahn! Direkt abgenommen mit links!
3: Rechtsschuss vorbei!
0: Ja, 15 Torabschlüsse standen am Ende auf dem Zettel, aber leider kein Tor. Also das eine da hat ja nicht gezählt. 0:0 hieß es am Ende und das, obwohl die Jungs wirklich toll gespielt haben. Das heißt, vor den nächsten beiden Länderspielen gegen Serbien und die Niederlande Mitte November muss dem Team von Jürgen Klopp nicht bange sein, wenn sie das hier beherzigen.
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0: Der kleine sympathische Gruß aus den 80ern von einer durchaus charmanten Band damals, die Bangles. If She Knew What She Wants. Die schönste Musik für Brandenburg um 10.30 Uhr.
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2: Im Frankfurter Studio Stefan Kunze. Guten Tag. Rund 8% der Jugendlichen in Brandenburg haben keinen Schulabschluss. Das sagt Joachim Freier, der Leiter der Frankfurter Agentur für Arbeit. Allein in Ostbrandenburg suchen rund 1500 junge Frauen und Männer unter 25 Jahren derzeit einen Job. Dazu sagte Joachim Freier:
3: Es ist ein Bündel von Gründen. Viele haben davon keinen Schulabschluss, viele haben keine Berufsausbildung. Motivation spielt eine Rolle. Die Gruppe der Migranten ist auch eher jung. Das heißt, da sind dann auch sehr viele dabei, die noch nicht über die Sprachfähigkeiten verfügen, in einer Ausbildung einzutreten. Und wir sind seit langem in einer konjunkturschwachen Zeit. Und da haben es immer Menschen im Einstieg schwerer. Und das trifft besonders junge Menschen.
2: In Eberswalde startet heute die Jubiläumswoche Das schöne Leben. Anlass ist das 80-jährige Bestehen der Stadtbibliothek. Bis Samstag gibt es im Bürgerbildungszentrum Amadeo Antonio Konzerte, Lesungen, Filme, Theater und Mitmachangebote. Peter Klinke berichtet.
4: Gegründet wurde die Stadtbibliothek 1946 in der Schicklerstraße. Nach mehreren Umzügen ist sie heute im Erdgeschoss des Bürgerbildungszentrums Amadeo Antonio zu Hause. Im Rahmen der Festwoche gibt es unter anderem ein Blind Date mit dem Lesen. Dabei warten literarische Überraschungen auf die Besucher. Neu ist außerdem ein kostenloser Zugang zum Streamingdienst Filmfriend für Bibliotheksmitglieder. Damit können Filme und Serien online genutzt werden. Die Jubiläumswoche soll zugleich zeigen, welche Rolle die Bibliothek heute als Kultur- und Bildungsort in Eberswalde spielt.
2: In Bernau beginnt ab heute wieder die wöchentliche Laubabholung. Bis zum 11. Dezember werden die ausgegebenen wiederverwendbaren Big Packs geleert und anschließend zurückgestellt. Wichtig dabei ist, dass die Säcke nicht verschlossen sein dürfen und ausschließlich mit Laub von Straßenbäumen befüllt werden. Rasen oder Heckenschnitt und andere Abfälle werden nicht mitgenommen. Die Stadt Bernau setzt seit 2023 auf die wiederverwendbaren Kunststoffbehälter und verzichtet auf Plastiksäcke. Rund 2000 dieser Big Packs wurden dafür an Grundstückseigentümer verteilt.
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2: Ja, schönes Wetter zum Laufsammeln. Nachdem sich der Nebel verzogen hat, haben wir heute viel Sonne und nur ein paar lockere Wolken am Himmel. Die Sonne wärmt, sodass wir um 20 bis 21 Grad in der Region haben werden. Seelow und Fürstenwalde melden aktuell 12 Grad. In Oderberg haben wir 14 Grad. Und hier kommt die Zeit. Es ist 10.33 Uhr.
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5: Auf der westlichen A10 Richtung Dreieckwerder ist die Ausfahrt Potsdam-Nord derzeit gesperrt. Dann Vorsicht im Landkreis Teltow-Fläming auf der Landesstraße. Hier zwischen Thüro und Zieten ist ein Fahrzeug liegen geblieben und es kann zu Behinderungen kommen. Im Stadtverkehr Berlin dauert es ein bisschen länger. Auf der Stadtautobahn ab Oberlandstraße in Richtung Wedding. Und

0: Knotetal, dann auf der B189 zwischen Perleberg und Wittenberge und auf der Karl-Liebknecht-Straße in Gumtow. Haben Sie vielleicht auch noch was gesehen unterwegs? Staus, Blitzer oder Entwarnungen? Dann melden Sie sich beim Antenne-Verkehrsservice. Da sitzt der Max und ist erreichbar unter der 0331 70 98 101. Dankeschön dafür und allen unterwegs eine gute Fahrt.
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0: Ja, da sind sie wieder, die ersten drei Songs ohne Unterbrechung, die wir heute abfeuern am Montagvormittag. Da ist der Kopf vielleicht bei der Arbeit. Ich hoffe, der Rest von uns kommt irgendwann hinterher. Wir helfen so ein bisschen beim Hochfahren, nicht mit Kaffee, sondern mit den drei Songs eben. Daniel Boone ist mit dabei, John Jett and the Blackhearts und Debbie Love macht den Anfang mit Sweet Harmony. Ich bin René Hausmann und wünsche Freude beim Hören. 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

0: Antenne Brandenburg hier, Ihr Begleiter mit der schönsten Musik. Die gab es eben von Daniel Boone, Beautiful Sunday, am Montag. Es gibt Dinge, die schiebt man ewig vor sich her. Ah, müsste man mal machen. Machst du aber nie. Ne? Mal mit dem Fußballprofi trainieren, selbst eine Straßenbahn fahren oder mal gucken, was beim Fernsehen eigentlich so passiert, wenn die Kamera aus ist. Deshalb sagen wir, Schluss mit irgendwann.
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0: Wir machen genau solche Sachen möglich. Und Frank Bachmann aus Michendorf, der hat offenbar keine Höhenangst oder will zumindest rausfinden, ob er einen hat. Er will nämlich auf ein Windrad. Frank, wenn Sie da oben stehen, was glauben Sie denn, was da oben am beeindruckendsten sein könnte?
2: Also vor allem der Wind. Also ich denke mal nicht nur die Aussicht, sondern auch wenn der Wind schön einen um die Ohren pfeift.
0: Oh, haben Sie denn schon überlegt, wie Sie das mit dem Erinnerungsfoto da oben anstellen? Also ich meine, man muss ja aufpassen, dass einem das Handy nicht aus der Hand fliegt, ne?
2: Ja, ich bin vor gut 30 Jahren als Freileitungsmonteur hierher nach Potsdam gekommen und bin in dem Zusammenhang öfters dann mal auf Freileitungsmasten gewesen, die so im Schnitt 20 Meter hoch waren. Maximal 36 Meter ist wahrscheinlich kein Vergleich zum Windrad. Aber gerade deshalb würde mich das mal reizen. Und da ich ja auch nicht jünger werde, denke ich, wird es nicht besser werden mit der Höhe.
0: Und wie ist das jetzt mit den Aufnahmen?
2: Na, ich habe so eine sogenannte Action-Kamera.
0: Ah ja.
2: Und die, denke ich, kann ich recht gut irgendwo am Körper beziehungsweise vielleicht am Helm, den man ja sicherlich tragen muss, befestigen.
0: Sieht so aus, als ob da jemand vorbereitet ist. Also dann ganz viel Glück. Vielleicht werden Sie ja ab nächste Woche ausgelost. Ich drücke feste die Daumen.
2: Ja, vielen Dank.
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Ich finde, macht so ein schönes Gefühl in der Magengrube, dieser Song, auch wenn es nicht regnet. Supertramp, It's Raining Again, hier auf der Antenne. Und bei den Beckhams, da hängt der Himmel ja schon länger voller dunkler Wolken. Jetzt gab es übrigens die nächste Runde im Familienkrach. Victoria Beckham, die hat in Paris ihre neue Kollektion gezeigt. David da, Romeo da, Cruz da, Harper da. Nur Sohn Brooklyn hat gefehlt. Blöd nur, der war auch in Paris, ja, gerade mal 1 Kilometer entfernt, mit Ehefrau Nicola beim romantischen Date. Also, zur Fashion Week fliegen und dann ausgerechnet die Show der Mamaschwänzen, das ist nicht It's Raining Again, das ist mittlerweile Dauerregen bei den Beckhams. Ja? Und das hier, das ist Chris Rea, I Can Hear Your Heartbeat. Die schönste Musik für Brandenburg für ihren Montagvormittag mit uns, der Lieblingsantenne. Hallo Brandenburg, schön, dass Sie bei uns sind. 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
1: Im Studio Jasmin Becker, guten Tag. Am Bratwurststand, im Supermarkt oder auch beim Konzert einen Augenblick nicht aufgepasst und schon sind Geld und Handy weg. In dieser Woche weist die Polizei in Brandenburg und Berlin wieder mit verschiedenen Informationsveranstaltungen auf die Gefahr durch Taschendiebe hin. Die heutige Auftaktveranstaltung könnte für Besucher überraschend sein, sagte uns Mario Heinemann vom Polizeipräsidium Potsdam.
2: Erstmalig sind wir in Potsdam in den Bahnhofspassagen unterwegs, gemeinsam mit der Bundespolizei und der Polizei Berlin, um die Menschen zu sensibilisieren. Das heißt, wir kommen mit den Menschen ins Gespräch vor Ort. Wir schauen uns auch mal ihre Taschen an, ob die offen sind oder geschlossen sind, wo die Wertsachen versteckt sind. Da wird es auch eine kleine Vorführung geben. Da will ich jetzt noch nicht zu viel verraten. Aber der eine oder andere wird sicherlich merken, dass plötzlich seine Geldbörse weg ist.
1: Und ob die wieder auftaucht, das wird auf der Veranstaltung natürlich geklärt. Die geht in den Potsdamer Bahnhofspassagen noch bis 14 Uhr. Den Strukturwandel vor der eigenen Haustür erlebbar machen, darum geht es beim Teilhabefonds Brandenburg. Insgesamt 1 Million Euro stehen für besondere Projekte in der Lausitz zur Verfügung. Heute ist der letzte Tag, an dem Vorschläge eingereicht werden können. Isabel Schilker mit den Einzelheiten.
3: Gesucht werden Projekte fürs nächste Jahr. Dabei sollen entweder Kinder und Jugendliche beim Strukturwandel einbezogen werden oder das zivilgesellschaftliche Engagement gestärkt werden, heißt es. Es ist das vierte Mal, dass es diesen Fördertopf gibt. In diesem Jahr wurden zum Beispiel ein Schwimmcamp in Ortrand und Schulausflüge in Tagebau und Industrieparks für Schüler aus Döbern unterstützt. Bis 50.000 Euro sind pro Projekt möglich. Das Geld kommt aus dem Strukturwandeltopf, verwaltet wird es durch die Wirtschaftsregion Lausitz.
1: Am Landgericht Cottbus hat heute der Prozess um ein Sexualverbrechen begonnen. Dem Angeklagten wird vorgeworfen, eine Person in einem Freizeitpark in Dahme-Spreewald vergewaltigt zu haben. Diese Tat passierte laut Gericht im Mai. Der Angeklagte soll der Person außerdem mehrmals mit der Faust ins Gesicht geschlagen haben und den Eindruck erweckt haben, dass er bewaffnet sei. In Spanien wird ein neues Parlament gewählt. Ministerpräsident Sanchez hat am Vormittag Neuwahlen für Ende November ausgerufen. Dorothea Echter berichtet.
4: Die Regierung des Sozialisten Sanchez hatte am Freitag eine Schlappe im Parlament erlitten. Die Mehrheit der Abgeordneten verweigerte dabei zwei Dekreten der Minderheitsregierung die Zustimmung. Zur Bekämpfung der Wohnungsnot im Land war unter anderem ein Moratorium für Zwangsräumungen bis 2030 geplant, sowie eine automatische Entfristung von zeitlich befristeten Mietverträgen. Auslöser war ein Vorfall, der landesweit Aufsehen erregte. Eine 87-Jährige musste ihre Wohnung zwischenzeitlich verlassen, nachdem ihre Miete massiv erhöht wurde.
1: Und soweit die Antenne Brandenburg Nachrichten. 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
5: Ist schön. Ja, Sonne gibt's, ein paar lockere, dünne Wolken zwischendurch. Also ein toller Herbsttag, den wir heute erwarten. Temperaturen dazu bei 20 bis 22 Grad. In Berlin bekommen wir 21 bis 22 Grad. Die aktuellen Temperaturen. Wir haben 10 Grad zur Stunde in Jüterbock und in Strausberg. Es sind 11 in Neuruppin und Dahme. 14 Grad sind's in Bernau und Angermünde. Die Nacht ist locker bewölkt. Im Norden Verlauf mitunter ein bisschen wolkiger, aber auch trocken. Gibt kaum Nebel, wird ein bisschen kühl. 12 bis 5 Grad bekommen wir. Morgen dann viel Sonne. Es gibt ein paar lockere oder dünne Wolken. Nachmittagswetter liegen von Nord nach Süd bei 19 bis 22 Grad. In Berlin bekommen wir 20.
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5: Der Blick auf die Straßen. Wir schauen zunächst auf die westliche A10 Richtung Dreieckwerder. Hier ist die Ausfahrt Potsdam Nord derzeit gesperrt. Dann weiter mit der B101 Trebin Richtung Berlin zwischen Thüro und Ludwigsfelde. Da liegen Gegenstände auf der Fahrbahn.

0: Vorsicht auf der B168 Frankfurt oder Richtung Kattlo, die ist zwischen Rage und Ögeln derzeit gesperrt. Und in Potsdam-Babelsberg ist die Großbehrenstraße zwischen Wetzlarer Straße und Bahnhofstraße nach einem Unfall derzeit ebenfalls gesperrt. Im Stadtverkehr Berlin dauert es ein bisschen länger auf der Stadtautobahn ab Oberlandstraße in Richtung Wedding und auf der AWUS ab Dreilinden und zwar stadteinwärts. Noch ein Hinweis zur S-Bahn. Wegen der Reparatur an einer Weiche in Westkreuz verkehrt die Linie S5 nur zwischen Strausberg Nord und Charlottenburg. Zwischen Charlottenburg und Westkreuz nutzen Sie bitte die Züge der Linien S7 und 9. Blitzer haben Sie uns gemeldet von der A10 direkt im Dreieck Nudetal. Einen haben wir auf der B5 in Höhe Kuno in Richtung Perleberg. Eugen, schön Sie zu hören. Danke fürs Melden. Auf der Karl-Liebknecht-Straße in Gumtow. Dann der nächste. Staus, Blitzer und Entwarnungen können Sie gerne melden, sowie Eugen unter 0331 70 98 101. Da sitzt der Max und nimmt alles, was Sie sehen, entgegen. Dankeschön dafür und allen unterwegs eine gute Fahrt.
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0: So, und wir reden hier gleich über Schönheit von innen und auch die von außen. Ja? Lange, volle Wimpern, dafür wird ja inzwischen getuscht, geklebt und auch ordentlich geschmiert, muss man sagen. Aber in manchen Wimpernseren, da steckt ausgerechnet ein Wirkstoff aus der Augenmedizin, der macht die Wimpern länger. Kann aber noch ganz andere Sachen, die man eher nicht so möchte. Warum deshalb jetzt sogar ein EU-weites Verbot im Raum steht, gleich bei uns hier auf Antenne.

0: Lacey Adams auf Antenne Brandenburg. That's so true. Lange Wimpern kann man haben, ja, Mascara drauf, falsch ankleben oder vielleicht inzwischen auch einfach Wachstumshilfe aus der Flasche benutzen. Das klingt praktisch, bis man dann erfährt, in manchen Wimpernserien steckt wirklich ein Wirkstoff, der eigentlich aus der Augenmedizin kommt. Prostaglandine heißen die Dinger, die lassen Wimpern wachsen, können aber offenbar auch Nebenwirkungen mitbringen, die auf keiner Beauty-Wunschliste stehen. Und deshalb stehen die jetzt auf einer großen Liste namens EU-weites Verbot im Raum. Was da genau im Fläschchen steckt und ob man sein Wimpernserum jetzt vielleicht besser mal genauer anschauen sollte, darüber spreche ich mit Ursula Stamm von RBB Gesund. Hallo Ursula.
1: Ja, hallo René.
0: Ursula, was genau ist denn das für ein Stoff, dieses Prostaglandin?
1: Ja, Prostaglandine sind Hormone, die unser Körper auch selbst bildet und die zum Beispiel Entzündungsreaktionen auslösen, aber auch Wehen. In der Augenmedizin werden sie als Wirkstoff benutzt, um den sogenannten grünen Star zu behandeln. Sie senken nämlich auch den Augeninnendruck und schützen so den Sehnerv vor Schäden und im schlimmsten Fall auch vor Erblindung. Und das ist ja was Gutes.
0: Ja, und was hat das Ganze jetzt mit Wimpernwachstum zu tun?
1: Ja, das fragt man sich natürlich. Ja. Ne? Aber es gab eine Nebenwirkung dieses Augenmedikaments. Und zwar hat man festgestellt, dass Prostaglandin auch die Wimpern dichter und dunkler werden lässt, quasi als netter Nebeneffekt. Ja. Und dann wurden eben synthetische Wimpernseren mit Prostaglandin entwickelt, die eben nur dazu dienen sollten, schöne lange Wimpern zu erzeugen.
0: So, und was ist jetzt das Problem dabei?
1: Ja, diese Wimpernseren mit Prostaglandin können bei Dauergebrauch genau das auslösen, was sie in der Augenmedizin verhindern sollen, nämlich sie erhöhen dann den Augeninnendruck, erzeugen also erst recht einen grünen Star. Und weitere Nebenwirkungen sind eben frühzeitige Wehen bei Schwangeren und da vor allem junge Frauen diese Mittel nutzen, ist das schon ein relevantes Risiko.
0: Ein Verbot, das im Raum steht, habe ich eingangs angesprochen. Wie sieht es jetzt damit aus?
1: Ja, bis vor kurzem gab es überhaupt keine Regelung zu diesen Prostaglandin-Augenseren. Aber das soll sich jetzt ändern aufgrund dieser Nebenwirkungen, die ich gerade genannt habe. Und ein EU-weites Verbot wurde Mitte September auf den Weg gebracht. Aber wir wissen es alle, bis das in Kraft tritt, wird es noch eine Weile dauern. Am sichersten ist es derzeit also, auf solche Augenseren komplett zu verzichten.
0: Und außerdem, Ursula, stehen wir zwei ja sowieso auf natürliche Schönheit, ne?
1: Absolut.
0: Ja. Ursula Stamm von RBB Gesund, vielen Dank für die Infos und einen schönen Tag dir.
1: Ja, wünsche ich dir auch, René. Ciao.

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0: Die Boomtown Rats. Bob Geldof, I Don't Like Mondays. Und der Mann, der da singt, der hat heute Geburtstag. Bob Geldof ist 75 geworden. Er ist ja einer, der Musik ja nie nur als Unterhaltung gesehen hat. Ja, Live Aid, der Kampf gegen Hunger in Afrika, damit hat er Millionen Menschen erreicht. Und trotzdem sagt Geldof selbst ziemlich nüchtern, was Musik leisten kann und was nicht.
1: 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Und das ist doch der Sinn.
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0: Morten Harkert und seine Jungs von AHA mit Crying in the Rain. Aktuelles Material gibt's übrigens gerade. Mit seiner Tochter zum Beispiel hat er eine sehr schöne Ballade veröffentlicht. Die kann ich Ihnen wärmstens empfehlen. Es ist 11.30 Uhr.
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2: Im Studio in Frankfurt, Stefan Kunze, guten Tag. Ohne Wanderungsgewinne aus dem Ausland hätte Berlin seit 2018 über 104.000 Menschen verloren und wäre längst eine schrumpfende Großstadt. Das meldet heute das Amt für Statistik Berlin-Brandenburg. Ein Grund ist auch die Abwanderung nach Brandenburg. Seit 1991 sind aus Berlin im Saldo über 406.000 Personen nach Brandenburg verzogen. Im vergangenen Jahr waren es rund 31.000 Menschen aus Berlin, die nach Brandenburg übersiedelten. Deutlich weniger Brandenburger ließen sich in Berlin nieder. Am Wochenende ist das Projekt Kriegstraumabewältigung 2026 zu Ende gegangen. 16 ukrainische Jugendliche aus der Grenzregion zu Russland waren dafür 10 Tage lang in Frankfurt und Zwubice. Nach mehreren Jahren Krieg sollten sie Abstand bekommen und wieder ein Stück Normalität erleben. Dazu gab es auch psychologische Betreuung in Gruppen und Einzelgesprächen. Projektleiterin Marta Rusek erklärt, warum solche Projekte wichtig sind.
3: Für mich ist es das Wunderschönste, wenn ich sehe, dass sie lächeln können, dass sie unbeschwert die paar Tage hier erleben konnten. Aber für uns auch sehr wichtig ist, dass sie auch so einen niederschwelligen Zugang zur psychologischen Unterstützung auch bekamen und ja auch die Strategien für den Umgang mit das Erlebten dann lernen können und das einfach mit in die Ukraine nehmen und darauf zurückgreifen, aber auch auf die Freundschaften, auf die Netzwerke.
2: In Bernau beginnt ab heute wieder die wöchentliche Laubabholung. Bis zum 11. Dezember werden die ausgegebenen wiederverwendbaren sogenannten Big Packs geleert und anschließend zurückgestellt. Wichtig dabei ist, dass die Säcke nicht verschlossen sein dürfen und ausschließlich mit Laub von Straßenbäumen befüllt werden. Rasen oder Heckenschnitt und andere Abfälle werden nicht mitgenommen. Die Stadt Bernau setzt seit 2023 auf die wiederverwendbaren Kunststoffbehälter und verzichtet auf Plastiksäcke. Rund 2000 Big Packs wurden dafür an Grundstückseigentümer verteilt.
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2: So, der Nebel ist weg. Jetzt haben wir heute viel Sonne und nur ein paar lockere Wolken am Himmel zu erwarten. Die Sonne wärmt uns, sodass wir maximal 20 bis 21 Grad heute in der Region haben werden. Zur Stunde sind es 15 Grad in Münchenberg und Eisenhüttenstadt. In Wandlitz haben wir schon 17 Grad gemessen. In der Nacht dann zunächst klar, später öfter locker bewölkt, aber es bleibt trocken. Nebel bildet sich kaum. Die Temperaturen gehen in der Nacht zurück auf 12 Grad in Uckerland bis 9 Grad im Berliner Raum. Hier die Zeit 11.33.
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0: Der Blick auf die Straßen. Zunächst schauen wir auf die westliche A10 Richtung Dreieckwerder. Hier ist die Ausfahrt Potsdam-Nord derzeit gesperrt. Und in Potsdam-Babelsberg ist die Großbärenstraße zwischen Wetzlarer Straße und Bahnhofstraße nach einem Unfall ebenfalls dicht. Im Stadtverkehr Berlin dauert es gerade ein bisschen länger auf der Stadtautobahn. Das Ganze ab Dreieck Charlottenburg in Richtung Treptow. Und dann noch ein Hinweis zur S-Bahn. Wegen der Reparatur an einer Weiche in Westkreuz verkehrt die Linie S5 nur zwischen Strausberg Nord und Charlottenburg. Zwischen Charlottenburg und Westkreuz nutzen Sie bitte die Züge der Linien S7 und 9. Und wegen einer Reparatur in Baumschulenweg sind die Linien S46, 47, 8, 85 und 9 zwischen Schöneweide und Neukölln bzw. Treptower Park unterbrochen. So, Blitzer habe ich auch noch. Und zwar auf der A10 direkt im Dreieck Nutetal. Dann B5 in Höhe Kuno in Richtung Perleberg.

Und es blitzt auf der Karl-Liebknecht-Straße in Gumtow. Haben Sie vielleicht noch was entdeckt unterwegs? Staus, Blitzer oder Entwarnungen? Dann gerne anrufen beim Antenne-Verkehrsservice. Da sitzt Max und ist erreichbar unter der 0331 70 98 101. Dankeschön dafür und allen unterwegs gute Fahrt.

0: Brandenburg hier. Und jetzt gibt's eins auf die 12. Ja, Axel Schulz, der hat sich früher ja freiwillig mit ziemlich unangenehmen Typen in einen Ring gestellt. Jetzt macht er was, das möglicherweise noch härter sein könnte. 2 Wochen lang mit 12 Promis in einem Container verbringen. Heute Abend startet nämlich Promi Big Brother. Und mit Axel ziehen auch No Angels-Sängerin Nadia Benaissa ein oder der Potsdamer Gastronom René Dost, besser bekannt als Redo. Keine Privatsphäre, Kameras rund um die Uhr. Und wenn einem jemand genervt anschaut, darf Axel diesmal nicht mal zuschlagen. Axel, ganz ehrlich, warum tut man sich sowas freiwillig an?
1: Weil ich viel Geld dafür kriege, das muss ich mal in erster Linie sagen. Also das ist wirklich so ein Punkt.
0: Ja. Auf wen freust du dich da besonders im Container?
1: Hier, die von No Angels, die kleine, keine Ahnung, wie sie heißt, Nadja, glaube ich, oder sowas. Wenn die dann gute Laune hat und wir am Lagerfeuer sitzen, weil der draußen ist und sie dann singt, denke ich, ist das ganz angenehm.
0: Jetzt müssen ja die Kandidaten im Container auch ein paar sportliche Wettkämpfe absolvieren. Bist du fit und vielleicht ein bisschen vorbereitet?
1: Ich habe noch nicht mal eine Sendung gesehen. Also ich weiß gar nicht, wie das funktioniert. Man hatte mal früher das irgendwie, dass das so richtig in war mit Zlatko und Jürgen Milzki, glaube ich. Ja. Aber bin total gespannt. Aber sportlich bin ich eigentlich durch. Also ich muss jetzt keinem mehr was beweisen. Ich habe mir genug bewiesen im Sport und das reicht mir. Ich gucke einfach und ich werde ja oft gefragt, willst du gewinnen? Dann sage ich, nee, gewinnen will ich nicht. Ich habe schon im Boxen kaum gewonnen und deswegen, das ist jetzt nicht so wichtig.
0: Was glaubst du, bist du eigentlich ein guter Mitbewohner? Du hast ja früher auf der Sportschule auch im Internat gewohnt.
1: Ich habe jahrelang im Internat gewohnt und auch wenn wir jetzt unterwegs sind mit so einer Golftruppe, da sind wir auch sozusagen alle zwar in der Villa eingesperrt, aber auch eingesperrt, so mehr oder weniger. Und da gibt es auch kein Einzelzimmer. Also da bin ich schon tauglich.
0: Vielen Dank, Axel Schulz. Also ab heute bei Promi Big Brother. Früher hat er 12 Runden im Ring durchgehalten. Jetzt muss er 2 Wochen mit 12 Promis überleben. Ich weiß nicht, was da härter ist.

0: Manfred Mann's Earth Band mit Blinded by the Lights. Wissen Sie eigentlich, was der kleine Bruder von Das würde ich ja auch gerne mal machen ist? Mache ich irgendwann. Und wir wissen ja alle, wann irgendwann ist. Meistens nie. Deshalb sagen wir, machen. Und zwar mit uns.
1: Weil ich mich als Hobbyfotograf auch mit Bildern, Kameras, Licht und der richtigen Perspektive selbst befasse und das doch gerne mal sehen möchte, wie das bei Filmen ist, wenn man jetzt so eine Sendung macht.
2: Und vor allen Dingen eine Live-Sendung, ne? Alles, was da passiert, wird gesendet.
1: Genau. Ich live dabei, hinter den Kulissen. Bei

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1: Oder wenn Christopher der Reporter ist bei großen Pannen.
0: Ja, zum Beispiel, genau. Die Pannen sind doch das Lustigste und Schönste.
2: Der kam hier gerade so reingeplottert, der Enrico aus Oderberg. Ja, der hat nämlich einen Traum, der will ins Fernsehen zu unseren Kollegen von der Tag. 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Daumen sind gedrückt. Es ist 11.54 Uhr.
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1: Im Studio Jasmin Becker, guten Tag. Der Nobelpreis für Medizin geht in diesem Jahr unter anderem an zwei Deutsche. Das hat das Karolinska-Institut in Stockholm eben mitgeteilt. Freuen dürfen sich Peter Hegemann und Georg Nagel. Sie haben zusammen mit einem US-Forscher im Bereich der Optogenetik gearbeitet. Hegemann ist Professor an der Humboldt-Universität zu Berlin und Mitglied der Berlin-Brandenburgischen Akademie der Wissenschaft. Nagel kommt aus Würzburg. Taschendiebe haben es nach wie vor auf Geld und Handys abgesehen. In dieser Woche informiert die Polizei in Brandenburg und Berlin, wo es passiert, wie es passiert, wie man sich schützen kann und auch vor allem, was zu tun ist, wenn es passiert. Zum letzten Punkt sagte uns Mario Heinemann vom Polizeipräsidium Potsdam.
2: Wenn ich feststelle, dass meine Geldbörse oder meine Zahlungskarte gestohlen wurde, dann sollte ich so schnell wie möglich handeln. Man kann die Karte sperren lassen, zum Beispiel über den Sperrruf 116116 und dann anschließend den Diebstahl bei der Polizei anzeigen. Die Anzeige bei der Polizei ist auch deshalb wichtig, weil die Polizei zum Beispiel bei Debitkarten zusätzlich die sogenannte Kuno-Sperrung veranlassen kann. Das heißt, dass auch das Bezahlen per Lastschrift und Unterschrift verhindert wird.
1: Zum Auftakt der Präventionswoche können Sie das auch live erleben, heute noch bis 14 Uhr in den Bahnhofspassagen in Potsdam. Die neue E-Auto-Prämie ist bisher an 100.000 Antragsteller ausgezahlt worden. Bundesumweltminister Schneider sagte der Bild-Zeitung, das habe die Erwartungen weit übertroffen. Seit Mai kann die Prämie von maximal 6.000 Euro beantragt werden. Die Summe hängt von Fahrzeugeinkommen und Familiengröße ab. Spaniens Ministerpräsident Sanchez hat vorgezogene Neuwahlen für Ende November angekündigt. Der Sozialist hat damit die Konsequenz aus einer Abstimmungsniederlage seiner Minderheitsregierung im Parlament gezogen. Dort waren seine Pläne zur Bekämpfung der Wohnungskrise in Spanien erneut abgelehnt worden. Aus Madrid berichtet Anne Bayer.
3: Sanchez kündigte an, um die Reformen voranbringen zu können, müsse es eine deutlich breitere und progressivere Mehrheit im Parlament geben. Deswegen habe er beschlossen, noch heute Morgen eine außerordentliche Kabinettssitzung einzuberufen, um die Kammern aufzulösen und Parlamentswahlen auszurufen. Neuwahlen waren eigentlich erst im kommenden Jahr vorgesehen.
1: Die Chefs der deutschen Geheimdienste haben vor zunehmenden Gefahren durch Russland gewarnt. Moskau führe einen Schattenkrieg gegen Deutschland, heißt es vom Bundesnachrichtendienst. Dabei gehe es etwa um Einschüchterungsversuche. Russland zeige seine Bereitschaft zu Sabotage und sogar zu Tötungsdelikten, erklärte das Bundesamt für Verfassungsschutz. Das Spektrum umfasse auch Desinformationen und Anschlagsversuche, wie auf den Flughafen Halle-Leipzig. Soweit die Antenne Brandenburg Nachrichten. 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
4: Das ist ein Tag zum Vorzeigen heute. Es gibt Sonne, es gibt ein paar lockere oder dünne Wolken. Ein richtig schöner Herbsttag bei 20 bis 22 Grad. In Berlin 21 bis 22 Grad. Aktuelle Temperaturen zur Stunde 13 Grad in Lübben und Welzow. Wir haben 15 Grad in Schönefeld und Wiesenburg, 16 sind es in Manschnow und Eberswalde. Die Nacht ist locker bis gering bewölkt im Norden, dann ein bisschen wolkiger, es bleibt aber trocken, es gibt kaum Nebel. Wird kühl, 12 bis 5 Grad bekommen wir in Berlin, 11 bis 9. Morgen viel Sonne, ein paar lockere, dünne Wolken, nach Norden zeitweise auch ein bisschen dichter. Nachmittagswerte liegen von Nord nach Süd bei 19 bis 22 Grad, in Berlin bei 20.
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4: Der Blick auf die Straßen. Wir schauen zunächst auf die westliche A10 Richtung Dreieckwerder. Hier ist die Ausfahrt Potsdam Nord gesperrt und in Richtung Dreieckhaveland haben wir den üblichen Baustellenstau. Hier momentan eine Viertelstunde mehr einplanen und zwar zwischen Großkreuz und Havelbrücke. Dann Vorsicht auf der B5 Berlin Richtung Nauen zwischen Mühlenstraße und Berliner Chaussee. Da liegen mehrere Gegenstände auf der Fahrbahn. Dann B96 Elsterwerda Richtung Cottbus zwischen Senftenberg und Seelitz-Almosen ist eine ungesicherte Unfallstelle. Hier bitte besonders aufpassen. Dann Werder-Havel auf der Eisenbahnstraße. Da läuft zwischen Adolf-der-Maschke-Straße und Friedrich-Schmalfeld-Straße ein Feuerwehreinsatz. Bitte das Ganze weiträumig umfahren. Und im Stadtverkehr Berlin dauert es gerade ein bisschen länger auf der Stadtautobahn ab Dreieck Charlottenburg in Richtung Treptow. Hier momentan eine Viertelstunde mehr einplanen. Blitzer stehen auf der A10 direkt im Dreieck Nutetal. dann B5 in Höhe Kuno in Richtung Perleberg und auf der Karl-Liebknecht-Straße, da blitzt es in Gumtow. Staus, Blitzer und Entwarnungen können Sie uns gerne melden beim Antenne Verkehrsservice. Da sitzt Mia und ist erreichbar unter der 0331 70 98 101. Dankeschön dafür und allen unterwegs eine gute Fahrt.
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4: 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Ja. Und gleich wird es hier spannend. DM oder Rossmann? Wir fragen, wo bleibt eigentlich mehr Geld im Portemonnaie? Gefühlt hat ja jeder seinen Favoriten, aber ja, Gefühle sind an der Kasse leider kein Zahlungsmittel. Ne? Gleich der Preischeck, wer ist wirklich günstiger? Antwort gibt's nach zwei Songs aus unserer Verbraucherredaktion. Und auf in die Stunde geht's mit Musik aus den 80ern von Depeche Mode. I just can't get enough.

0: Nach wie vor großartig, dieser Song von Ivan Elliman, If I Can't Have You, gehört auf der Antenne. Diese Frage ist so alt wie die Menschheit. Naja gut, nicht ganz, aber trotzdem. Welche Drogeriekette ist eigentlich günstiger? Rossmann oder DM? Unsere AD-Kollegen vom NDR haben für ihre Doku die Tricks von DM und Rossmann einen Preisvergleich gemacht. Bei Testkäufen waren die Unterschiede nur gering. Aber mein Kollege Ulrich Sissler, der die Doku gesehen hat, es gibt schon Unterschiede bei der Preisgestaltung von den beiden, oder?
1: Ja, den gibt es in der Tat. Rossmann arbeitet häufig mit Angeboten, mit Rabatten und Aktionen. DM setzt dagegen auf eine sogenannte Dauerpreisgarantie. Das bedeutet, die Preise sollen für mindestens 4 Monate nicht erhöht werden. Aktionen oder Rabatte gibt es dort dann nicht. Der Handelsexperte Johannes Behrensen bringt es auf eine kurze Formel.
2: Der große Unterschied ist, DM verspricht Sicherheit und Rossmann verspricht Schnäppchen.
0: Und dann habt ihr noch was rausgefunden, was eigentlich ziemlich überraschend ist, oder?
1: Ja, das ist so. Die Preise können sich je nach Filiale unterscheiden. Die Tester kauften die gleichen 10 Produkte in 2 Rossmann-Filialen. Einmal in einer exklusiven Lage in der Innenstadt, einmal in einem Wohngebiet am Stadtrand. Und in der Innenstadt kostete der Einkauf tatsächlich 21,12 Euro. In der anderen Filiale waren es 21,84 Euro, das heißt 72 Cent mehr.
0: Also in der teuren Innenstadt gab es die günstigeren Preise, ja?
1: Ja, genau so war das. Einige Einzelpreise lagen dort deutlich höher. Rossmann teilte dazu mit, die Preise orientierten sich unter anderem an der jeweiligen Wettbewerbssituation vor Ort. Tatsächlich gibt es in der Nähe der günstigeren Filiale gleich 2 DM-Märkte. Und in der anderen Umgebung fehlt da eine direkte Konkurrenz. Auch DM hat uns bestätigt, dass die Wettbewerbssituation vor Ort bei der Preisgestaltung eine Rolle spielt. Für Verbraucher ist das nun ganz konkret, wer sparen will, sollte nicht nur die Kette, sondern auch die Filiale und die aktuellen Preise vergleichen.
0: Besten Dank, Ulrich Sissler vom NDR. Mehr zum Thema heute Abend in die Tricks von DM und Rossmann. Das Ganze am 21 Uhr in der ARD. Hier ist Antenne Brandenburg mit großartiger Sieg von Coldplay. Viva la vida.

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0: Passt natürlich hervorragend bei diesem Wetter. Geht aber auch, wenn es regnet. Always the Sun von den Stranglers gehört auf der Antenne. So, 12:21 Uhr, kurzer Blick auf die Straßen. Es gibt eine Meldung von der A10, östlicher Berliner Ring, Richtung Dreieck Spreeau. Zwischen Marzahn und Hellersdorf, da steht ein Pannenauto. Hier bitte besonders aufpassen.
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0: Mark Forster sagt Tschüssi, aber wir bleiben noch ein bisschen. Es ist 12.30 Uhr.
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2: Im Studio Frankfurt-Oder, Sarah Schiebi, guten Tag. Im vergangenen Jahr haben sich in Brandenburg rund 31.000 ehemalige Berliner angesiedelt. Das meldet heute das Amt für Statistik Berlin-Brandenburg. Demgegenüber haben sich deutlich weniger, rund 18.600 Brandenburger in Berlin niedergelassen. Ohne Wanderungsgewinne aus dem Ausland hätte Berlin seit 2018 über 104.000 Menschen verloren und wäre längst eine schrumpfende Großstadt. Ein Grund ist auch die Abwanderung nach Brandenburg. So sind seit 1991 über 406.000 Personen aus der Hauptstadt nach Brandenburg gezogen. Am Wochenende ist das Projekt Kriegstraumabewältigung 2026 zu Ende gegangen. 16 ukrainische Jugendliche aus der Grenzregion zu Russland waren dafür 10 Tage lang in Frankfurt-Oder und Svubice. Nach mehr als 4 Jahren Krieg sollten sie Abstand bekommen und wieder ein Stück Normalität erleben. Dazu gab es auch psychologische Betreuung in Gruppen- und Einzelgespräche. Projektleiterin Marta Rusek erklärt, warum solche Projekte wichtig sind.
3: Für mich ist es das Wunderschönste, wenn ich sehe, dass sie lächeln können, dass sie unbeschwert die paar Tage hier erleben konnten. Aber für uns auch sehr wichtig ist, dass sie auch so einen niederschwelligen Zugang zur psychologischen Unterstützung ja auch bekamen und ja auch die Strategien für den Umgang mit das Erlebten dann lernen können und das einfach mit in die Ukraine nehmen und darauf zurückgreifen, aber auch auf die Freundschaften, auf die Netzwerke.
2: Der ehemalige Profiboxer Axel Schulz nimmt an der diesjährigen Ausgabe von Promi Big Brother teil. Heute zieht er mit 11 weiteren Prominenten in den Container ein. 2 Wochen lang müssen sie auf engstem Raum zusammenleben und unter anderem sportliche Herausforderungen meistern. Schulz bekommt nach eigenen Angaben zahlreiche Anfragen für Reality-Shows. Er sagte:
4: Also es passiert sehr, sehr häufig, dass ich angefragt werde für irgendwelche Formate. Also Dschungel war ständig. Das habe ich immer abgelehnt, weil mit meinen Lebensmitteln und Essen passt einfach nicht zusammen. Aber so Formate, oft kriegt er Anfragen, aber die meisten interessieren mich nicht. So eine komischen Dinger, da gucke ich eigentlich auch nicht.
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2: Nach dem herrlichen Wochenendwetter gestern, heute auch wieder schön viel Sonne für Ostbrandenburg. Es dauert noch ein bisschen, bis hier richtig wärmt, aber 21 Grad bekommen wir maximal raus. In Strausberg und Lindenberg aktuell 14 Grad, Angermünde 16. In der Nacht erst klar, später wolkiger bei 12 bis 9 Grad. Die Zeit 12.33 Uhr.
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5: Mit einer Gefahreninformation in Werder-Havel kommt es wegen eines ausgedehnten Gebäudebrands im Bereich um die Eisenbahnstraße zur Rauchentwicklung. Die Feuerwehr ist bereits im Einsatz. Schalten Sie Lüftungs- und Klimaanlagen ab und meiden Sie bitte das Gebiet, wenn Sie können. Wir schauen auf die A10, östlicher Berliner Ring, Richtung Dreieck Spreeau zwischen Marzahn und Hellersdorf. Da steht ein Pannenauto. Und auf der westlichen A10 Richtung Dreieck Werder, da ist die Ausfahrt Potsdam Nord gesperrt. Und auch in Richtung Dreieck Havelland haben wir den üblichen Baustellenstau. Hier dauert es eine Viertelstunde länger, und zwar zwischen Großkreuz und der Havelbrücke. A15 und A13 Forst Richtung Berlin. Zwischen Boblitz und Löbenau stockender Verkehr. Hier momentan 10 Minuten mehr einplanen. Dann zur B96, Elsterwerder Richtung Cottbus. Zwischen Senftenberg und Sedlitz-Almosen gibt es Behinderungen nach einem Unfall. Stadtverkehr Berlin, A100, Stadtring Richtung Treptow. Zwischen Dreieck Charlottenburg und Dreieck Funkturm haben wir Stau. Hier gerade mal 20 Minuten mehr einplanen. Und Blitzer stehen aktuell auf der B169, Ortsausgang Plessa. Richtung Lauchhammer das Ganze. Und auf der Karl-Liebknecht-Straße, und zwar in Gumtow. Staus, Blitzer und Entwarnungen können Sie gerne melden beim Antenne-Verkehrsservice. Die Nummer 0331 70 98 101. Dankeschön dafür. Allen unterwegs gute Fahrt.
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5: Ja, soll heißen, Musik macht bei uns irgendwie keine Pause. Aber der Magen, der sagt vielleicht schon mal, hey, Mittag. Die Uhr sagt vielleicht, Geduld, mein emsiger Freund. Wir überbrücken diese kleine Meinungsverschiedenheit musikalisch mit mehr Musik am Mittag. Und danach sieht die Welt vielleicht schon ein bisschen besser aus. Ne? Shovadivadi gibt's, Visage und R.E.M. Das ist eine schöne Dreierrunde, die wie gerufen kommt, wie ich finde. Ich bin René Hausmann und genieße mit Ihnen gemeinsam.

0: Montagmittag, die Antenne hier. Verehrte Damen und Herren, vielleicht kennen Sie das ja, wenn irgendwo so ein richtig großer Kran steht, guckt man auch hin und denkt so, ey, gib mir 5 Minuten und ich steuere das Ding. Na dann, beweisen Sie es.
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0: Wir machen genau solche Sachen nämlich möglich. Im Filmpark Babelsberg selbst Teil der Show sein, mit Ex-Unioner Thorsten Tuschematuschka trainieren, auf dem Windrad steigen oder eben, ja, selbst so einen Kran steuern. So wie einer, der hier vor der Tür steht. Die Brandenburger Montage- und Kranservice GmbH in Brandenburg an der Havel gibt Ihnen dafür tatsächlich die Schlüssel. Ja, na gut, wahrscheinlich nicht einfach so. Aber was Sie da erwartet, das hat sich Antenne-Reporter Ivo Ziemann schon mal angeschaut.
3: Reifen so groß wie Heuballen, 36 Tonnen schwer, und auch den Ausleger des Kranautos kann Rico Lehmann auf eine Höhe von 36 Meter ausfahren. In seinem komplett verglasten Führerstand fühlt man sich ein bisschen wie ein Pilot im Flugzeug. Auf einem großen Bildschirm wird alles angezeigt, was man als Kranfahrer so braucht. Rechts und links am Sitz kleine Joysticks zum Steuern.
4: Nach vorne ist Ausleger ausschieben.
3: Den ganzen Ausleger, also mich komplett hier.
4: Den kompletten Oberwagen dreht man damit.
3: Und schon schwenkt der Kran komplett einmal um die eigene Achse. Nächste Aufgabe, das Seil ausfahren und etwas anheben. Auch das funktioniert alles mit dem kleinen schwarzen Hebel. Hochheben kann der Kran eigentlich fast alles.
4: Dieser hier, der könnte im Nahbereich maximal 50 Tonnen.
3: PKW, Antenneauto, das könnte man schaffen.
4: Kein Thema. PKW, der meckert überhaupt nicht. Das ist Kleinkram.
3: Viel besser ist es aber, einen Montagekorb anzuheben, in dem dann auch Personen sind. Sie als Hobbykranfahrer zum Beispiel. Der Korb sieht ein bisschen so aus wie eine Gondel am Riesenrad und wird auf knapp 40 Meter, also Hochhaushöhe, hochgefahren. Schwankt ein bisschen, ist aber total sicher, sagt Firmenchef Alexander Förster.
5: Von der Sache ist es eigentlich wie beim Kettenkarussell so ähnlich, nur dass sie da im Kettenkarussell halt in einem Sitz sitzen und der Kran dreht halt nicht so schnell, dass wir in den Sachtee führt. Und ja, also da brauchen Sie keine Angst haben, dass Sie da jetzt hier 90 Grad in der Luft hängen.
3: Der Ausblick ist auf jeden Fall einmalig. Und einmal im Leben Kranfahrer sein, mal ehrlich, was gibt's eigentlich Besseres?
5: Klingt jetzt immer so ein bisschen altbacken, aber das ist so dieses kleine Jungending, ne? Maschine, Lärm, Öl. Ja, was hat man schon im Sandkasten gemacht, mit dem Kipper gespielt, und ja, es macht Spaß.
0: 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Melden Sie sich an, machen Sie mit und vielleicht dürfen Sie nächste Woche selber ran.
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0: Rick Astley auf Antenne Brandenburg. Wir spielen die schönste Musik. Und wir hatten gestern hohen Besuch, ja, vom Theater Superstar der DDR über die Tatortkommissarin bis zum Publikumsliebling an der Komischen Oper. Dagmar Menzel, die hat viele Rollen geprägt. Aktuell ist sie ab Donnerstag im neuen Andreas Dresen-Film Alte Liebe zu bewundern. Gestern, wie gesagt, war sie hier bei uns prominenter Gast mit meinem Kollegen Olaf Kosert. Hat sie über ihre Heimat Berlin Friedrichshagen gesprochen, ihre schönen Kindheitserinnerungen an Guben, wo sie früher ja auf die Sommerferien verbracht hat. Und beim Antenne-Fragebogen da hat sie auch als Super-Oma sich geoutet.
1: Sind Sie so eine typische Oma, die all das erlaubt, was die Eltern verbieten?
2: Richtig. Ja. Deswegen lieben die mich auch so. Ich bin ja nicht so blöd und bin so streng. Meine Enkeltochter sagt immer, Oma, wenn ich mit dir telefoniere, muss ich immer lachen. Oder wenn wir uns sehen, sage ich, stell dir mal vor, du hättest eine Oma, wo du mal rein musst. Nein, also klar spreche ich es auch natürlich ein bisschen mit meiner Tochter ab, aber ich bin natürlich da sehr, sehr großzügig. Und wenn die bei mir waren, haben wir manchmal einen ganzen Tag verteilte Rollen gespielt. Das lieben sie. Und dann haben wir uns einfach Geschichten ausgedacht.
0: Schön, oder? Einen Überraschungskuchen gab es natürlich auch wieder für Dagmar Menzel. Hören Sie gerne mal rein. Das komplette Interview, das finden Sie auf antennebrandenburg.de oder in der

0: 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Die Zeit jetzt, 12.55 Uhr.
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1: Im Studio Jasmin Becker, guten Tag. Bundespräsident Steinmeier hat in Berlin 12 Frauen und 9 Männer mit dem Bundesverdienstkreuz ausgezeichnet. Unter ihnen waren auch die Schriftstellerin Manja Prekitz aus Zedenick, die früher mal Stadtschreiberin in Rheinsberg war, und der Jazz-Trompeter Till Brönner, der in Potsdam lebt. Steinmeier würdigte anlässlich des Tages der Deutschen Einheit deren Einsatz für andere, ihr Engagement für das Gemeinwesen sowie

0: ihr vorbildliches Wirken an verschiedenen Stellen der Gesellschaft. In dieser Woche weist die Polizei in allen Bundesländern mit verschiedenen Informationsveranstaltungen auf die Gefahr durch Taschendiebe hin. In Potsdam gibt es heute dazu eine gemeinsame Auftaktveranstaltung der Polizei aus Brandenburg und Berlin. Mario Heinemann vom Polizeipräsidium Potsdam sagte uns, warum es wichtig ist, darauf hinzuweisen.
1: Am häufigsten passiert es da, wo Menschen zusammenkommen oder abgelenkt sind. Also im Supermarkt kann das sein, das kann im Bahnhof sein, das kann auf Veranstaltungen sein. Jetzt kommen ja auch bald die Weihnachtsmärkte wieder. Also dort, wo Gedränge herrscht, da nutzen Täterinnen und Täter häufig diesen unbeobachteten Moment oder sie lenken ihre Opfer ab. Man sieht es auch ganz häufig, dass die Handys einfach auf dem Tisch liegen, zum Beispiel beim Essen, oder dass eine Geldbörse einfach da liegt und der Täter braucht nur wenige Sekunden und dann ist es weg.
0: Die Auftaktveranstaltung mit vielen Informationen geht heute noch bis 14 Uhr in den Bahnhofspassagen in Potsdam. Die Bahn fährt nicht. Und jetzt gibt es auch noch Bauarbeiten auf einer der wichtigsten Verbindungen im Havelland, der B5. In den nächsten Wochen wird der Verkehr dort pro Richtung einspurig. Aber der Landesbetrieb Straßenwesen und der Verkehrsverbund Berlin-Brandenburg haben die Bauarbeiten koordiniert. Das sagte uns Maximilian Bierich vom Landesbetrieb Straßenwesen.
2: Der Schienenersatzverkehr ist nicht auf Bereiche des Baufelds der B5 angewiesen. Auch der Umleitungsverkehr wird auf die Streckenplanung des Schienenersatzverkehrs abgestimmt, um hier die Beeinträchtigungen so gering wie möglich zu halten. Es ist dann darüber hinaus so, dass der VBB zudem niedrigschwellige Schienenersatzverkehrsangebote mit zusätzlichen Haltepunkten geplant hat, sodass auch die nahegelegene Strecke der Hamburger Bahn als Ersatzalternative gut erreichbar ist.
0: Das heißt, dass es jetzt nicht noch zusätzliche Busse auf der B5 geben wird. Die Bauarbeiten dort dauern erstmal bis Ende November. Der Nobelpreis für Medizin geht in diesem Jahr unter anderem an zwei Deutsche. Das hat das Karolinska-Institut in Stockholm mitgeteilt. Freuen dürfen sich Peter Hegemann und Georg Nagel. Sie haben zusammen mit einem US-Forscher im Bereich der Optogenetik gearbeitet. Hegemann ist Professor an der Humboldt-Universität zu Berlin und Mitglied der Berlin-Brandenburgischen Akademie der Wissenschaft. Nagel kommt aus Würzburg. Soweit die Antenne Brandenburg Nachrichten. 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
3: So, Jasmin, du jetzt Couch oder eine Runde mit dem Hund?
0: Erst das eine, dann das andere.
3: Gut, dann schönen Feierabend.
0: Danke.
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3: Eine trockene Mischung heute aus Sonne und ein paar lockeren dünnen Wolken. Da kann man gut mit dem Hund, Jasmin. Ja? Viel Spaß dabei. 19 bis 22 Grad gibt es dazu. Aktuell liegen wir aber noch bei 15 Grad in Doberlo-Kirchhain und in Lübben. Wir haben 16 Grad in Lindenberg und in Dahme-Mark und immerhin schon 19 Grad in Nauen und in Jüterbog. Nachts locker bis gering bewölkt im Norden. Bisschen wolkiger vielleicht, aber es bleibt trocken. Wird kühl, 12 bis 4 Grad in Berlin, 11 bis 9. Und morgen dann viel Sonne, ein paar lockere oder dünne Wolken. Temperaturen bei 19 bis 22 Grad. Am Mittwoch erst Frühnebel, dann nach Norden hin kompaktere Restwolken. Allgemein aber sonnig und nochmal recht warm sogar.
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3: Ja, hallo Autos, der Blick auf die Straßen. Zunächst schauen wir auf die A10 östlicher Berliner Ring Richtung Dreieck-Spreeau zwischen Marzahn und Hellersdorf. Aufpassen, da steht ein Pannenauto. Dann weiter mit der westlichen A10 Richtung Dreieck-Werder. Hier ist die Ausfahrt Potsdam-Nord gesperrt. Und in Richtung Dreieck-Havelland, da haben wir den üblichen Baustellenstau. Hier momentan eine Viertelstunde mehr einplanen. Und zwar zwischen Großkreuz und Havelbrücke. A13, Dresden Richtung Berlin, zwischen Dreieck Spreewald und Lübbenau haben wir Stau. Hier dauert es aktuell eine Viertelstunde länger. Und A24, Berlin Richtung Hamburg, zwischen Neuruppin und Herzsprung haben wir Stau. Hier nochmal 20 Minuten mehr einplanen. B96, Elsterwerda Richtung Cottbus, zwischen Senftenberg und Sedlitz-Almosen gibt es Behinderungen nach einem Unfall. Stadtverkehr Berlin, A100, Stadtring Richtung Treptow, zwischen Dreieck Charlottenburg und Dreieck Funkturm haben wir Stau, hier nochmal 20 Minuten mehr einplanen. Dann zur A113 Richtung Schönefelder Kreuz, im Tunnel Rudower Höhe ist die linke Spur nach einem Unfall derzeit gesperrt. Und dann noch die Blitzer, die Sie uns gemeldet haben, nicht so viele, nur zwei. Und zwar auf der A10, direkt im Dreieck Nutetal und einen haben wir auf der B169 am Ortsausgang Plesser und zwar in Richtung Lauchhammer. Staus, Blitzer und Entwarnungen können Sie uns gerne melden beim Antenne Verkehrsservice. Die Nummer 0331 70 98 101. Dankeschön dafür und allen unterwegs eine besonders gute Fahrt.
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3: Antenne Brandenburg. Ja, und mit Madonna und

0: Brave and the Backbeats mit Take Good Care of My Baby.
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0: Und wir sind bei Henning Wiedelack aus Wildau. Schönen guten Tag dorthin.
2: Ach, hallo, das freut mich ja.
0: Ja, wir haben gesagt, wir melden uns, da tun wir das auch, Herr Wiedelack. Sie haben uns vor einiger Zeit eine Mail geschrieben und zwar möchten Sie gerne den Namen gedeutet haben. Sie sagen, der kommt aus dem polnischen Raum, die Vorfahren können Sie bis nach Ostpreußen zurückverfolgen. Der Name soll bäuerlichen Ursprungs sein, aber genaueres wissen Sie nicht. Vielleicht weiß es ja der Herr Professor. Herr Professor Udolf, wissen Sie denn, wo es lang geht?
3: Bäuerlicher Ursprung ist super. Herr Wiedelack, schönen guten Tag,
2: ja.
3: Hallo.
2: Ja, schönen guten Tag, hallo.
3: Äußerst seltener Name in Deutschland, Telefon-CD, 35 Minuten. Namen nur fünfmal, Herr Wiedelack, ne? Fünfmal, mein lieber Mann.
2: Den Namen gibt es tatsächlich, also den hat nur meine Familie, den gibt es sonst nicht in Deutschland. Allerdings gibt es, glaube ich, meines Wissens in Polen etliche so abgewandelte Formen wie Glatzki und so. Also deswegen eben kommt er irgendwie von da, war meine Vermutung.
3: Völlig richtig, Herr Wiedelack. Kommt er her und in Polen habe ich Ihren Namen gefunden, 40 Mal, also wesentlich häufiger. Da kommt er her und Sie haben gesagt, bäuerlicher Ursprung. Ich bin voll einverstanden, denn die Grundlage Ihres Namens ist das polnische Wort Widla, ein bisschen anders ausgesprochen, Widwa. Das ist die Gabel. Die Mistgabel oder die Grabgabel, was Sie wollen. Ne? Und Ihr Vorfahre hat damit gearbeitet. Es passt alles, Herr Wiedelack.
2: Das ist ja schön, dass man da mal ja Gewissheit hat, sozusagen.
0: Genau, das Rätsel ist gelöst. Jetzt gleich die Familie.
2: Nur mal dann lieber die Grabegabel, nicht gerade die Mistgabel.
3: Ja, aber ich weiß nicht, Herr Wiedelack, als Bauer, ob Sie sich das haben aussuchen können. Ich bin da nicht ganz sicher, okay?
0: Ja, wir sagen auch Heugabel, Herr Professor.
3: Auch nicht schlecht. Auch nicht schlecht.
0: Genau.
3: Ja. Auch nicht
0: Dann liebe Grüße nach Wildau, Herr Wiedelack, machen Sie es gut und bleiben Sie uns treu.
2: Ja, ganz herzlichen Dank. Ihnen auch eine schöne Woche.
0: Danke, tschüss.
3: Danke, tschüss.
1: Ciao. 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

0: Herrlich, genauso kennen wir ihn, oder? Udo Lindenberg, ein Herz kann man nicht reparieren. Kleiner Funfact dazu, den Song hat Udo schon 1991 veröffentlicht und Jahre später dann nochmal zusammen mit Inga Humpe aufgenommen. Ja, das Herz kann man vielleicht nicht reparieren, aber Songs offenbar irgendwie schon und nochmal wiederverwenden. Und manchmal wird die zweite Version sogar richtig gut. Hier ist Antenne Brandenburg, schön, dass Sie bei uns sind. Es ist 13.30 Uhr.
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2: Im Studio Potsdam, Pokoing Choing, guten Tag. In der Nähe von Paaren wird seit heute der Radweg saniert, und zwar an der Landesstraße 204 bis zum Ortseingang. Die Strecke ist marode und bekommt deshalb in den kommenden 6 Wochen auf einer Länge von etwa 1,5 Kilometern eine neue Asphaltdecke. Weitere Einzelheiten kennt Christina Torge.
3: Während der Bauarbeiten müssen die Fahrradfahrer allerdings einen Umweg in Kauf nehmen, wie der Landesbetrieb Straßenwesen meldet. Die Umleitung führt über Markwart, Siedlung, Uetz und dem Falkenräder Weg parallel zum Havelkanal. Für Autos wird die Geschwindigkeit auf 50 km pro Stunde reduziert, sodass Autofahrer etwas mehr Zeit einplanen sollten. Außerdem könnten von Zeit zu Zeit Baufahrzeuge den Verkehr behindern.
2: Heute Nachmittag geht sie los, die Jubiläumswoche, das schöne Leben in Eberswalde. Anlass ist das

0: 80-jährige Bestehen der Stadtbibliothek. Bis Sonnabend gibt es im Bürgerbildungszentrum Amadeo Antonio ein umfangreiches kulturelles Angebot, sagte uns Bibliotheksleiterin Sabine Bolte.
1: Ab heute startet eine ganze Woche und ein Morgen ein buntes Programm aus Konzerten, Lesungen, aber auch Aktionen, die wir gemeinschaftlich mit anderen Mietenden des Hauses geplant und vorbereitet haben.
0: Die feierliche Eröffnung ist um 16 Uhr. Wie das Stadthaus am Markt in Strausberg künftig genutzt werden soll, dazu können noch heute Ideen eingereicht werden. Die Stadt sucht tragfähige Konzepte, die zur Belebung der Innenstadt beitragen, etwa aus der Kultur, der Bildung oder dem sozialen Bereich. Robert Köhler mit weiteren Einzelheiten.
2: Gesucht werden auch Konzepte für eine Mischnutzung oder eine gemeinsame Bewerbung mehrerer Akteure. Auch Vereine, Initiativen und kleinere Unternehmen können Vorschläge einreichen. Das Stadthaus bleibt im Eigentum der Stadt. Das Standesamt bleibt im Gebäude. Außerdem ist das Haus nicht barrierefrei. Die Stadt will die eingereichten Vorschläge prüfen und voraussichtlich im November den politischen Gremien vorstellen. Auf dieser Grundlage soll anschließend eine bevorzugte Nutzungsidee ausgewählt werden.
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0: Viel Sonnenschein und einige Wolken. Dazu bleibt es den ganzen Tag trocken. Die Höchstwerte 19 bis 22 Grad. Derzeit 16 Grad in Dahme-Mark, 17 Grad in Rathenow und 18 in Stahnsdorf. Die Zeit 13.32 Uhr.
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4: Vorsicht auf der A10, östlicher Berliner Ring, Richtung Dreieck Spreeau, zwischen Marzahn und Hellersdorf, da steht ein Pannenauto, hier bitte besonders aufpassen. Dann auf der westlichen A10, Richtung Dreieck Werder, ist die Ausfahrt Potsdam-Nord gesperrt. Und in Richtung Dreieck Havelland, da haben wir den üblichen Baustellenstau, hier dauert es eine Viertelstunde länger, und zwar zwischen Großkreuz und Havelbrücke. A13, Dresden Richtung Berlin, zwischen Dreieck Spreewald und Lübbenau haben wir Stau, hier eine Viertelstunde mehr einplanen. Und A24, Berlin Richtung Hamburg, zwischen Neuruppin und Herzsprung haben wir Stau, hier dauert es eine halbe Stunde länger. Stadtverkehr Berlin, A100, Stadtring Richtung Treptow, zwischen Dreieck Charlottenburg und Dreieck Funkturm haben wir Stau, hier 10 Minuten mehr einplanen. Und Blitzer habe ich für Sie von oder in Grünheide, und zwar auf der Friedrich-Engels-Straße in Höhe Klinik. Heinz, danke schön fürs Durchgeben, gute Weiterfahrt. Und einen haben wir auf der B169 am Ortsausgang Klesser Richtung Lauchhammer. Staus, Blitzer und Entwarnung können Sie gerne melden beim Antenne-Verkehrsservice, so wie der Heinz eben, unter 0331 70 98 101. Da meldet sich dann die Mia und nimmt alles entgegen, was Sie da gesehen haben. Dankeschön dafür und allen unterwegs gute Fahrt.
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4: Ja, also wie immer gehen noch drei so kurz vor Ladenschluss hier in meiner kleinen bunten Familienshow. Inzwischen passiert ja im Rückspiegel auch schon mehr am Montag als noch vielleicht vor der Windschutzscheibe. Ne? Viel geschafft. Für den Rest gibt's jetzt also nochmal drei Songs ohne Unterbrechung, bevor wir dann morgen da weitermachen, wo wir heute aufgehört haben. Jetzt aber Inner Circle, Smokey und Kim Wilde. Ich bin René Hausmann und wünsche angenehmes Lauschen.

0: Also bei dieser Musik hat man doch gedanklich schon die Krümel von der Werkbank gefegt, oder? Großartig. Inner Circle machen richtig Lust. Sweat mit A La La La La Long Song. Vielleicht kennen Sie das. Immer wenn das Leben sagt, schlimmer geht's nimmer, setzt selbiges noch einen drauf. Jörg zum Beispiel, der hat eine, seine Heike und beide haben auch ein Auto, das beiden auch einiges abverlangt.
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2: Na toll.
3: Jörgi, was ist denn mit dem Auto los?
2: Nüscht. Der Wagen macht nur ein kleines Geräusch.
3: Ein kleines Geräusch? Das klingt eher nach einem sehr teuren Geräusch.
2: Nun warte doch mal ab.
3: Warum leuchtet denn da die Motorkontrollleuchte?
2: Was weiß ich? Heiß ich Ulf Schulz oder was?
3: Komm, wir rufen die Werkstatt an.
2: Ach, das brauchen wir nicht. Das krieg ich alleine hin.
3: Na denn, bitteschön, Maestro. Frisch ans Werk. Ich kick zu und staune.
2: Na, wirst du sehen. Also, erstmal die Batterie abklemmen.
3: Warum?
2: Na, als Sicherheitsmaßnahme. So.
3: Und jetzt?
2: Jetzt starten wir nochmal.
3: Jörgi?
2: Ja?
3: Du hast die Batterie abgeklemmt.
2: Na siehste, jetzt macht er das Geräusch aber nicht mehr.
3: Aber jetzt fährt er auch nicht mehr.
2: Heike, deshalb kommt jetzt der logische zweite Schritt, den ich von Anfang an im Hinterkopf hatte.
3: Nämlich?
2: Na, die Werkstatt anrufen.
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0: Elvis Presley, Suspicious Mind. Die schönste Musik für Brandenburg auf der Antenne. Und ich finde, der erste Schritt in Richtung Wochenende ist geschafft. Ja, noch viermal schlafen, dann ist wieder Friede, Freude und Eierkuchen. Antenne Brandenburg. Aber der Weg dorthin ist lang. Und wir haben uns zur Aufgabe gemacht, Sie als Schwester oder Bruder im Geiste zu begleiten. Ja, frische Kollegen aus unseren Regionalstudios in Cottbus, Frankfurt und Potsdam erwarten Sie. Allesamt mit einem Ziel, die beste Version eines Antenne-Nachmittags zu liefern. Also schön hierbleiben und Nachmittag entspannt in Radionähe verbringen. Das mache ich auch. Mein Name ist René Hausmann. Ich danke fürs Zuhören und komme morgen wieder. Die Zeit 13.53 Uhr.
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1: Im Studio Mario Köhne. Guten Tag. Wissenschaftler, Literaten oder auch Künstler. Bundespräsident Steinmeier hat heute insgesamt 21 Menschen mit dem Bundesverdienstkreuz geehrt. Darunter sind auch Brandenburger, wie Arne Sprung berichtet.
2: Dazu gehören die Zedenicker Schriftstellerin Manja Präkels, die früher auch mal Stadtschreiberin in Rheinsberg war. Und der Jazz-Trompeter Till Brönner, der in Potsdam lebt. Steinmeier würdigte ihren Einsatz für die Gesellschaft und die Demokratie. Auch internationale Persönlichkeiten wie die aus Griechenland stammende Schlagersängerin Nana Mouskouri erhielten den Orden. Laut Steinmeier lebt die Demokratie vom Mitdenken und Füreinander der Menschen. Insgesamt wurden 12 Frauen und 9 Männer ausgezeichnet.
1: Neben der langen Sanierung der Bahnstrecke kommt für Pendler im Havelland jetzt ein zweites Problem dazu. Die vielbefahrene Bundesstraße 5 bei Dalgo-Döberitz wird saniert. In 2 Wochen geht es richtig los, aber ab heute wird die Baustelle eingerichtet, wie Maximilian Bierich vom Landesbetrieb Straßenwesen erklärt.
3: Ab heute starten wir hier mit den Bauvorbereitungen für die Einrichtung

0: der Verkehrsführung während der Bauzeit werden hier unter anderem dann Schutzplanken zurückgebaut und Markierungsarbeiten durchgeführt. Bis Mitte Oktober kommt es hier nur zu geringen Verkehrseinschränkungen, sodass der Verkehr auf der B5 dann jederzeit während dieser Bauvorbereitung in beide Richtungen fließen kann.
1: Sie haben an mehr als 270 Fahrzeugen Bauschaum in den Auspuff gesprüht, auch in Brandenburg. Heute hat der Prozess vor dem Landgericht Ulm mit einem Geständnis begonnen. Die drei angeklagten Männer und Frauen zwischen 18 und 21 Jahren sagten, sie bedauerten ihre Taten. Die Ermittler gehen davon aus, dass das Trio die Bundestagswahl im vergangenen Jahr beeinflussen wollte. An die beschädigten Autos hatten sie Aufkleber mit dem damaligen Wirtschaftsminister Habeck geklebt. Der Medizin-Nobelpreis geht in diesem Jahr nach Deutschland und in die USA. Peter Hegemann von der Berliner Humboldt-Universität und der Berlin-Brandenburgischen Akademie der Wissenschaften bekommt den Preis, gemeinsam mit seinem Würzburger Kollegen Georg Nagel sowie Karl Deisseroth von der Universität Stanford. Sie werden für ihre Arbeit auf dem Gebiet der Optogenetik ausgezeichnet. Aus Stockholm Christian Stichler.
2: Peter Hegemann begann dazu seine Forschungen an Algen. Anfang der 2000er Jahre entdeckten er und Georg Nagel ein Protein mit einzigartigen Eigenschaften. Wenn es beleuchtet wird, strömen Ionen in die Zellen und erzeugen einen elektrischen Impuls. Diese Entdeckung eröffnet neue Wege zum grundlegenden Verständnis der Kommunikation von Nervenzellen und zur Steuerung von Nervennetzwerken im Gehirn. Dabei geht es auch um die Frage, welche Neuronen im Gehirn für bestimmte Krankheitsbilder verantwortlich sind.
1: Ein Mann soll am Bahnhof Falkenberg im Elbe-Elster-Kreis mehrfach mit einer Schreckschusswaffe geschossen haben. Laut Polizei konnten Beamte den 24-Jährigen und einen Begleiter kurze Zeit später in einer Regionalbahn stellen. Er hatte einen abgeschlossenen Waffenkoffer samt Waffe und Munition bei sich. Allerdings hat er keinen Waffenschein, sodass weiter ermittelt wird. Die Waffe wurde eingezogen. Und soweit die Antenne Brandenburg Nachrichten. 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
4: Sonnig ist es und sogar angenehm warm. 19 bis 22 Grad an diesem 1. Oktobermontag. Es ist wieder kein Regen in Sicht. Zur Stunde sind es schon 20 Grad in Hammelspringen, 21 in Wendeschrietz am Scharmützelsee und auch bei Ihnen in Seelow. Die Nacht erst klar, später vor allen Dingen in der Uckermark mehr Wolken unterwegs, aber weiterhin kein Regen für unseren trockenen märkischen Sand. 12 bis 4 Grad werden es in der Nacht. Morgen früh dauert es dann ein bisschen, bis es sich erwärmt, aber dank der Sonne, die sich mit harmlosen Wolken wieder abwechseln wird, wird es wieder ein hübscher Oktobertag, 19 bis 22 Grad warm.
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4: Grüße auf die Straßen, es ist alles ruhig bei uns in Ostbrandenburg, außer auf der A11 Berlin Richtung Stettin, da wird fleißig Grünpflege betrieben, zwischen Pfingstberg und Gramzow deshalb die linke Spur gesperrt. Und dann auf der A12 Berlin Richtung Frankfurt-Oder, zwischen Frankfurt-Mitte und dem Grenzübergang Frankfurt-Oder auch die linke und die rechte Spur abgeriegelt. 0331 70 98 101, die Nummer vom Antenne-Verkehrsservice. Es blitzt, sagen Sie, in Grünheide, Friedrich-Engels-Straße in Höhe der Klinik. Allen unterwegs, eine Foto und bitte unfallfreie Weiterfahrt.
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4: Willkommen zurück aus dem Wochenende. Wer hat alles Pilze gesucht? Wer hat Pilze gefunden? Und wer durfte sie am Ende putzen? Ja, das ist immer das große Dilemma, ne? Ich war Walnüsse suchen und habe viele gefunden. Die lasse ich jetzt trocknen für die Eichhörnchen. In diesem Sinne, schönen Nachmittag. 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

0: Was sie auch rausbringt, es wird ein Hit. Taylor Swift mit The Fate of Ophelia, 14.11 Uhr. Von Papas 70. Geburtstag übers Kegelclub-Treffen bis hin zur Bürgerversammlung. Dorfgasthöfe sind viel mehr als nur Bierzapfstellen. Sie sind Orte des Austauschs. Aber unsere Brandenburger Gasthöfe, die haben es schwer. Allein in den letzten Jahren hat auf dem Land rund ein Drittel den Hahn endgültig zugedreht. Eine Initiative im Kreis Oder-Spree, sie nennt sich Dorffragen, versucht, diesem Negativtrend entgegenzuwirken. Mit Erfolg, zumindest in Leißnitz bei Beskow, weiß Antenne-Reporter Michael Lietz.
1: Das hat es in Leißnitz schon lange nicht mehr gegeben. Die Annemarie Polka tanzen sie vor dem Gasthof schon am frühen Nachmittag. Die Leißnitzer holen sich ihre Dorfmitte zurück. Der Grund für das Beisammensein ist aber nicht so melodisch, eher hölzern. Tische und Bänke werden eingeweiht, multifunktional zum Beisammensein vor dem Gasthof oder umgebaut als Zuschauertribüne etwa fürs Theater, erklärt Ortsvorsteher Jörg Hösenitz.
2: Mittlerweile muss man sagen, dass auch die Sitzbänke angenommen werden. Also man setzt sich dorthin, man erzählt dort, man trifft da Leute.
1: Den ganzen Sommer über haben die Leißnitzer an ihrem Projekt gearbeitet. Angetrieben von der Sorge, dass es irgendwann mit dem Gasthof vorbei sein könnte. Die Idee, die sich nach vielen Diskussionsrunden durchsetzte, Möbel für draußen als Treffpunkt für den Dorftratsch oder die große Politik. Finanziell unterstützt wurden sie vom Landkreis Oder-Spree und dem Land Brandenburg. Es sei gut investiertes Geld, schwärmt Kulturstaatssekretär Tobias Düno.
3: Mein persönlicher Eindruck ist, dass es in der Politik Kräfte gibt, die diese Frustration, diese schlechte Laune, die sich nicht nur, aber auch im ländlichen Raum in Brandenburg entwickelt hat in den letzten Jahren, die das für ihre, wie ich finde, sehr gefährlichen Zwecke instrumentalisieren. Und ich glaube, dass gute Dorfgaststätten sind der allerbeste Verfassungsschutz.
1: Betreiberin des Gasthofes in Leißnitz ist Astrid Pagel. Sie macht das in vierter Generation. Ob ihre Kinder mal übernehmen, steht noch nicht fest. Aber ein wenig optimistischer wirkt sie schon nach diesem Wochenende.
4: Wir lassen ihnen mal einfach noch Zeit, sich wirklich zu entscheiden, wie die Sache später mal weitergeht. Wir arbeiten dran, es ihnen immer wieder zu zeigen, was es auch für Vorteile hat. Und spannen sie einfach mit ein, wie heute auch. Und dann werden wir mal sehen.
1: Fest steht dagegen, nach dem Erfolg in Leißnitz will die Initiative Dorffragen weitermachen. Das nächste Projekt startet in der Nähe von Fürstenwalde.
0: Schön zu hören, wie es funktionieren kann. Hoffen wir mal für Fürstenwalde, dass es ähnlich erfolgreich laufen wird.

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0: Herrlich ist es wieder in der Sonne heute. Der Sonnenschein, er hat nur einen Nachteil. Man sieht, wie dreckig die Fensterscheiben sind. Egal, ob jetzt im Büro, in der Küche zu Hause oder am Auto. Na, und was machen wir? Zu Hause zumindest? Richtig. Vorhang zu oder Rollo runter.
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0: gibt ordentlich Gas, der will wohl nach Hause. Jimmy Somerville, geht's wie Ihnen? Angenehmen ersten Arbeitstag der Woche. Es ist 2:30 schon.
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0: Im Studio Frankfurt-Oder, Sarah TV, guten Tag. Auf die Stadt Erkner könnten im kommenden Jahr deutlich höhere Ausgaben zukommen. Bürgermeister Henrik Pilz blickt deshalb mit großer Sorge auf die anstehenden Beratungen zum Haushalt des Landkreises Oder-Spree. Im Mittelpunkt steht die Kreisumlage, also der Anteil, den die Kommunen an den Landkreis abführen. Im Interview sagte er:
2: Wenn die Kreisumlage, die ist ja mathematisch betrachtet, über all unsere Einnahmen geregelt, die der pauschalischen Landkreis betrifft ja alle Kommunen. Und der Landkreis, wenn der eben sagt, 3% erhöhen. Bei uns werden eben 3% nur auf unseren eigenen Stadthaushalt gerechnet, wären das Mehrkosten von 500.000 Euro. Und die haben wir jetzt nicht irgendwie im Keller rumliegen, sondern wir haben eine Haushaltsplanung, wo wir uns selbst konsolidieren. Also wir haben ganz viele Sparmaßnahmen im Paket. Die sind auch politisch klar geregelt bei uns. Und die würden da natürlich reinschießen.
0: Die Kreisumlage wird mit dem Kreishaushalt 2027 festgelegt. Der Haushalt

0: Entwurf ist eines der Themen im Kreistag am Mittwoch. In Eberswalde startet heute die Jubiläumswoche Das schöne Leben. Anlass ist das 80-jährige Bestehen der Stadtbibliothek. Bis Samstag gibt es im Bürgerbildungszentrum Amadeo Antonio verschiedene Veranstaltungen. Zudem wird auch ein neues Angebot ab heute eingeführt, erklärt Bibliotheksleiterin Sabine Bolte.
1: Wir starten in dieser Festwoche mit einem neuen Angebot für unsere Lesenden und Nutzenden der Stadtbibliothek. Ab dieser Woche können nämlich unsere Bibliotheksgäste auf einen Filmstreaming-Dienst zurückgreifen. Filmfriend heißt der für Bibliotheken. Und Sie können also selber mit Ihrem Bibliotheksausweis sich Filme runterladen und Filme schauen. Und wir als Bibliothek können aber auch Filme vorführen.
0: Die feierliche Eröffnung der Jubiläumswoche findet heute um 16 Uhr im Bürgerbildungszentrum Amadeo Antonio statt. Ein Ehepaar ist gestern Nachmittag mit dem Motorrad gestürzt. Zu dem Unfall war es gegen 15 Uhr auf der Landesstraße 29 zwischen Teufelsberg und Liepe gekommen, wie die Polizei heute mitteilt. Demnach verlor der 62-jährige Fahrer die Kontrolle über seine Maschine und stürzte. Dabei erlitt seine 51-jährige Frau schwere Verletzungen, während er selbst nur leicht verletzt wurde. Der entstandene Schaden wird von der Polizei auf rund 10.000 Euro geschätzt.
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0: Sonne, Wolken, Wolken, Sonne. So sieht's aus heute. Regen, nein. 19 bis 20 Grad. 21 Grad messen wir teilweise auch schon bei uns in Ostbrandenburg. Es wird nur noch frischer. In der Nacht geht's runter auf 12 bis 4 Grad. Und die ersten Wolken kommen dann von der Uckermark reingezogen. Auch die bleiben regenfrei. Morgen, der Dienstag, siehe heute.
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0: Fleißig sind sie auf der A11, Berlin Richtung Stettin. Grünpflegearbeiten zwischen Pfingstberg und Gramzow, darum die linke Spur gesperrt. In Frankfurt-Oder ist die BN112, die Mölroser Chaussee, abgeriegelt. Hier gab es einen Unfall zwischen dem Ortseingang und der Kindallee. A12 Berlin Richtung Frankfurt-Oder, zwischen Frankfurt-Mitte und dem Grenzübergang nach Frankfurt, die linke und die rechte Spur gesperrt. Geblitzt wird auch in Grünheide, zum Beispiel Friedrich-Engels-Straße in Höhe der Klinik. Haben wir was vergessen? 0331 70 98 101, das ist die Nummer vom Antenne-Verkehrsservice.
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0: Hallo zusammen, der Antenne-Stammtisch ist die Möglichkeit für Sie, Entscheidern und Verantwortlichen aus Politik und Wirtschaft, Ihre Fragen zu stellen, Ihre Bedenken kundzutun. Morgen gibt's wieder so einen Antenne-Stammtisch zusammen mit der Motz in Eisenhüttenstadt. Wer, was, wann, wo, wie und wie Sie dabei sein können, das hören Sie bei mir nach zwei Songs am Stück.

0: Antenne Brandenburg am Montag. Wie geht's weiter? Diese Frage beschäftigt zurzeit viele von uns, auch die Menschen in Eisenhüttenstadt.
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0: Die Stahlindustrie, sie steht unter enorm großem Druck und mit ihr all die Menschen natürlich, die von ihr leben. Billiger Stahl kommt aus China in die Europäische Union, bei uns sind die Energiepreise hoch. Dazwischen versucht ArcelorMittal sein Stahlwerk in Eisenhüttenstadt auszulasten. Das Zukunftsprojekt Grüner Stahl wurde aber schon verschoben. Bedeutet das, das Werk hat keine Zukunft mehr? Diese Frage und andere werden morgen beim Motz und Antenne Stammtisch in Eisenhüttenstadt gestellt und besprochen. Andreas Oppermann, unser Redaktionsleiter des RBB.

0: B-Studios hier in Frankfurt Oder ist einer von zwei Moderatoren morgen. Andreas, was passiert genau in Eisenhüttenstadt morgen?
1: Genau, zusammen mit Jeanette Neisser, der Lokalchefin der Märkischen Oder-Zeitung, stellen wir die Frage, wie weiter mit der Stahlstadt. Dazu diskutieren wir unter anderem mit dem Deutschlandchef von ArcelorMittal, Rainer Böse, dem Landesminister René Wilke und Vanessa Glocke vom WWF. Sie ist dort für Industrie- und Klimapolitik zuständig und hat deshalb naturgemäß eine andere Sicht als Rainer Böse.
0: Transformation wird also ein Thema sein, sprich wie sich Stahl ohne CO2-Ausstoß produzieren lässt.
1: Genau, ArcelorMittal hat ja einen großen Förderscheck an die Politik zurückgegeben, mit dem die Umstellung gefördert werden sollte. Und jetzt stellt sich natürlich die Frage, wann sich die Umstellung auf grünen Stahl vielleicht doch lohnen kann. Und davon hängt dann wiederum ja die Frage ab, ob sich die Stahlproduktion in Eisenhüttenstadt dauerhaft halten kann.
0: Das sind ja Fragen, die gehen über das Werk quasi hinaus, betrifft ja die ganze Stadt.
1: Genau, und deshalb haben wir auch den Bürgermeister zu Gast und den Chef der Wohnungsgenossenschaft. Aber mit Carsten Bold, dem Chef von Unitechnik, auch einen anderen Akteur aus der Wirtschaft. Wir wollen mit Ihnen und dem Publikum auch darüber diskutieren, welche Potenziale die Stadt außerhalb des Stahls auch noch hat.
0: Also, Sie haben es gehört. Jeder hat eine Meinung dazu in und um Hütte. Deshalb seien Sie morgen dabei. Ihre Chance, Ihre Fragen zu stellen und Ihre Meinung zu sagen. 18.30 Uhr der Motz- und Antenne-Stammtisch. 18 Uhr bereits ist Einlass. Und ganz wichtig, das Ganze ist bei freiem Eintritt erreichbar. Und falls Sie es nicht hinschaffen, kann ja sein, die Arbeit funkt dazwischen. Es wird auf antennebrandenburg.de wieder einen Livestream geben und bei den Kollegen der Motz einen Live-Ticker auf motz.de. Wir freuen uns auf Sie.
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Liebe Sarah, schön und gut, dass morgen der Stammtisch in Eisenhüttenstadt stattfindet. Aber wo denn genau? Liebe Grüße, Janine. Kam eben als Studionachricht rein. Liebe Janine, Sie haben natürlich recht. Der Motz- und Antenne-Stammtisch findet morgen im ehemaligen Hotel Lunek statt. Das haben wir ganz vergessen. 18.30 Uhr, wie gesagt, geht's los. Es geht um das Stahlwerk in Eisenhüttenstadt. Der Eintritt ist frei. Wir freuen uns auf Sie und Ihre Fragen. Bis morgen.

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1: Im Studio Mario Köhne, guten Tag. Bundespräsident Steinmeier hat 12 Frauen und 9 Männer mit dem Bundesverdienstkreuz ausgezeichnet. Unter ihnen waren unter anderem die Schriftstellerin Manja Präkels aus Zedenick, die früher auch Stadtschreiberin in Rheinsberg war, und der Jazztrompeter Till Brönner, der in Potsdam lebt. Steinmeier würdigte anlässlich des Tages der Deutschen Einheit deren Einsatz für andere und ihr vorbildliches Wirken an verschiedenen Stellen der Gesellschaft. Die Bundesstraße 5 bei Dalgo-Döberitz wird in den kommenden Monaten zum Nadelöhr. In 2 Bauphasen wird jeweils eine Richtungsfahrbahn saniert und das, wo gerade auch an der Bahnstrecke gearbeitet wird. Auf einer Seite der B5 werden dann Verkehr und Gegenverkehr jeweils einspurig geführt. Ab heute wird die Baustelle eingerichtet und ab Mitte Oktober gehen die Bauarbeiten richtig los, wie uns Maximilian Bierich vom Landesbetrieb Straßenwesen sagte.
2: In der ersten Bauphase sanieren wir die Fahrbahn der B5 in Richtung Berlin zwischen der Landesgrenze und der Anschlussstelle zur 20. Mit dieser ersten Phase sind wir dann voraussichtlich Mitte November fertig. Die Richtungsfahrbahn Berlin und die südliche Anschlussstelle zur L20 werden dann in der ersten Bauphase voll gesperrt. Die B5 bleibt hier in beide Richtungen aber befahrbar. Der Verkehr nutzt während dieser Bauzeit die Fahrbahn in Richtung Wusermark. An der Landesgrenze regelt dann eine mobile Ampel den Verkehr.
1: Der Nobelpreis für Medizin geht in diesem Jahr unter anderem an 2 Deutsche. Freuen dürfen sich laut Karolinska-Institut in Stockholm Peter Hegemann und Georg Nagel. Sie haben zusammen mit einem US-Forscher im Bereich der Optogenetik gearbeitet im Kampf gegen Parkinson. Hegemann ist Professor an der Berliner Humboldt-Universität und Mitglied der Berlin-Brandenburgischen Akademie der Wissenschaft. Chemie- und Pharmafirmen sollen mehr Geld für die Reinigung von Gewässern zahlen. Das hat Bundesumweltminister Schneider angekündigt. Aus unserem Hauptstadtstudio berichtet Katrin Auer.
3: Eine EU-Richtlinie sieht vor, dass mehr Kläranlagen mit besserer Filtertechnologie ausgestattet werden.

0: werden. Der SPD-Politiker will, dass auch in Deutschland Pharma- und Chemieunternehmen an den Kosten dafür beteiligt werden. Am Rande einer Fachkonferenz zur Wasserwirtschaft in Berlin sagte er, in Zeiten, in denen die Menschen unter hohen Preisen leiden, müsse Wasserqualität fair finanziert werden. Nicht vom Konsumenten, sondern vom Verursacher.
1: Spaniens Ministerpräsident Sanchez hat vorgezogene Neuwahlen für Ende November angekündigt. Der Sozialist hat damit Konsequenzen aus einer Abstimmungsniederlage seiner Minderheitsregierung im Parlament gezogen. Dort waren seine Pläne zur Bekämpfung der Wohnungskrise erneut abgelehnt worden. Aus Madrid, Anne Bayer.
2: Sanchez kündigte an, um die Reformen voranbringen zu können, müsse es eine deutlich breitere und progressivere Mehrheit im Parlament geben. Deswegen habe er beschlossen, noch heute Morgen eine außerordentliche Kabinettssitzung einzuberufen, um die Kammern aufzulösen und Parlamentswahlen auszurufen. Neuwahlen waren eigentlich erst im kommenden Jahr vorgesehen.
1: Soweit die Antenne Brandenburg Nachrichten. 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
4: Ähnlich schön wie gestern, ne? 20 Grad in Temmenringenwalde, 21 Grad bei Ihnen in Böhmerheide und Reitwein. Das sind die Höchstwerte für heute. Wir sehen einiges an Blau, dann so ein bisschen Weiß, gräulich, alles dabei. Aber regnen wird es weiterhin nicht. Bitte wässern Sie den Garten selber, auch wenn es ein bisschen nervig ist. Kommende Nacht 12 bis 4 Grad, wieder gut frisch. Erst klar, später vor allen Dingen Richtung Uckermark auch ein paar Wolken dabei. Es bleibt aber regenfrei und das gilt auch für morgen, den Dienstag. Der wird wie heute maximal 19 bis 22 Grad warm.
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4: Kommen Sie gut nach Hause oder zu dem dienstlichen Termin, was auch immer noch ansteht. Auf der A11 wird Grünpflege betrieben, Berlin Richtung Stettin, zwischen Pfingstberg und Gramzow, deshalb die linke Spur gesperrt. Dann auf der A12 Berlin Richtung Frankfurt-Oder, zwischen Frankfurt-Mitte und dem Grenzübergang Frankfurt-Oder die linke Spur und auch die rechte Spur zurzeit gesperrt. Gesperrt ist auch in Frankfurt-Oder die B112, die Mörosa Chaussee zwischen dem Ortseingang und der Hindallee. Hier gab es einen Unfall. 0331 70 98 101, die Nummer vom Antenne Verkehrsservice. Geblitzt wird, sagen Sie, in Grünheide, Friedrich-Engels-Straße in Höhe der Klinik. Kommen Sie gut, kommen Sie sicher durch.
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4: Hallo zusammen und eine gute Nachricht kommt aus Mörose. 11 lange Jahre hat es gedauert, von der Konzeption bis zur Fertigstellung. Aber jetzt ist es endlich da, das neue Wasserwerk Mörose. Und damit sulfatärmeres Trinkwasser für Mörose, für Briesen, für Jakobsdorf und Frankfurt-Oder. Das feiern wir nach zwei Songs am Stück. Los geht's mit Tina.

Antenne Brandenburg hier mit einem wichtigen Hinweis von den Straßen. Achtung bitte auf der A10, dem südlichen Berliner Ring in Richtung Dreieck Werder. Zwischen Dreieck Spreeau und Niederlehme liegen Reifenteile auf der mittleren Spur. Kommen Sie gut und sicher an.

0: Wir steigen hier den Salisbury Hill, Peter Gabriel aus den 70ern auf Antenne Brandenburg. Sauberes Wasser ist ein Menschenrecht. In Frankfurt-Oder und Umgebung hätte es künftig aber knapp werden können. Denn bei der Trinkwasserproduktion wird auch Wasser aus der Spree genommen, das mit Sulfat belastet ist. In hohen Dosierungen kann das krank machen. Um die Belastung künftig senken zu können, geht jetzt ein zusätzliches Wasserwerk in Betrieb. Antenne-Reporter Michael Lietz kennt die Details.
1: Mehr als ein Viertel des täglichen Wasserbedarfs im Großraum Frankfurt kommt künftig aus dem 10 Kilometer entfernten Bülrose. Täglich dürfen hier 3200 Kubikmeter Grundwasser gefördert werden. Das Wassersystem werde dadurch widerstandsfähiger, sagt der Geschäftsführer der Frankfurter Wasser- und Abwassergesellschaft Gerd Weber.
2: Wir haben mit diesem Wasserwerk ein weiteres Wasserwerk. Wir sind resilienter geworden. Haben wir Stromausfälle, Havarien, Katastrophenfälle. Wir können hoffentlich wenigstens ein Wasserwerk betreiben und somit eine Grundsicherung weiter fortführen.
1: Hauptgrund für den Neubau ist allerdings die Sulfatbelastung des Frankfurter Trinkwassers. Neben dem Grundwasser werden derzeit noch große Mengen Wasser aus der Spree zur Trinkwasserproduktion benötigt. Und das enthält jede Menge Sulfat, das beim Abpumpen der Tagebauer in die Spree kommt und in hohen Konzentrationen etwa Durchfall verursachen kann. Mit dem neuen Wasserwerk in Mülrose kann nun die Abhängigkeit von der Spree gesenkt werden. Sich unabhängig vom sogenannten Oberflächenwasser zu machen, sei künftig essentiell für viele Wasserversorger, sagt Martin Eger, Geschäftsführer der Lausitzer Wasser- und Abwasser GmbH.
3: Deswegen haben meine Kollegen in Frankfurt-Oder genau die richtige Handlung getan, indem sie ein Grundwasserwerk errichtet haben und gleichzeitig auch ihre Resilienz verbessert haben. Aber ich denke, wenn die Sulfatwerte in der Spree noch höher werden, ist es einfach ein technisches Thema, dass man in den betroffenen Wasserwerken, die ausschließlich auf die Spree angewiesen sind, dann auch technisch nachrüsten muss. Und das wird sicherlich auch das Land Berlin treffen, die Berliner Wasserbetriebe, die ja fast 50% ihrer Wassermenge aus der Spree für die Trinkwasseraufbereitung nutzen.
1: Fraglich nur, wer das alles bezahlt. Frankfurt-Oder hatte darum jahrelang gestritten und sich schließlich mit dem Tagebaubetreiber LEAG auf 5 Millionen Euro geeinigt. Geld, das in den Bau des Wasserwerkes Mülrose geflossen ist.
0: Mülrose hat ein neues Wasserwerk. Es soll künftig helfen, die Sulfatbelastung im Trinkwasser in und um Frankfurt-Oder zu senken.

0: Gänsehaut im wahrsten Sinne. Von Gänsehaut Karl der Käfer. Das ist unverkennbar, der schönste Sound der 80er. Und davon hätten wir noch mehr im Programm.
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0: 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Oder im besten Fall erzählen Sie uns Ihre Geschichte, denn Sie geben uns Ihren Wunsch 80er per Telefon durch. Das ist am einfachsten. Was darf es denn sein? Was von Bruce? Bruce Springsteen oder Sandra? Viele schöne 80er. Mit welchem verbinden Sie eine ganz besonders schöne Geschichte? Erzählen Sie es uns und dann hören Sie Ihren Wunsch 80er. 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Dankeschön schon mal.
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3: Ich verstehe das nicht. 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

0: hat Axel doch gesagt.
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0: Rafferty. Immer wieder gut. Aus dem Jahr 78, die Baker Street.
1: 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Am Montagnachmittag, eine Minute nach 3:30.
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1: Im Studio Frankfurt-Oder, Sarah Schiebi, guten Tag. Nach rund 3 Jahren ist in Barnim ein erneuter Fall der afrikanischen Schweinepest gemeldet worden. Das Friedrich-Löffler-Institut hat dies heute bestätigt. Das Wildschwein ist bei Luno bereits in der Vorwoche entdeckt worden. Landkreissprecher Robert Bachmann erklärte Antenne Brandenburg.
3: Sind wir lange Zeit sehr rücklich gefahren, hatten keine neuen Befunde. Positiv kann man festhalten dazu, dass uns dieser neuerliche Fall aber auch zeigt, dass die bisher ergriffenen Maßnahmen greifen. Das Schwein ist östlich unseres Zauns gefunden worden. Da ist ja im Rahmen der ASP-Lage ein sogenannter Schutzkorridor errichtet worden, also 2 Zaunlinien. Keine Fälle jetzt im Landkreisinneren. Welche Maßnahmen sich jetzt daran knüpfen, das ist aktuell noch in der Abstimmung. Hier sind wir in engen Gesprächen mit dem Landeskrisenzentrum.
1: Bis zum Ende der Woche will der Landkreis Barnim eine Allgemeinverfügung erlassen. In Eberswalde startet heute die Jubiläumswoche Das schöne Leben. Anlass ist das 80-jährige Bestehen der Stadtbibliothek. Bis Samstag gibt es im Bürgerbildungszentrum Amadeo Antonio verschiedene Veranstaltungen. Zudem wird auch ein neues Angebot eingeführt, erklärt Bibliotheksleiterin Sabine Bolte.
4: Wir starten in dieser Festwoche mit einem neuen Angebot für unsere Lesenden und Nutzer.

0: in der Stadtbibliothek. Ab dieser Woche können nämlich unsere Bibliotheksgäste auf einen Filmstreaming-Dienst zurückgreifen. Filmfriend heißt der für Bibliotheken. Und sie können also selber mit ihrem Bibliotheksausweis sich Filme runterladen und Filme schauen. Und wir als Bibliothek können aber auch Filme vorführen.
1: Die feierliche Eröffnung der Jubiläumswoche findet in wenigen Minuten um 16 Uhr im Bürgerbildungszentrum Amadeo Antonio statt. Die Veranstaltungen sind in der Festwoche alle kostenlos. Ein Ehepaar ist gestern Nachmittag mit dem Motorrad gestürzt. Zu dem Unfall war es gegen 15 Uhr auf der Landesstraße 29 zwischen Teufelsberg und Liepe gekommen, wie die Polizei heute mitteilt. Demnach verlor der 62-jährige Fahrer die Kontrolle über seine Maschine und stürzte. Dabei erlitt seine 51-jährige Frau schwere Verletzungen, während er selbst nur leicht verletzt wurde. Der entstandene Schaden wird von der Polizei auf rund 10.000 Euro geschätzt.
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1: Picobello, blauer Himmel, paar schönen Wetterwolken mischen mit. Regnen wird es nicht bei uns in der Region. 20, 21 Grad haben wir erreicht. In der Nacht rutschen die Werte nur noch runter. 12 bis teilweise sogar 4 Grad werden es. Lockere Wolken unterwegs, teils der Himmel klar. Morgen früh von der Uckermark her wolkiger. Regen, aber auch morgen kein Thema. Es wird ähnlich wie heute.
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1: Auf der A10, dem südlichen Berliner Ring, Richtung Dreieck Werder, liegen Reifenteile. Zwischen Dreieck Spreeau und Niederlehme Mittelspur blockiert. Aus der A12 Berlin Richtung Frankfurt-Oder, zwischen Frankfurt-Mitte und dem Grenzübergang Frankfurt-Oder, die linke und die rechte Spur zurzeit gesperrt. Frankfurt-Oder, die BN112 Mülroser Chaussee ist abgeriegelt zwischen dem Ortseingang und der Chintallee. Hier gab es einen Unfall. 0331 70 98 101, die Nummer vom Antenne-Verkehrsservice, geblitzt wird unter anderem in Grünheide, Friedrich-Engels-Straße, in Höhe der Klinik. Kommen Sie gut, kommen Sie unfallfrei durch.
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1: Die einen nennen es Trash-TV, andere sagen Promi Big Brother dazu. Mehr oder weniger berühmte Menschen im Fernsehen, dabei zuschauen, wie sie 2 Wochen lang auf engstem Raum miteinander leben, essen, Zähne putzen und in welche Richtung auch immer emotionale Ausbrüche bekommen. Für viele hat das großen Unterhaltungswert, ich weiß. Heute Abend startet die neue Staffel von Promi Big Brother und zwar mit Ostbrandenburger Beteiligung. Wer ist mit drin im Container und warum macht die Person mit? Das hören Sie in 7 Minuten.

0: Na, wer zieht da ein ins Promi Big Brother Haus? Geboren in Vazzaro zog er von Frankfurt Oder aus, der Boxwelt zu zeigen, was eine Hake ist. Heute Abend steigt er allerdings nicht in den Boxring, sondern in den Promi Big Brother Container. Kein Scherz. Der ehemalige Profiboxer Axel Schulz im Reality-Fernsehen. Sein allererstes Mal. 2 Wochen lang wird er sich rund um die Uhr von Kameras begleiten lassen. Warum aber nur? Nicht wundern, da wir von Antenne Brandenburg und Axel Schulz uns schon seit Jahrzehnten kennen, haben wir uns für das Du entschieden. Axel, du im Container, hast du dir das gut überlegt?
1: Weil ich viel Geld dafür kriege, das muss ich mal in erster Linie sagen. Also das ist wirklich so ein Punkt. Und ich erreiche eine ganz neue Zielgruppe. Also ich habe eine sehr gute Zielgruppe mit Ü45. Also alle, die so 40, 45 sind und älter, die kennen mich.
0: Ja.
1: Und da verkaufe ich meine Produkte auch im Einzelhandel. Und jetzt war die, sag ich mal, Tauschvariante. Sat.1 will meine Zielgruppe haben und ich will die jüngere Zielgruppe auch erreichen, dass sie sagen, ach, den habe ich schon mal gesehen bei BB.
0: BB, also Big Brother. Wie hoch ist denn die Gage?
1: Hoch. Also dafür gehen manche ein paar Jahre arbeiten.
0: Eieiei. Also klar, du willst gewinnen. Hast du dir eine Strategie überlegt? Erstmal, wie du das überhaupt 2 Wochen durchhalten willst?
1: Ich kenne die Sendung nicht. Nein, ich brauche keine. Ich denke mal, ich will einfach nur gute Laune haben und dann wartet, ich werde mich da nicht streiten mit irgendjemand, also gerade nicht mit René Dorst, unseren Redo, der ist ja auch drin.
0: Ja.
1: Und wir kennen uns ziemlich gut, aber ich hoffe nicht, dass wir da aneinander geraten, also das ist total sinnlos. Also von der Seite her, ich bin da völlig entspannt.
0: Also du hast es eben schon gesagt, der Potsdamer Gastronom René Dorst von den Redo-Restaurants.

0: Restaurants, der ist mit drin, genauso wie beispielsweise No Angels-Sängerin Nadia Benaissa. Aber ansonsten hast du nicht so richtig eine Peilung, oder, wer da alles ist?
1: Ich habe natürlich einen Kick, wer alles kommt. Und wir saßen ja auch schon mal zusammen. War ja eine Pressekonferenz mal, eine Vorstellung, was sie das erste Mal jetzt gemacht haben, weit vor der Ausstrahlung. Aber ich habe mit keinem Probleme. Wir waren damals als Kinder, Jugendliche und ein bisschen später mit 20, 30 Leuten im Trainingslager. Und da waren auch nicht alles unbedingt die Kumpels bei. Da gab es schon ein paar Aschesichter, aber bin trotzdem klar gekommen.
0: Glaubst du, dass du gewinnen kannst?
1: Vom Gewinnen gehe ich erstmal nicht aus, aber ich will schon nicht als Erster rausfliegen. Du, ich lasse das auf mich zukommen. Als Erster will ich aber nicht raus. Das heißt ja dann, du bist ein Arsch.
0: Und das ist er nicht, der Axel Schulz. Also, er ist der eine, der immer lacht und vielleicht ja auch als Letzter der neuen Promi Big Brother Staffel. Heute Abend geht's los, 20:15 Uhr in Sat.1. Hello.

0: Kaum hat der Herbst richtig begonnen, da schnieft und schnupft es aus jeder Ecke. Bei Ihnen vielleicht bei der Arbeit auch. Katharina Weinert aus Fredersdorf-Vogelsdorf ist vom Hausärzteverband Brandenburg. Frau Weinert, täuscht das oder sitzen schon wieder wirklich viele wegen Erkältung und Co. in den Wartezimmer der Arztpraxen?
1: Wir beobachten in der Praxis auch in den letzten 1 bis 2 Wochen eine deutliche Zunahme der Erkältungserkrankungen. Ich würde nicht sagen, dass es ungewöhnlich stark ist.
0: Okay. Alle Jahre wieder mahnen die Medizinerinnen und Mediziner. Und so tut es auch Katharina Weinert in diesem Herbst. Hören Sie gut zu.
1: Halten Sie Abstand von Mitmenschen, die jetzt schon erkältet sind. Waschen Sie sich regelmäßig die Hände und fassen Sie sich möglichst wenig ins Gesicht, um möglichst einen Bogen um die Erkältungswende zu machen.
0: Ich drücke die Daumen, dass es klappt. Halten Sie Abstand von bereits schnupfenden Nasen und stärken Sie Ihre eigenen Abwehrkräfte. Ne? Ganz wichtig, frische Lebensmittel, regelmäßige Bewegung, ausreichend Schlaf. All das stärkt Ihr Immunsystem. Und am besten noch obendrauf die schönste Musik für Ostbrandenburg. Mensch, da ist sie. Was ein Zufall. Aus den 80ern, Nick Kershaw. Wouldn't it be good? Gesunden Montagnachmittag wünsche ich.

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1: Im Studio Mario Köhne, guten Tag. In Potsdam gibt es immer mehr Berichte über Gewalt unter Jugendlichen. Erst vor knapp einer Woche soll eine Gruppe drei andere Jugendliche in Berlin-Wannsee angegriffen haben. Ein Schüler soll dabei verletzt worden sein. Timo Reimann ist Vorsitzender des Potsdamer Jugendhilfeausschusses. Er sagte Antenne Brandenburg:
2: Alles, was mein Kenntnisstand darüber ist, ist, dass es eine Jugendgruppe aus Potsdam gewesen sein muss. Und genauso wie der Schüler auch aus Potsdam kommt und es sich dabei wohl um eine Racheaktion gehandelt hat, die allerdings aufgrund von irgendeiner Bagatelle ausgelöst sein muss. Ich kann nur sagen, mein großes Mitgefühl gilt vor allem erstmal der Familie und dem Jungen. Und ich hoffe, dass er auch erstmal alles gut übersteht.
1: Reimann fordert, dass sich die Sicherheitsbehörden und das Rathaus besser vernetzen. Wissenschaftler, Literaten oder auch Künstler. Bundespräsident Steinmeier hat heute insgesamt 21 Menschen mit dem Bundesverdienstkreuz geehrt. Darunter sind auch Brandenburger wie Arne Sprung berichtet.
3: Dazu gehören die Zedenicker Schriftstellerin Manja Präkels, die früher auch mal Stadtschreiberin in Rheinsberg war. Und der Jazz-Trompeter Till Brönner, der in Potsdam lebt. Steinmeier würdigte ihren Einsatz für die Gesellschaft und die Demokratie. Auch internationale Persönlichkeiten wie die aus Griechenland stammende Schlagersängerin Nana Mouskouri erhielten den Orden. Laut Steinmeier lebt die Demokratie vom Mitdenken und Füreinander der Menschen. Insgesamt wurden 12 Frauen und 9 Männer ausgezeichnet.
1: Sie haben in Brandenburg und 3 weiteren Bundesländern Bauschaum in die Auspuffe von mehr als 270 Fahrzeugen gesprüht. Die 3 Angeklagten wurden heute vom Amtsgericht in Ulm zu Geldstrafen bzw. gemeinnütziger Arbeit verurteilt. Sie hatten vorher Geständnisse abgelegt. Die Taten ereigneten sich im Vorfeld der Bundestagswahl im vergangenen Jahr. Die Täter hinterließen an den manipulierten Autos einen Aufkleber mit dem damaligen Wirtschaftsminister Habeck. Die Behörden vermuten Hintermänner, die aber im Dunkeln bleiben. Der Medizin-Nobelpreis geht in diesem Jahr nach Deutschland und in die USA. Peter Hegemann von der Berliner Humboldt-Universität und der Berlin-Brandenburgischen Akademie der Wissenschaft bekommt den Preis, gemeinsam mit seinem Würzburger Kollegen Georg Nagel sowie Karl Deisseroth von der Universität Stanford. Sie werden für ihre Arbeit auf dem Gebiet der Optogenetik ausgezeichnet. Aus Stockholm Christian Stichler.
4: Peter Hegemann begann dazu seine Forschungen an Algen. Anfang der 2000er Jahre entdeckten er und Georg Nagel ein Protein mit einzigartigen Eigenschaften. Wenn es beleuchtet wird, strömen Ionen in die Zellen und erzeugen einen elektrischen Impuls. Diese Entdeckung eröffnet neue Wege zum grundlegenden Verständnis der

0: Kommunikation von Nervenzellen und zur Steuerung von Nervennetzwerken im Gehirn. Dabei geht es auch um die Frage, welche Neuronen im Gehirn für bestimmte Krankheitsbilder verantwortlich sind.
1: Es hat wieder offenbar einen Anschlag auf das Stromnetz in Berlin gegeben. Unbekannte haben unter einer Kabelbrücke in Marzahn Feuer gelegt. Zwei Hochspannungskabel sowie mehrere Mittelspannungsleitungen wurden laut Netzbetreiber beschädigt. Daraufhin kam es zu einem kurzen Stromausfall. Das Landeskriminalamt ermittelt. Und soweit die Antenne Brandenburg Nachrichten. 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
3: T-Shirt hat heute vielen gereicht, andere wiederum hatten doch eine Strickjacke drüber. Was Sie auch anhaben, strahlen Sie die Sonne an. Sie lächelt noch so schön. 20 Grad in Zieten und in Briesen, 21 Grad in Altureband. Irgendwann wird es aber wieder frischer und es dauert alles gar nicht mehr so lange. Nachts geht es dann runter von Nord nach Süd auf 12 bis 4 Grad. Die Nacht oft klar, locker bewölkt teilweise. In der Uckermark wird es ein bisschen wolkiger. Bleibt aber trocken und morgen, der Dienstag, wird genauso hübsch wie heute. Bis zu 22 Grad sind möglich.
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3: Gleich 4 Minuten nach 4. Wünsche eine gute Heimfahrt. Achtung aber auf der A10 im südlichen Berliner Ring Richtung Dreieck Werder. Zwischen Dreieck Spreeau und Niederlehme liegen Reifenteile auf der Mittelspur. Ansonsten noch gesperrt auf der A12 Berlin Richtung Frankfurt oder zwischen Frankfurt Mitte und dem Grenzübergang nach Frankfurt sowohl die linke als auch die rechte Spur. In Frankfurt oder ist die B112 noch abgeriegelt, die Mühlroser Chaussee zwischen dem Ortseingang und der Chindallee. Hier gab es einen Unfall. Geblitzt wird noch in Grünheide zum Beispiel. Friedrich-Engels-Straße in Höhe der Klinik. Und wo noch? 0331 70 98 101, die Nummer vom Antenne-Verkehrsservice. Dankeschön schon mal.
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3: Und gleich Stella Lefty nach Freddie Mercury.

0: Boston. Aktuelle Musik von Stella Lefty. Schönen Nachmittag zusammen. 4:11.
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0: Was möchten Sie denn gerne einmal im Leben erleben? Actionstar sein im Filmpark Babelsberg vielleicht? Oder morgens mal in einer Kehrmaschine mitfahren und sehen, wie die Jungs und Mädels die Stadt sauber machen? Oder möchten Sie unbedingt mal eine Straßenbahn selbst fahren? All das sind Wünsche, die wir Ihnen sehr, sehr gerne erfüllen möchten. Andreas aus Frankfurt-Oder liebäugelt vor allen Dingen damit, selbst mal eine Straßenbahn zu steuern. Andreas, woher kommt die Liebe zur Tram?
2: Früher, wir haben auf dem Dorf gewohnt, da war es immer schön, wenn man in die Stadt gekommen ist und da hat man als kleines Kind gesessen und geguckt und war immer wieder fasziniert, wie sowas funktioniert und überhaupt fährt. Ne?
0: Ja.
2: Also ich würde mich da wirklich lieben gerne reinsetzen und einfach selbst fahren.
0: Wenn Sie Freitag früh in Guten Morgen Brandenburg gewinnen sollten, dann würden Sie ja demnächst eine Straßenbahnfahrt durch Frankfurt-Oder machen, durch die Stadt, in der Sie leben. Kennen Sie da nicht schon jeden Winkel?
2: Ich bin 2019 hierher gezogen. Mhm. Die Liebe hat gerufen, dann folgt man natürlich, ganz klar. Und die Perspektive aus einer Straßenbahn und dann noch ganz vorne ist eine ganz andere, um seine neue Heimat zu entdecken. Seit 7 Jahren bin ich jetzt hier. Aber selbst ich kenne noch nicht den letzten Winkel. Und aus so einer Straßenbahn-Vorne-Sitzperspektive ist das natürlich eine ganz andere Geschichte, sage ich mal.
0: Dann hoffen wir mal, dass das klappt. 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

Boney M, da bin ich echt sicher und Sie wahrscheinlich auch. Rivers of Babylon, der schönste Sound aus den späten 70ern auf Antenne Brandenburg. Liebe Gartenbesitzer, ich finde es wirklich, wirklich toll, dass Sie immer so fleißig Laub haken. Aber es wäre noch toller, wenn Sie das Laub nicht komplett entsorgen würden. Wie wäre es denn mit einer kleinen Kuschelecke hinterm Haus für die Igel? Muss ja wirklich nicht in jedem Garten, in jeder Ecke geschniegelt und gestriegelt aussehen wie in Sanssouci, ne?

0: So eine kleine Rumpelecke hat eigentlich jeder auf dem Grundstück und die könnten Sie doch in diesem Herbstwinter mal mit Ästen und ganz viel Laub schön kaschieren. Und die Igel, die hätten auch einen Unterschlupf im Winter. Win-win-Situation für alle Beteiligten. Dann müssten auch nicht so viele Tiere nach Wildau in die Igelhilfe gebracht werden zum Aufpäppeln. Da landen auch jetzt schon immer wieder Igel, schon seit Mai eigentlich. Und ganz oft müssen die Igel ja wieder weitergegeben werden, denn dort vor Ort ist kein Platz mehr. Ehrenamtliche kümmern sich in der Igelhilfe in Wildau. Wie es da genau zugeht und was Sie auch für den kleinen Igel tun können, das erfahren Sie heute Abend bei den Kollegen vom Fernsehen. Der Tag in Berlin und Brandenburg sendet heute live aus Wildau ab 18 Uhr im RBB zu sehen.
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2: 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Wir mögen's direkt. Und da wir unsere Angebote nicht in unnötiges Blabla packen, haben wir noch Zeit für ein bisschen Musik.

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0: Nach Berlin führen am 15. und am 16. Juni 2027 Herbert Grönemeyer Open Air mal wieder in der Waldbühne Berlin. Und eben gehört hier mit der Weg in der schönsten Musik für Ostbrandenburg. Damit wird es 16.30 Uhr.
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0: Im Studio Frankfurt-Oder, Sarah Schiwi. Guten Tag. Die Polizei hat am Samstagmorgen zwei mögliche Drogendealer gestellt. Sie sollen bei einer Fahrzeugkontrolle in der Landsberger Chaussee in Ahrensfelde aufgefallen sein. Martin Kraus mit den Details.
2: Die beiden jungen Männer sollen laut Polizeiangaben zunächst nicht angehalten haben. Stattdessen soll einer der beiden einen Beutel aus dem Fenster geworfen haben. Erst im Anschluss habe der 21-jährige Berliner Fahrer das Auto gestoppt. In dem Beutel sollen sich mutmaßlich Drogen befunden haben. Daraufhin kontrollierten die Beamten das Fahrzeug sowie den 21-jährigen und seinen 16-jährigen Beifahrer. Dabei stellten sie größere Mengen an Bargeld sowie weitere Drogen und ein Messer sicher, wie die Polizei mitteilt. Infolgedessen wurden auch ihre Wohnungen durchsucht. Dabei seien weitere Drogen, Diebesgut und auch scharfe Munition sichergestellt worden. Der 21-jährige soll zudem keinen Führerschein haben.
0: In Fredersdorf-Vogelsdorf wurde jetzt einer der ersten Therapiehöfe Ostbrandenburgs eröffnet. Das sind geschützte Orte, an denen psychologische und pädagogische Begleitung mit Pferden und Natur verbunden wird. Hofbetreiberin Christina Schwand besitzt alle notwendigen Ausbildungen und führt den Hof aus einem Schicksal heraus.
3: Unser Therapiehof, der beinhaltet 8 Pferde und ich mache das quasi ganz individuell für die Klienten, die mich anschreiben. Das können Kinder sein, das können auch Erwachsene sein. Das soll eigentlich ein Zuhause für Leute werden, die einfach gerade kein Zuhause haben, sei es, weil sie super gestresst sind zu Hause oder viel auf Arbeit los ist oder tatsächlich psychische oder körperliche Leiden haben. Das hat angefangen, weil mein Sohn selber Leukämie hatte und wir einfach nirgendwo mehr hin konnten, außer auf meinen eigenen Pferdehof. Und ich habe gesehen, wie viel ihm das gegeben hat und gebracht hat. Und ich hatte das Glück, dass ich einen eigenen Hof hatte. Das haben viele nicht. Und da soll der Therapiehof eine Anlaufstelle für all diese Menschen werden.
0: Im Land Brandenburg gibt es aktuell rund 40 Pferdehöfe mit therapeutischem Angebot. In Ostbrandenburg ist das Angebot dagegen sehr gering. Die Krankenkassen übernehmen die Leistungen bislang nicht. In Bernau eröffnet heute ein neuer Elektrofachmarkt und das Unternehmen Medimax lädt noch bis 19 Uhr zur Eröffnung in die Johann-Friedrich-A.-Borsig-Straße nahe der Wandlitzer Chaussee ein. Der neue Markt bietet Elektronik und Haushaltsgeräte an. Auch Bürgermeister André Stahl wird bei der Eröffnung als Vertreter der Stadt dabei sein.
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0: Alles schick, alles schön, nur dass es jetzt wieder kälter wird, das ist ein bisschen doof. Aber die Kraft der Sonne lässt halt irgendwann mal nach. In der Nacht geht es runter auf 12 bis 4 Grad. Dazu lockere Wolken unterwegs, teilweise klar der Himmel. In Richtung Uckermark, da müssen wir mit mehr Wolken rechnen. Auch dort aber kein Regen zu erwarten, weder in der Nacht noch morgen. Morgen ähnlich wie heute, 19 bis 21, vielleicht sogar 22 Grad.
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0: A12, südlicher Berliner Ring Richtung Dreieck Werder. Zwischen Dreieck Spreeau und Niederlehme liegen Reifenteile auf der Mittelspur. Bitte vorsichtig sein hier. A12, Berlin Richtung Frankfurt-Oder. Zwischen Frankfurt

0: Stadtmitte und dem Grenzübergang Frankfurt-Oder ist die linke Spur immer noch gesperrt und auch die rechte. Frankfurt-Oder, die B112 Mühlroser Chaussee, abgeriegelt nach einem Unfall zwischen dem Ortseingang und Chindallee. 0331 70 98 101, die Nummer vom Antenne-Verkehrsservice. Wo blitzt es denn heute im Sonnenlicht? Beispielsweise in Grünheide, Friedrich-Engels-Straße. Vorsicht in Höhe der Klinik. Fuß vorm Gas. Kommen Sie gut, foto- und unfallfrei durch.
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0: Falls es während der Nachrichten eben auch bei Ihnen im Ohr ein bisschen gedröhnt hat, keine Sorge, in meinem auch, wir haben hier Bauarbeiten im Oderturm. Das kann mal ein bisschen lauter sein. Tut mir leid. Kommen Sie gut in den Feierabend.

0: 9 Minuten nach 4:30. 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Samstag, am Tag der Deutschen Einheit, da hatte die AfD zu einer Veranstaltung in Fürstenwalde aufgerufen. Mit dabei waren unter anderem die Brandenburger Landesvorsitzenden René Springer und der thüringische Parteivorsitzende Björn Höcke. Bei dem Treffen mit geschätzt 1.500 Menschen sollen laut Polizei 2 YouTuber körperlich attackiert worden sein. Die Influencer haben gefilmt, das dürfen sie auf öffentlichen Veranstaltungen rechtlich gesehen auch. Und einer der Angegriffenen kritisiert jetzt aber die Arbeit der Polizei. Antenne-Reporterin Elisa Göppert mit den Einzelheiten.
1: Hannes Kreschel bloggt auf den sozialen Medien über Politik und setzt sich eigenen Angaben zufolge gegen rechts ein. Er berichtet häufig über AfD-Veranstaltungen, vergangenen Samstag aus Fürstenwalde, wo die Partei zu einem Bürgerfest geladen hatte. In einem seiner Videos von der Veranstaltung ist ein Mann mit Lanzer-Shirt zu sehen. Eine ehemalige Neonazi-Rockband, deren Mitglieder vor über 20 Jahren wegen Bildung einer kriminellen Vereinigung zu Haftstrafen verurteilt wurden. Hier ein Ausschnitt aus Kreschels Video.
2: Aber ich glaube, Lanzer darf man nicht freitragen. Ey, Alter!
1: Auf Kreschels Nachfrage bewirft eine Frau ihn mit einer Dose und beleidigt ihn mit einer Nazi-Parole.
2: Ist verboten, das darf man nicht tragen.
1: Kurze Zeit später greift der Mann im Lanzer-Shirt Hannes Kreschel an. Im Video ist zu sehen, wie er ihn auf Brust und Rücken schlägt. Sofort greifen zwei Zivilpolizisten ein und überwältigen den Mann im Lanzer-Shirt. Über das, was danach passiert sein soll, gibt es keine veröffentlichten Videos. Hannes Kreschel kritisiert auf Social Media, dass die Polizei ihm einen Platzverweis erteilt haben soll. Der mutmaßliche Angreifer aber weiterhin an der Veranstaltung teilnehmen durfte. Als Grund dafür sagte ein Sprecher der Polizeidirektion Ost der Nachrichtenagentur dpa, dass von ihm kein, Zitat, konfrontatives Potenzial ausging. Weiter heißt es:
3: Das Video ist Gegenstand des Ermittlungsverfahrens. Wenn Kritik an der polizeilichen Arbeit geäußert wird, wird das zu einer internen Prüfung führen.
1: Auf RBB-Nachfrage wollte sich die Ostbrandenburger Polizei nicht mehr äußern. Sie bestätigte aber, dass derzeit 5 Anzeigen im Zusammenhang mit der Veranstaltung in Fürstenwalde bei der Kriminalpolizei bearbeitet würden.
0: Die AfD-Veranstaltung am Einheitstag hat also noch ein Nachspiel.
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0: Die 80er in der schönsten Musik für Ostbrandenburg. Womack & Womack mit Teardrops auf Antenne Brandenburg. Einen schönen Feierabend wünsche ich. Aber nicht das Radio abdrehen, ne? Sondern anlassen. Nach mir übernimmt Olaf Kosert und der hat ganz, ganz viel Liebe dabei. Ich habe mal geschaut, was der für Musik spielen wird. Clowns und Helden. Haben wir doch ewig nicht mehr gehört. Ich liebe dich in voller Länge. Und außerdem wird er auch Everlasting Love spielen von Love Affair. Also ich sag's Ihnen ja, es geht um ganz viel Liebe. Bringen Sie ihm auch ein bisschen Liebe mit und bleiben Sie am Radio. Ab 17 Uhr, Antenne Brandenburg live aus Potsdam. Ich bin Sarah Schibi, freue mich, wenn wir uns dann morgen wieder hören. Aus dem Studio hier in Frankfurt oder aus dem Oderturm. Und hoffentlich sind die Bauarbeiter dann ein bisschen leiser. Danke.
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1: Im Studio Mario Köhne, guten Tag. Wie groß ist das Problem mit Jugendkriminalität in Potsdam? Die Berichte häufen sich, dabei ist noch unklar, ob es Banden sind. Auch Migranten sollen dabei eine Rolle spielen. Der Vorsitzende des Potsdamer Jugendausschusses, Timo Reimann, sagte Antenne Brandenburg, Rathaus, Polizei und Innenministerium müssten sich besser vernetzen.
2: Eine verstärkte Präsenz von Polizei vielleicht auch erstmals vorgesehen wird, als aber auch, dass das Ordnungsamt mehr in die Pflicht genommen wird, dass man nochmal guckt, welche Kapazitäten können die nochmal auch abbilden, um halt einfach vor Ort zu schützen. Weil ich meine, die Gefährdungsorte sind häufig ja bekannt. Ob es jetzt der Hauptbahnhof ist, der Bassengplatz etc., das sind natürlich gerade die Orte, wo es vermehrt auftritt. Und da muss man halt einfach schauen, dass man der Lage irgendwie erstmal gerecht wird. Das ist der erste Akt, der jetzt ganz wichtig ist.
1: Nach der Pfefferspray-Attacke in ihrem Parteibüro in Oranienburg spricht die Linke von einem beispiellosen Angriff. Brandenburgs Landesvorsitzendes Lanina sagte, diese Gewalt müsse mit aller Konsequenz gestoppt werden. Laut Polizei wurden gestern bei dem Angriff zwei Menschen verletzt. Ein Unbekannter hatte zunächst die Mitglieder der Linksjugend in dem Büro provoziert, dann Pfefferspray versprüht und war am Ende geflüchtet. Die Ermittler vermuten einen politischen Hintergrund. Wenn eine vielbefahrene Straße in die Jahre kommt, wird ein Upgrade nötig. Das passiert jetzt mit der B5 bei Dalgo-Döberitz im Havelland. Ab Mitte des Monats beginnen dort die Bauarbeiten. Ab heute wird die Baustelle eingerichtet. Laut Maximilian Bierich vom Landesbetrieb Straßenwesen gibt es aber keine Vollsperrung.
3: Der Verkehr bleibt in beide Richtungen bestehen, wird dann einspurig geführt, jeweils in jede Richtung auf der gegenüberliegenden Fahrbahn. Und es ist so, dass bei solchen großen Baumaßnahmen es auch meistens zu Verkehrseinschränkungen kommt. Man entsprechend natürlich etwas mehr Zeit einplanen sollte. Aber ich bin sicher, dass wir jetzt hier eine gute Lösung gefunden haben, die die Einschränkungen auf ein minimales Maß reduziert.
1: Für Pendler vergrößern sich die Probleme, weil parallel die Bahn die Strecke durchs Havelland saniert. Wird bei Ihnen zu Hause oder in der Firma auch genießt und gehustet? Die erste Erkältungswelle schwappt durch Brandenburg. Besonders stark im Vergleich zu anderen Jahren ist sie aber nicht, wie die Vorsitzende des Hausärzteverbands Brandenburg, Katharina Weinert, betont.
4: Wir beobachten in der Praxis auch in den letzten 1 bis 2 Wochen eine deutliche Zunahme der Erkältungserkrankungen. Ich würde nicht sagen, dass es ungewöhnlich stark ist. Zumindest für diese Jahreszeit ist es nicht ungewöhnlich, dass die Erkältungserkrankungen jetzt zunehmen.
1: Die Kaufhauskette Galeria ist pleite und jetzt hat das Amtsgericht Düsseldorf ein vorläufiges Insolvenzverfahren angeordnet. Verwalter ist der Rechtsanwalt, der auch schon andere Galeria-Insolvenzen begleitet hat. Er prüft jetzt, inwiefern der Konzern noch saniert werden kann. Aktuell hat die Warenhauskette noch 83 Filialen, offenbar stehen 33 davon auf der Kippe. Die Beschäftigten müssen um ihre Jobs fürchten. Und soweit die Antenne Brandenburg Nachrichten. 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
5: Dankeschön, Mario.
1: Gerne.
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5: Tja, ist das noch Spätsommer oder doch schon Herbst? Auf jeden Fall sehr angenehm heute zum Feierabend. Viel Sonne, nur ein paar Wolken und immer noch schön warm für Anfang Oktober. Aktuell haben wir 20 Grad in Strausberg, 21 in Altdöbern, 22 Grad in Wittstock. Die Nacht trocken, nur leicht bewölkt, kaum Nebel bei 12 bis 4 Grad. Morgen am Dienstag dann wieder viel Sonne, im Norden etwas wolkiger. Es bleibt aber trocken bei maximal 22 Grad.
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5: Auf der westlichen A10 Richtung Dreieck Werder ist die Ausfahrt Potsdam Nord gesperrt und Richtung Dreieck Havelland brauchen Sie 10 Minuten mehr zwischen Großkreuz und Havelbrücke. Vorsicht bitte in Mannschnow auf der B1 Berliner Straße. Hier gibt es in Höhe B112 Frankfurter Straße eine noch ungesicherte Unfallstelle. B1, B5 Frankfurter Chaussee Berlin Richtung Küstrin-Kietz. Zwischen Dahlwitz und dem Abzweig Schöneiche haben wir 20 Minuten Stau nach einem Unfall. In Frankfurt ist die B112 Mühlroser Chaussee zwischen Ortseingang und Schindallee nach einem Unfall voll gesperrt. Landkreis Teltow-Fläming, die Kreisstraße zwischen Großbeuthen und der B101 Trebin Nord ist nach einem Unfall ebenfalls dicht. Stadtverkehr Berlin, länger dauert es auf der A100 Stadtautobahn Richtung Treptow an der Baustelle zwischen Schmargendorf und Albuinstraße. Hier brauchen Sie 10 Minuten länger und ebenfalls 10 Minuten obendrauf Richtung Wedding ab Schmargendorf. Falls Ihnen noch was auffällt, Staus oder Blitzer, geben Sie es gerne durch beim Antenne-Verkehrsservice unter 0331 70 98 101. Dankeschön und gute Fahrt.
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5: 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Ja, Achtung, Achtung, bitte nicht beklauen lassen. Taschendiebe sind unterwegs. Ja, gab heute wichtige Tipps von der Polizei, wie sie sich vor Langfingern schützen und wie sie verhindern, dass ihnen wegen einer geklauten Geldkarte das Konto leergeräumt wird. Wie wir da im Ernstfall richtig handeln, gleich hier bei uns. Schönen guten Abend, mein Name ist Olaf Kosert. Freue mich, dass Sie mit dabei sind. Hallo.

0: Tja, hätten wir, glaube ich, alle gerne oder haben sie ja vielleicht sogar. Everlasting Love, die ewige Liebe. Love Affair hier bei Antenne Brandenburg. Wenn Sie das nächste Mal in Berlin unterwegs sind, passen Sie gut auf Ihre Handtasche oder Ihren Rucksack auf. Allein im letzten Jahr gab es in der Hauptstadt nämlich 13.000 Taschendiebstähle. Portemonnaie, Handy, Kreditkarten eben mal geklaut. In Brandenburg ist das Problem nicht ganz so groß. Und damit das so bleibt, läuft auch bei uns gerade die Präventionswoche gegen Taschendiebstahl. Meine Kollegin Oda Tischewski hat sich am Potsdamer Hauptbahnhof heute von Experten ein paar Tipps geholt. Oder lohnt sich denn Taschendiebstahl heute eigentlich noch? Weil Kreditkarten und Handy kann man ja inzwischen ruckzuck sperren.
1: Ja, doch, eigentlich schon. Denn es gibt Leute, die durchaus noch ihren Lebensunterhalt mit dem klassischen Taschendiebstahl bestreiten. Und Handydaten zum Beispiel kann man löschen vom Gerät. Und diese Sperren durch Fingerabdrücke, durch Gesichtserkennung, die sind eben durch technische Mittel doch durchaus zu umgehen. Bei Karten, bei Kredit- und EC-Karten, das muss ganz schnell gehen, die zentrale Sperrnummer nutzen, 116 116, weil nur durch diese Sperrnummer kann man sicher gehen, dass die Karten dann wirklich ab diesem Moment gar nicht mehr nutzbar sind, auch nicht, indem man zum Beispiel im Laden die Karte einfach auf die, auf das Lesegerät legt und ohne PIN-Nummer bezahlt.
0: Also das muss man dann auf jeden Fall verhindern. Was empfiehlt denn die Polizei? Worauf sollte man besonders achten?
1: Es sind eigentlich die Klassiker. Man soll eben sein Gepäck, seine Wertsachen immer im Blick behalten. Mittel wie Gürteltaschen, Bauchtaschen, Brustbeutel, die sind jetzt vielleicht nicht unbedingt die schicksten Varianten, aber sie sind eben durchaus sicher. Rucksäcke, wenn man durchs Gedränge geht, am Bahnhof, im Zug, wo auch immer, auch auf der Straße, besser nach vorne drehen, wo man sie sehen kann. Misstrauisch werden, wenn einen Fremde ansprechen, einem sehr nahe kommen, einem auch irgendwie ablenken wollen. Da gibt es oft so gemeinschaftliche Strukturen, wo dann eben jemand ablenkt und jemand anders in der Zwischenzeit zugreift. Das sind alles so Situationen, wo man extrem aufpassen sollte, also Gedränge und eben dieses Ansprechen. Und was mir auch gesagt wurde, besonders gefährdet ist die Altersgruppe zwischen 60 und 90.
0: Dankeschön, Oda. Da kann man eigentlich nur mit dem berühmten Spruch von Uwe Madel enden, unserem RBB-Fernsehkollegen aus der Sendung Täter, Opfer, Polizei. Achten Sie auf Ihr Handgepäck.

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0: Clowns und Helden 1986, die neue deutsche Welle hier bei Antenne Brandenburg. 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

0: Was wäre, wenn Gott einer von uns wäre? Wäre die Welt dann eine bessere? Das fragt sich John Osborne hier. Großer Hit für Sie. Und jetzt gibt's aktuelle Meldungen aus unseren Regionalstudios. 17.30 Uhr.
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2: Im Studio Frankfurt-Oder, Sarah Schiwi. Guten Abend. Auf der A12 bei Fürstenwalde kommt es ab heute Abend zu einer nächtlichen Vollsperrung. Grund sind dringende Reparaturarbeiten an der Fahrbahndecke. Martina Rolke mit den Einzelheiten.
3: Betroffen ist die Fahrtrichtung Frankfurt-Oder zwischen Fürstenwalde West und Briesen. Die Sperrung beginnt am Abend um 19 Uhr und dauert bis morgen früh um 5 Uhr. Der Verkehr wird an der Anschlussstelle Fürstenwalde West abgeleitet und über Fürstenwalde, Berkenbrück, Falkenberg und Briesen geführt. Dort geht es wieder auf die Autobahn. Die Autobahn GmbH begründet die zusätzlichen Arbeiten mit Schäden an den verbleibenden Fahrstreifen, die durch die derzeitige Baustelle stärker belastet werden.
2: Nach rund 3 Jahren ist in Barnim ein erneuter Fall der afrikanischen Schweinepest gemeldet worden. Das Friedrich-Löffler-Institut hat das heute bestätigt. Das Wildschwein ist bei Luno bereits in der Vorwoche entdeckt worden. Landkreissprecher Robert Bachmann erklärte Antenne Brandenburg.
4: Sind wir lange Zeit sehr rücklich gefahren, hatten keine neuen Befunde. Positiv kann man festhalten dazu, dass uns dieser neuerliche Fall aber auch zeigt, dass die bisher ergriffenen Maßnahmen greifen. Das Schwein ist östlich unseres Zauns gefunden worden. Da ist ja im Rahmen der ASP-Lage ein sogenannter Schutzkorridor errichtet worden, also 2 Zaunlinien. Keine Fälle jetzt im Landkreisinneren. Welche Maßnahmen sich jetzt daran knüpfen, das ist aktuell noch in der Abstimmung. Hier sind wir in engen Gesprächen mit dem Landeskrisenzentrum.
2: Bis zum Ende der Woche will der Landkreis Barnim eine Allgemeinverfügung erlassen. Zu einem Unfall mit 2 Schwerverletzten ist es am Samstagnachmittag auf der Autobahn 10 gekommen. Dabei ist eine 82-jährige Frau am Dreieck Barnim in Richtung der A11 gefahren und links von der Fahrbahn abgekommen, wie die Polizei heute mitteilt. Die Frau habe noch versucht, wieder auf die Spur zu kommen, habe aber die Kontrolle über ihr Auto verloren. Dabei sei das Auto rechts ausgebrochen und habe sich überschlagen. Sie und ihre 83-jährige Begleiterin erlitten dabei schwere Verletzungen. Beide werden laut Polizei weiterhin in einem Krankenhaus behandelt. Der Schaden wird auf 15.000 Euro geschätzt.
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2: Auf einen herrlichen Oktobertag folgt auch ein herrlicher Oktoberabend. Die Temperaturen liegen immer noch im zweistelligen Bereich um die 20 Grad. In der Nacht aber wird es nochmal frisch. 12 bis 4 Grad im Tiefstfall, oft sternenklar und trocken. Im Verlauf kann sich Nebel bilden und Richtung Uckermark auch ein paar Wolken reinziehen. Es bleibt trocken, auch morgen am Dienstag, dann wieder bei 19 bis 22 Grad. 17.33 Uhr.
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0: Aufpassen bitte auf der westlichen A10 Richtung Dreieck Werder. Hier ist die Ausfahrt Potsdam Nord gesperrt. In Manschnow gibt es auf der B1 Berliner Straße Behinderungen nach einem Unfall, und zwar in Höhe B112 Frankfurter Straße. B1, B5 Frankfurter Chaussee Berlin Richtung Küstrin-Kiez. Zwischen Dahlwitz und dem Abzweig Schöneiche haben wir 10 Minuten Stau nach einem Unfall. In Frankfurt ist die B112 Mühlroser Chaussee zwischen Ortseingang und Schindallee nach einem Unfall voll gesperrt. Landkreis Teltow-Fläming. Auf der Kreisstraße zwischen Großbeuthen und der B101 Trebin Nord gibt es Behinderungen nach einem Unfall. Stadtverkehr Berlin, A100 Stadtring Richtung Wedding. Die Autobahn ist zwischen Sonnenallee und Dreieck Neukölln dicht. Hier wurde die Höhenkontrolle des Tunnels ausgelöst. Außerdem dauert es in beiden Richtungen länger an den Baustellen auf der A100. Rechnen Sie zwischen Schmargendorf und Gradestraße mit jeweils 20 Minuten obendrauf. So, das war's von uns vom Antenne Verkehrsservice. Falls Sie noch was haben sollten, 0331 70 98 101. Gute Fahrt.
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0: Und jetzt mit einer Frau, die gerade ein neues Hobby für sich entdeckt hat, die Aquarellmalerei. Ist also nicht nur was für die Popcharts, sondern direkt auch mal was für die Galerie. Hier ist Kim Wilde.

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0: Ich lese gerade, wie hoch der Euro-Jackpot ist, der morgen ausgelost wird. Ja, schlappe 120 Millionen Euro. Also ich würde auf jeden Fall eine ausgeben, wenn ich gewinne. Ja? Gucken wir mal. Ihnen jetzt erstmal einen schönen Feierabend. 6:12.
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1: Im Studio Mario Köhne, guten Abend. In Potsdam soll es immer mehr gewaltbereite Jugendliche geben. Berichte darüber häufen sich. Bisher ist aber unklar, ob es sich dabei um Banden handelt. Der Vorsitzende des Potsdamer Jugendhilfeausschusses, Timo Reimann, sagte Antenne Brandenburg, das Problem beschäftige die Kommunalpolitik bereits seit einem Jahr.
2: Wir haben immer wieder dramatische Appelle aus den Jugendclubs bekommen, als auch von der Schulsozialarbeit etc. Überall war zu vernehmen, dass es eine Qualität angenommen hat, die es so noch nie gab. Und man muss da ganz klar sagen, dass da bislang nichts passiert ist. Es ist wirklich ein großes Problem und ich sehe da wirklich jetzt akuten Handlungsbedarf.
1: Reimann fordert, dass sich Sicherheitsbehörden und das Rathaus besser vernetzen. Am Bahnhof, beim Stadtbummel oder auf Festen. Bundesweit warnen die Sicherheitsbehörden in dieser Woche vor Taschendieben. Den Brandenburger Auftakt gab es heute im Hauptbahnhof in Potsdam. Dort hat Christian Aßmann von der Kriminalprävention im Polizeipräsidium erklärt, wie Betroffene vorgehen sollen, wenn das Portemonnaie weg ist.
3: Es reicht nicht aus, einfach nur die Bank anzurufen oder das Kreditinstitut, sondern grundsätzlich die Notfallsperrnummer für Geldkarten auch zu nutzen, die 116116. Dann ist die Karte üblicherweise auch insgesamt für den Geldverkehr gesperrt.
1: Die erste Erkältungswelle schwappt aktuell durch Brandenburg. Besonders stark ist sie aber im Vergleich zu den Vorjahren nicht, wie es vom Brandenburger Hausärzteverband heißt. Die Vorsitzende Katharina Weinert erklärt, welche Erreger aktuell besonders aktiv sind.
4: Aktuell und bei bestimmt 90-95% der Patienten mit Erkältungssymptomen spielen Viruserkrankungen eine Rolle. Das sind überwiegend Rhinoviren, also ganz normale Erkältungsviren, die Grippe, also die klassische Grippe, Influenza oder auch Coronaviren spielen aktuell eher eine untergeordnete Rolle.
1: Weinert rät zu ausreichend Schlaf, Bewegung an der frischen Luft und zu regelmäßigem Händewaschen. Die Bahn fährt nicht und jetzt gibt es auch noch Bauarbeiten auf einer der wichtigsten Straßen im Havelland, der B5. In den nächsten Wochen wird der Verkehr dort einspurig, statt wie bisher zweispurig pro Richtung. Aber der Landesbetrieb Straßenwesen und der Verkehrsverbund Berlin-Brandenburg sagen, sie haben die Bauarbeiten koordiniert. Maximilian Bierich vom Landesbetrieb Straßenwesen.
5: Der Schienenersatzverkehr ist nicht auf Bereiche des Baufelds der B5 angewiesen. Auch der Umleitungsverkehr wird auf die Streckenplanung des Schienenersatzverkehrs abgestimmt, um hier die Beeinträchtigungen so gering wie möglich zu halten. Es ist dann darüber hinaus so, dass der VBB zudem niedrigschwellige Schienenersatzverkehrsangebote mit zusätzlichen Haltepunkten geplant hat, sodass auch die nahegelegene Strecke der Hamburger Bahn als Ersatzalternative gut erreichbar ist.
1: Das heißt, dass es jetzt nicht noch zusätzliche Busse auf der B5 geben wird. Die Bauarbeiten dauern im ersten Abschnitt bis Ende November. Und soweit die Antenne Brandenburg Nachrichten. 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
6: Ja, der Auftrag für die kommende halbe Stunde, nochmal schnell die Nase in die Sonne halten. Das ist ein sehr schöner Abend heute bei uns im Land. Dazu 19 Grad aktuell in Eberswalde, 20 in Neuruppin, 21 Grad in Cottbus. Die Nacht bleibt trocken mit einzelnen Wolken, Tiefstwerte zwischen 12 und 4 Grad. Wird also frisch teilweise. Morgen der Dienstag ähnlich erfreulich wie heute. Viel Sonne, im Norden ein paar mehr Wolken, bleibt aber trocken. Maximal 19 bis 22 Grad. Ab Donnerstag wird es dann kühler und es gibt auch wieder ein bisschen Regen.
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6: Vorsicht bitte auf der A2 Berlin Richtung Magdeburg. Zwischen Brandenburg und Wollin liegen Reifenteile auf der linken Spur. Auf der westlichen A10 Richtung Dreieckwerder ist die Ausfahrt Potsdam-Nord gesperrt. B1, B5, Frankfurter Chaussee, Berlin Richtung Küstrin-Kietz. Zwischen Dahlwitz und dem Abzweig Schöneiche haben wir 10 Minuten Stau nach einem Unfall. B101, Mariendorf Richtung Trebin. Zwischen Großbeeren-Süd und der A10 Ludwigsfelde-Ost gibt es Behinderungen, ebenfalls nach einem Unfall. Dann Vorsicht bitte auf der B273, Bernauer Straße zwischen Oranienburg und dem Abzweig nach Lenitz. Hier befinden sich in beiden Richtungen Personen auf der Fahrbahn. Aufpassen im Landkreis Potsdam-Mittelmark. Auf der Landstraße zwischen der A2 Lenin und Darmsdorf ist in beiden Richtungen Öl ausgelaufen. Dann der Landkreis Elbe-Elster, ebenfalls aufpassen auf der Straße zwischen Warenbrück und Übigau. Hier sind in beiden Richtungen Tiere auf der Fahrbahn. Und letzte Meldung aus dem Landkreis Teltow-Fläming. Auf der Kreisstraße zwischen Großbeuthen und der B101 Trebin-Nord gibt es Behinderungen nach einem Unfall. Soweit der Antenne Verkehrsservice. Falls Ihnen noch was auffällt, melden Sie es gern unter 0331 70 98 101. Allen unterwegs gute und vor allem sichere Fahrt.
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6: 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Jawohl, und da ist er, der erste Feierabend der Woche, der Montagabend mit den 70ern, den 80ern und allem, was heute wichtig war. Na, bei uns sind Sie richtig. Willkommen und schön, dass Sie mit dabei sind. Hallo.

0: Also stimmlich wirklich ein absolutes Kraftpaket. Anastasia, I'm Out of Love. Hier ist Antenne Brandenburg. Wir haben es 6:12. Ja, und eines steht fest, ums Altwerden kommen wir wohl nicht drum, nur leisten kann man sich alt sein ja kaum noch. Pflege ist inzwischen wahnsinnig teuer in Deutschland, deshalb soll es auch eine Pflegereform geben. Allein im Hegelquartier in Guben, einem Pflegezentrum, zahlt man über 4.000 Euro für einen Platz. Yvonne Hiob ist dort Pflegedienstleisterin und findet das schon sehr schwierig.
1: Das ist natürlich für Familien und auch für einzelne Bewohner ein ganz große Herausforderung, monatlich so viel Geld aufzubringen, um den Heimplatz zu finanzieren. Und man muss natürlich alle Mittel, die man beantragen kann, wie Sozialhilfe, Wohngeld und so weiter, in Anspruch nehmen und hofft dann, dass nur noch ein ganz geringer Anteil für die Angehörigen übrig bleibt.
0: Tja, Personalkosten, Material für die Pflege, Baumaßnahmen am Haus, all das wird von den Bewohnern mitfinanziert. Nur ist inzwischen bei der Pflegeversicherung Beitragsdeckel im Gespräch, also maximaler Anteil von zum Beispiel 1.500 Euro. Ist das eine gute Maßnahme?
1: So an sich würde das zur Entlastung der Angehörigen oder auch der zu Pflegenden beitragen. Aber wer übernimmt dann die anfallenden Kosten?
0: Ja, die Pflegeversicherung jedenfalls kann die Kosten schon jetzt nicht stemmen. Deshalb also die Reformpläne. Und dazu hätte Yvonne Hiob auch eigene Vorschläge.
1: Dass man die Prozesse optimiert. Es gibt ganz, ganz viele Prozesse in der Pflege, die einfach so suboptimal laufen, dass dort ganz viel Geld, ich sag jetzt mal, verpulvert wird. Beispielsweise für den Transport von Bewohnern, die einfach nur in Blasenkatheter gelegt werden müssen, in andere Krankenhäuser. Anstatt man die Ärzte halt so finanzieren würde, dass sie vielleicht Hausbesuche machen. Das ist eine Arbeit von 5 Minuten.
0: Tja, da muss sich auf jeden Fall was verändern. Wie die Pflegereform am Ende aussieht, das soll ein Expertengremium ausarbeiten bis Anfang nächsten Jahres. Und wir werden das auf jeden Fall für Sie begleiten.

0: Die 70er mit Scott McKenzie. Hier ist Antenne Brandenburg. Wenn man den Namen Bob Geldof hört, ja, dann fällt einem meistens ein ganz bestimmter Song ein. Und das ist dieser hier. I Don't Like Mondays von den Boomtown Rats, das ist seine Band. Und heute feiert Bob Geldof seinen 75. Geburtstag. Worum es in diesem Song geht, I Don't Like Mondays, das wird Sie möglicherweise überraschen. Das hören wir in 20 Minuten hier bei uns um 6:50.
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0: so schön wie dieser Abend, Sophie B. Hawkins. Ja, und heute Abend muss man wirklich noch ein bisschen draußen sitzen und die Luft genießen. Herrlich ist es. Für Sie jetzt erstmal aktuelle Meldungen aus Ihrer Region. 18.30 Uhr.
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2: Im Studio Frankfurt-Oder, Sarah Schewi, guten Abend. Auf der A12 bei Fürstenwalde kommt es ab heute Abend zu einer nächtlichen Vollsperrung. Grund sind dringende Reparaturarbeiten an der Fahrbahndecke. Martina Rolke mit den Details.
3: Betroffen ist die Fahrtrichtung Frankfurt-Oder zwischen Fürstenwalde West und Briesen. Die Sperrung beginnt am Abend um 19 Uhr und dauert bis morgen früh um 5 Uhr. Der Verkehr wird an der Anschlussstelle Fürstenwalde West abgeleitet und über Fürstenwalde, Berkenbrück, Falkenberg und Briesen geführt. Dort geht es wieder auf die Autobahn. Die Autobahn GmbH begründet die zusätzlichen Arbeiten mit Schäden an den verbleibenden Fahrstreifen, die durch die derzeitige Baustelle stärker belastet werden.
2: Nach rund 3 Jahren ist in Barnim ein erneuter Fall der afrikanischen Schweinepest gemeldet worden. Das Friedrich-Löffler-Institut hat das heute bestätigt. Das Wildschwein ist bei Luno bereits in der Vorwoche entdeckt worden. Landkreissprecher Robert Bachmann erklärte Antenne Brandenburg.
4: Sind wir lange Zeit sehr glücklich gefahren, hatten keine neuen Befunde. Positiv kann man festhalten dazu, dass uns dieser neuerliche Fall aber auch zeigt, dass die bisher ergriffenen Maßnahmen greifen. Das Schwein ist östlich unseres Zauns gefunden worden. Da ist ja im Rahmen der ASP-Lage ein sogenannter Schutzkorridor errichtet worden, also 2 Zaunlinien. Keine Fälle jetzt im Landkreisinneren. Welche Maßnahmen sich jetzt daran knüpfen, das ist aktuell noch in der Abstimmung. Hier sind wir in engen Gesprächen mit dem Landeskrisenzentrum.
2: Bis zum Ende der Woche will der Landkreis Barnim eine Allgemeinverfügung erlassen. Zu einem Unfall mit 2 Schwerverletzten ist es am Samstagnachmittag auf der Autobahn 10 gekommen. Dabei ist eine 82-jährige Frau am Dreieck Barnim in Richtung der A11 gefahren und links von der Fahrbahn abgekommen, wie die Polizei heute mitteilt. Die Frau habe noch versucht, wieder auf die Spur zu kommen, habe aber die Kontrolle über ihr Auto verloren. Dabei sei das Auto rechts ausgebrochen und habe sich überschlagen. Sie und ihre 83-jährige Beifahrerin erlitten dabei schwere Verletzungen. Beide werden laut Polizei weiterhin in einem Krankenhaus behandelt. Der Schaden wird auf 15.000 Euro geschätzt. Soweit die Nachrichten aus der Region. 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
2: Ja, mit einer Jacke geht das jetzt am Abend. Heute Nacht dann, falls Sie nochmal mit dem Hund raus müssen, die noch dickere Jacke bitte anziehen. Es geht runter auf 12 bis 4 Grad. Wenig Wolken sind unterwegs. Maximal Richtung Uckermark wird es etwas wolkiger, aber es bleibt trocken.
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0: Vorsicht bitte auf der A10, dem östlichen Berliner Ring Richtung Dreieck Spreeau. Zwischen Erkner und Freienbrink liegen Reifenteile auf allen Spuren. Auf der westlichen A10 Richtung Dreieck Werder ist die Ausfahrt Potsdam-Nord gesperrt. B101 Trebin Richtung Berlin. In Höhe Großbeeren Süd gab es einen Unfall. Die Ausfahrt ist blockiert. Und Landkreis Potsdam-Mittelmark. Auf der Landstraße zwischen der A2 Lenin und Darmsdorf ist in beiden Richtungen Öl auf der Fahrbahn. Das war's von uns. Falls Ihnen noch was auffällt, geben Sie es gerne durch beim Antenne Verkehrsservice unter 0331 70 98 101. Gute und sichere Fahrt.
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0: Ja, und wir machen jetzt kontrolliert Remi Demi hier mit David Bowie.

0: 80 Millionen.
1: Antenne Brandenburg hier, der Montagabend, 6:45. Heute feiert eine Ikone der irischen Rockmusik 75. Geburtstag. Es ist Bob Geldof. Kennen Sie vielleicht auch noch vor allem durch seine riesigen Live Aid Benefits Konzerte und diesen Song hier. Ja. 1985, We Are The World mit sämtlichen Popstars der 80er. Das Vermögen von Bob Geldof wird heute auf 150 Millionen Euro geschätzt. Und dieser Reichtum wurde ihm keineswegs in die Wiege gelegt.
2: 1951 im irischen Dublin in einfachen Verhältnissen geboren, verlor Geldof früh seine Mutter. Der Vater musste viel arbeiten, er und seine Geschwister waren oft auf sich gestellt. Was er erlebt hatte und seine Wut darüber, all das verarbeitete er in der Musik seiner 1975 gegründeten Punkband Boomtown Rats, wie er in einem Interview zu deren 50-jährigen Bestehen erzählt. Musik an sich kann nichts ändern, aber es kann die Aufmerksamkeit auf etwas lenken. Und das ist doch der Sinn. Genau wie unsere Zeitgenossen, die Sex Pistols, The Clash, The Ramones, kamen die Boomtown Rats aus Umständen, die sozial und auch wirtschaftlich absolut untragbar waren. Bob Geldof ist wütend und das treibt ihn sein Leben lang an. Entsprechend kontrovers kommt der erste Hit der Band aus dem Jahr 1979 an. In I Don't Like Mondays geht es nicht um irgendeinen schlechten Wochenstart. Es geht um einen Amoklauf an einer amerikanischen Show. Tell me why I don't like Erfolg der Boomtown Rats ebbt in den 80er Jahren ab. Für Bob Geldof eine schwere Zeit. Im Herbst 1984 ist er 33 Jahre alt, gerade Vater geworden und schaut eine Dokumentation über eine Hungersnot in Äthiopien. Die Geburtsstunde von Band Aid und das wird zum weltweiten Erfolg. Ein Jahr später setzt Geldof mit Live Aid noch einen drauf. Das bis dahin größte Live-Konzert der Welt. Für Bob Geldof steht aber im Mittelpunkt, die knapp 1,5 Milliarden Menschen am Fernseher sollen nicht nur schauen, sondern die Telefonhörer abheben und Geld spenden.
3: There are people dying, so give me the money.
2: 2019 bröckelt Geldofs Image als Wohltäter. Mit den sogenannten Mauritius-Leaks wird bekannt, dass er über viele Jahre mithilfe einer Investmentfirma Steuerzahlungen in afrikanischen Staaten vermieden hat. Trotz allem, sein Engagement gegen Armut bestimmt Geldofs Leben bis heute. Seit 2025 ist er außerdem wieder mit den Boomtown Rats unterwegs.
1: Und heute wird er 75, Bob Geldof. Und hier ist er gemeinsam mit seinen Jungs von den Boomtown Rats. Banana Republic.

0: Also ich kann mich täuschen, aber was die Liebelei angeht, hat Gary Halliwell offenbar eine leichte Präferenz für Lateinamerika, ja? Mi Chico Latino, der Montagabend con mucho fuego, wie wir spanisch sprechende Menschen so sagen. Ja, wir haben es jetzt 18.53 Uhr.
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1: Im Studio Mario Köhne, guten Abend. In Potsdam gibt es immer mehr Berichte über Gewalt unter Jugendlichen. Erst vor knapp einer Woche soll eine Gruppe drei andere Jugendliche in Berlin-Wannsee angegriffen haben. Ein Schüler soll dabei verletzt worden sein. Timo Reimann ist Vorsitzender des Potsdamer Jugendhilfeausschusses. Er sagte Antenne Brandenburg:
2: Alles, was mein Kenntnisstand darüber ist, ist, dass es eine Jugendgruppe aus Potsdam gewesen sein muss und genauso wie der Schüler auch aus Potsdam kommt und es sich dabei wohl um eine Racheaktion gehandelt hat, die allerdings aufgrund von irgendeiner Bagatelle ausgelöst sein muss. Ich kann nur sagen, mein großes Mitgefühl gilt vor allem erstmal der Familie und dem Jungen und ich hoffe, dass er auch erstmal alles gut übersteht.
1: Reimann fordert, dass sich Sicherheitsbehörden und das Rathaus besser vernetzen. In Brandenburg sind in der Saison 2025-26 weniger Wildschweine abgeschossen worden als im Vorjahr. Laut Landwirtschaftsministerium wurden rund 116.000 wildlebende Paarhufer erlegt. Neben Wildschweinen zählen auch Rehe oder Hirsche dazu. Die Gesamtzahl ist um 2% zurückgegangen, die Abschüsse von Wildschweinen um 8%. Zu den Ursachen macht das Ministerium keine Angaben. Schniefen, Husten, Niesen. Die erste Erkältungswelle in diesem Herbst hat Brandenburg erfasst. Der Hausärzteverband gibt aber vorsichtig Entwarnung. Bisher ist die Welle nicht stärker als in den Vorjahren. Und wie blicken die Mediziner auf die kommende Erkältungs- und Grippewelle? Landesverbandsvorsitzende Katharina Weinert im Interview mit Antenne Brandenburg.
3: Ich habe leider auch keine Glaskugel in meinem Schrank. Ich gehe prinzipiell davon aus, dass wir eine ähnliche Infektsaison bekommen, wie wir es auch letztes Jahr hatten. Die Grippewelle wird kommen, wahrscheinlich eher so zum Anfang des neuen Jahres. Auch Coronavirus-Infekte werden wieder etwas zunehmen. Und wie das am Ende dann ausgefallen ist, können wir immer erst rückwirkend beurteilen.
1: Wenn eine vielbefahrene Straße in die Jahre kommt, wird ein Upgrade nötig. Das passiert jetzt mit der Bundesstraße 5 bei Dalgo-Döberitz im Havelland. Ab Mitte des Monats beginnen dort die Bauarbeiten. Seit heute wird die Baustelle eingerichtet. Laut Maximilian Bierich vom Landesbetrieb Straßenwesen gibt es aber keine Vollsperrungen.
4: Der Verkehr bleibt in beide Richtungen bestehen, wird dann einspurig geführt, jeweils in jede Richtung auf der gegenüberliegenden Fahrbahn. Und es ist so, dass bei solchen großen Baumaßnahmen es auch meistens zu Verkehrseinschränkungen kommt. Man entsprechend natürlich etwas mehr Zeit einplanen sollte. Aber ich bin sicher, dass wir jetzt hier eine gute Lösung gefunden haben, die die Einschränkungen auf minimales Maß reduziert.
1: Für Pendler vergrößern sich die Probleme aber nochmal, weil parallel die Bahn die Strecke durchs Havelland saniert. Sie haben in Brandenburg und drei weiteren Bundesländern Bauschaum in die Auspuffe von mehr als 270 Fahrzeugen gesprüht. Die drei Angeklagten wurden heute vom Amtsgericht in Ulm zu Geldstrafen bzw. gemeinnütziger Arbeit verurteilt. Sie hatten vorher Geständnisse abgelegt. Die Taten ereigneten sich im Vorfeld der Bundestagswahl im vergangenen Jahr. Die Täter hinterließen an den manipulierten Autos einen Aufkleber mit dem damaligen Wirtschaftsminister Habeck. Und soweit die Antenne Brandenburg Nachrichten. 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
5: Dankeschön, Mario.
1: Gern.
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5: Ja, Sonne ist weg, Temperaturen gehen langsam runter. Wir haben aktuell noch 19 Grad in Küritz, 18 in Bernau, 17 Grad in Guteborn. In der Nacht meist klar, nur leicht bewölkt, vor allem im Norden und trocken bei Tiefstwerten von 12 bis 4 Grad. Morgen am Dienstag dann wieder angenehme 19 bis 22 Grad, auch nochmal viel Sonne. Später ziehen im Norden ein paar Wolken auf, es bleibt aber trocken. Mittwoch dann nochmal das Gleiche, ab Donnerstag dann kühler und feuchter.
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5: Auf der westlichen A10 Richtung Dreieck Werder ist die Ausfahrt Potsdam Nord gesperrt. Dann zur A12 Berlin Richtung Frankfurt. Zwischen Fürstenwalde West und Briesen gibt es eine Nachtbaustelle. Die Autobahn ist hier gesperrt. Vorsicht bitte auf der B5 Berlin Richtung Nauen. Zwischen Berliner Chaussee und Spandau befindet sich ein liegengebliebenes Fahrzeug auf der Verzögerungsspur. Und Stadtverkehr Berlin, der Tiergartentunnel ist bis morgen früh 5.30 Uhr in beiden Richtungen gesperrt. Das war's schon von uns. Der Antenne Verkehrsservice ist weiterhin für Sie zu erreichen unter 0331 70 98 101. Gute Fahrt.
6: Unser Sandmännchen. Womit kommt das Sandmännchen heute?

0: mit der Straßenbahn.
1: Das Sandmännchen hat dir eine Geschichte mitgebracht.
2: Licht an. Es ist Nacht und alle schlafen längst. Auch die kleine Lampe auf der Kommode im Kinderzimmer. Doch plötzlich...
3: Nanu? Ich höre doch etwas. Es ist ja viel zu dunkel.
2: Und knips schaltet sie sich an.
3: Das ist schon viel besser. Das kommt von dort. Da muss ich doch einmal nachsehen.
2: Die kleine Lampe hüpft von der Kommode bis zum Badezimmer.
4: Los,
3: komm mal! Jetzt! Na, hier ist ja Stimmung.
2: Die Handbürste, der Waschlappen und die Zahnbürste springen vom Waschbeckenrand tollkühn ins Wasser und planschen und toben. Nur der Schwamm steht traurig daneben. Da entdecken die vier den Lichtschein an der Tür.
4: Ein Licht.
3: Ja, draußen ist es doch schon dunkel.
4: Oje, es ist schon dunkel?
5: Bin noch gar nicht müde. Guck mal, was ich kann.
6: Ich bin auch nicht müde. Guck mal, was ich kann.
4: Yippie!
3: Ganz toll. Aber ihr seid zu laut.
4: Dann flüstern wir nur noch. Ja, wir machen ganz leise.
6: Damit uns keiner hören kann.
2: Zahnbürste, Waschlappen und Handbürste schwimmen auf dem Rücken umher und lachen nun leise. Der Schwamm aber ist immer noch betrübt.
3: Was ist denn mit dir?
7: Ach, ich kann nichts.
3: Wie, du kannst nichts?
7: Ich kann nicht laut schreien, ich kann nicht fröhlich herumspringen und ich bin gar nicht lustig.
3: Wie kommst du denn da drauf?
7: Haben die anderen gesagt.
3: Was? Aber das stimmt doch gar nicht.
7: Doch, das stimmt schon.
3: Aber das stimmt doch überhaupt gar nicht. Jeder kann etwas.
7: Jeder, nur ich nicht.
3: Na, das wollen wir doch mal sehen.
2: Doch als der Schwamm auf die anderen guckt, die mutig ins Wasser springen, lässt er seine Schultern noch mehr hängen.
3: Du kannst doch hüpfen.
7: Hüpfen?
3: Einfach hüpfen.
7: Na, mal sehen, ob ich das kann.
4: Seht mal da, der dicke Schwamm. Der ist ja viel zu dick, ist er ja.
5: Der kann ja gar nichts, der dicke Schwamm.
6: Lass ihn doch in Ruhe.
3: Genau, ihr werdet noch staunen.
7: Ihr werdet noch staunen. Wieso staunen?
3: Du wirst jetzt hüpfen.
7: Ich werde jetzt hüpfen.
2: Und als der Schwamm anfängt zu hüpfen, da blubbern aus ihm wunderschöne Seifenblasen. Bald schweben sie im ganzen Badezimmer umher und glitzern im Lichtschein der kleinen Lampe.
4: Halt mich fest.
6: Das ist ja...
4: Das glaube ich nicht.
6: Das ist... Mir fällt nichts mehr ein.
7: Das macht Spaß. Das ist lustig.
3: Und du hast gedacht, du kannst nicht.
4: So etwas Schönes habe ich ja noch nie gesehen. Das ist wie ein Märchen.
6: Das ist wunderschön.
3: Und ihr habt gedacht, er kann nichts.
7: Ich habe ja selbst nicht gewusst, was ich kann. Sind wir Freunde?
4: Freunde, klar, immer.
7: Aber jetzt bin ich müde.
4: Ich auch.
3: Jetzt gibt es endlich Ruhe.
6: Und tut uns leid, du, wegen vorhin. Das war nicht nett.
4: Das war nicht nett von uns.
7: Nee, das war nicht nett. Gute Nacht, Freunde.
4: Gute Nacht.
7: Und danke schön, kleine Lampe.
3: Schön, dass jeder etwas kann.
7: Gute Nacht.
1: Das Sandmännchen hat dir ein Lied mitgebracht.

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1: 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Also ich wäre bereit für einen entspannten Abend mit Ihren Musikwünschen, mit Comedy und dazu 70er und 80er am laufenden Band. Herzlich willkommen nochmal.

0: Also diesen Song würde ich auch gerne mal auf Klavier spielen. Ja, wenn ich den Klavier spielen könnte. Ten Sharp, You, hier bei Antenne Brandenburg. Und jetzt kümmern wir uns wieder ausschließlich um Ihre Bedürfnisse, Ihre musikalischen Bedürfnisse.
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0: Jeden Morgen kurz nach 7:30 und jeden Abend kurz vor 7:30 spielen wir Ihre Lieblings-80er. Und da hat sich die Mona aus Frankfurt an einen Song erinnert, der so ja leichtes Urlaubsfeeling aufkommen lässt. Weiße Strände, warme Sonne, grüne Palmen, zum Vortrag gebracht von der Queen of Pop.
2: Mein Lieblings-80er-Song ist La Bonita von Madonna, weil ich gerne tanze und weil ich die

0: Taylor Swift bei Antenne Brandenburg. Ja, und wir spielen ja hier auf der Antenne nicht nur ihre Wunsch 80er jeden Abend kurz vor 7:30, sondern wir erfüllen ihnen jetzt im Oktober auch noch ganz andere Wünsche.
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1: 7:30 ist es und das wird in Teilen doch eine sehr frische Nacht, knapp über Bodenfrost hier bei uns in Brandenburg. Aktuell aber 17 Grad noch in Potsdam, 15 in Cottbus, 14 Grad bei Ihnen in Frankfurt. Ja, später geht es dann runter auf 12 Grad im Norden bis 4 Grad nur im Süden. Hier ist es auch meist klar. Morgen der Dienstag wieder schön golden bis maximal 22 Grad, ebenso der Mittwoch. Ab Donnerstag dann herbstlicher.
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1: Auf der westlichen A10 Richtung Dreieckwerder, bitte aufpassen, hier ist die Ausfahrt Potsdam-Nord gesperrt. Potsdam, die Berliner Straße ist zwischen B1, Nutestraße und Charlottenstraße dicht. Hier ist die Polizei im Einsatz. Aufpassen auch im Landkreis Uckermark. Auf der Landstraße zwischen Karmzow und Kleptow liegt ein totes Reh auf der Fahrbahn. A12 Berlin Richtung Frankfurt. Zwischen Fürstenwalde West und Briesen gibt es eine Nachtbaustelle. Hier ist die Autobahn gesperrt. Stadtverkehr Berlin, der Tiergartentunnel, ist bis morgen früh 5.30 Uhr in beiden Richtungen gesperrt. Das war's von uns. Falls Sie noch was haben sollten, 0331 70 98 101, die Nummer vom Antenne Verkehrsservice. Gute Fahrt.
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1: Und gleich ein neues Abenteuer von Heike und Jörg. Ein Ehepaar, das wirklich keinen Krawall auslässt. Warum sich die beiden diesmal in die Haare kriegen, das hören wir nach zwei Hits. Ed Sheeran gleich und das hier die 80er. Mit den Bee Gees. Ordinary Lives. Schönen guten Abend.

0: Es ist ja durchaus eine menschliche Stärke, zu seinen eigenen Schwächen zu stehen. Ne? Also wenn man zum Beispiel was nicht weiß oder was nicht kann, das vielleicht einfach mal zuzugeben. Es fällt unserem Jörgi allerdings nicht ganz so einfach.
1: Heike und Jörg. Zwei von hier, wie du und ich.
2: Na toll.
3: Jörgi, was ist denn mit dem Auto los?
2: Nüscht. Der Wagen macht nur ein kleines Geräusch.
3: Ein kleines Geräusch? Das klingt eher nach einem sehr teuren Geräusch.
2: Nun warte doch mal ab.
3: Warum leuchtet denn da die Motorkontrollleuchte?
2: Was weiß ich? Heiß ich Ulf Schulz oder was?
3: Komm, wir rufen die Werkstatt an.
2: Ach, das brauchen wir nicht. Das krieg ich alleine hin.
3: Na denn?

0: Bitteschön, Maestro. Frisch ans Werk. Ich kick zu und staune.
1: Na, wirst du sehen. Also, erstmal die Batterie abklemmen.
0: Warum?
1: Na, als Sicherheitsmaßnahme. So.
0: Und jetzt?
1: Jetzt starten wir normal.
0: Jörgi?
1: Ja?
0: Du hast die Batterie abgeklemmt.
1: Na siehste, jetzt macht er das Geräusch aber nicht mehr.
0: Aber jetzt fährt er auch nicht mehr.
1: Heike, deshalb kommt jetzt der logische zweite Schritt, den ich von Anfang an im Hinterkopf hatte.
0: Nämlich?
1: Na, die Werkstatt anrufen.
2: Heike und

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0: Hier ist Antenne Brandenburg, 8 Minuten vor 8. Und das war's dann jetzt erstmal mit heißer Schokolade und mit mir. Mein Name Olaf Kosert, wünsche Ihnen gleich viel Spaß nach 20 Uhr mit dem ARD-Abend und freue mich dann auf morgen mit Ihnen. Bis denne.
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1: Im Studio Mario Köhne, guten Abend. Wie groß ist das Problem mit Jugendkriminalität in Potsdam? Die Berichte darüber häufen sich, dabei ist aber noch unklar, ob es auch Banden sind. Migranten sollen dabei auch eine Rolle spielen. Der Vorsitzende des Potsdamer Jugendausschusses, Timo Reimann, sagt, Rathaus und Sicherheitsbehörden müssten sich besser vernetzen.
2: Eine verstärkte Präsenz von Polizei vielleicht auch erstmals vorgesehen wird, als aber auch, dass das Ordnungsamt mehr in die Pflicht genommen wird, dass man nochmal guckt, welche Kapazitäten können die nochmal auch abbilden, um halt einfach vor Ort zu schützen, weil ich meine, die Gefährdungsorte sind häufig ja bekannt, ob es jetzt der Hauptbahnhof ist, der Bassengplatz etc. Das sind natürlich gerade die Orte, wo es vermehrt auftritt. Und da muss man halt einfach schauen, dass man der Lage irgendwie erstmal gerecht wird. Das ist der erste Akt, der jetzt ganz wichtig ist.
1: Nach der Pfefferspray-Attacke in ihrem Parteibüro in Oranienburg spricht die Linke von einem beispiellosen Angriff. Laut Polizei wurden gestern bei der Attacke zwei Menschen verletzt. Ein Unbekannter hatte zunächst die Mitglieder der Linksjugend in dem Büro provoziert, dann Pfefferspray versprüht und war am Ende geflüchtet. Die Ermittler vermuten einen politischen Hintergrund. Wenn eine vielbefahrene Straße in die Jahre kommt, wird ein Upgrade nötig. Das passiert aktuell mit der Bundesstraße 5 bei Dalgo-Döberitz im Havelland. Ab Mitte des Monats beginnen dort die Bauarbeiten. Schon seit heute wird die Baustelle eingerichtet. Laut Maximilian Bierich vom Landesbetrieb Straßenwesen gibt es aber keine Vollsperrung.
3: Der Verkehr bleibt in beide Richtungen bestehen, wird dann einspurig geführt, jeweils in jede Richtung auf der gegenüberliegenden Fahrbahn. Und es ist so, dass bei solchen großen Baumaßnahmen es auch meistens zu Verkehrseinschränkungen kommt. Man entsprechend natürlich etwas mehr Zeit einplanen sollte. Aber ich bin sicher, dass wir jetzt hier eine gute Lösung gefunden haben, die die Einschränkungen auf minimales Maß reduziert.
1: Hart für alle Pendler, auch die Bahn saniert gerade die Bahnstrecke durchs Havelland. Wird bei Ihnen zu Hause oder in der Firma auch genießt und gehustet? Die erste Erkältungswelle schwappt durch Brandenburg. Besonders stark im Vergleich zu den anderen Jahren ist sie aber nicht, wie die Vorsitzende des Hausärzteverbands Brandenburg, Katharina Weinert, betont.
4: Wir beobachten in der Praxis auch in den letzten 1 bis 2 Wochen eine deutliche Zunahme der Erkältungserkrankungen. Ich würde nicht sagen, dass es ungewöhnlich stark ist. Zumindest für diese Jahreszeit ist es nicht ungewöhnlich, dass die Erkältungserkrankungen jetzt zunehmen.
1: Soweit die Antenne Brandenburg Nachrichten. 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Das Wetter. Der Abend verläuft klar, es kühlt sich immer weiter ab. Aktuell 14 Grad in Bestensee, 15 in Luckenwalde und Guben, 16 Grad in Zedenick und 17 Grad in Lenzen und Angermünde. Nachts ist es bei Tiefstwerten von 4 Grad nur gering bewölkt oder wolkenlos. Morgen ist es dann nochmal verbreitet sonnig. Allein in Nordbrandenburg können die Wolken etwas dichter sein. Bei Tageshöchsttemperaturen von 23 Grad wird morgen schwacher bis mäßiger Wind aus westlichen Richtungen, der zwischendurch auch mal auffrischt.
5: Und hier ist der Verkehrsservice für den ARD Abend. Die B1 Magdeburg-Braunschweig ist zwischen Morsleben und dem Abzweig Bad Helmstedt in beiden Richtungen nach einem Unfall gesperrt. Zurzeit staut sich's. Und damit weiter gute Fahrt durch den Abend.
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5: Schön, dass Sie dabei sind. Ich bin Tobi Breuer und wünsche Ihnen einen schönen Montag aus dem Landesfunkhaus in Erfurt.

Chris Rea im ARD Abend und Auberge war auch sein erstes Album, das es bei uns und in Großbritannien auf die 1 geschafft hat, vor ziemlich genau 35 Jahren. Ich wünsche Ihnen einen

einfach. Guter 80er, der gar keiner ist, stammt ja von 2010, wissen wir, beschwört aber den musikalischen Geist. Der 80er Hertz waren das im ARD-Abend. 8:45, jetzt wird's ein bisschen politisch. Ich bin ja nicht der Politische, aber 1982 versuchte ja Argentinien, eine der Falklandinseln von den Briten zurückzuerobern. 258 Soldaten haben die Briten dabei verloren und Mark Knopfler ließ sich vom Falklandkrieg zu einem Song inspirieren. Brothers in Arms. Angenehm.

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7: 20.30 Uhr, hier ist der Verkehrsservice für den ARD-Abend. A4 Richtung Frankfurt, zwischen Hohenstein-Ernsthal und Glauchau-Ost stehen defekte Lkw im Baustellenbereich. Es staut sich und die B1 Magdeburg-Braunschweig ist zwischen Moorsleben und dem Abzweig Bad Helmstedt in beiden Richtungen nach einem Unfall gesperrt. Das war's auch schon. Wir wünschen weiter eine gute Fahrt.

0: Kommen Sie gut durch den ARD-Abend in dieser Woche aus Thüringen. Und wir sind natürlich auch heute für Sie erreichbar per Mail an ard-abend@mdr.de oder telefonisch unter 0800 80 80 110.
1: Ja, hier ist Uwe Krossmann, Bernstein, Erzgebirge. Die Frage ist die, wird in den Familien heutzutage noch Heilkräuter gesammelt? Wie Hagebutten oder früher Hufleitig und so weiter. Selbst der Löwenzahn ist ein Heilkraut oder die Brennnessel ist ein Heilkraut.
0: Und er hatte recht. Und die Frage, die finde ich sehr interessant eigentlich. Sammeln Sie noch, wie ganz früher unsere Großeltern, Kräuter oder essen Sie sie? Oder stehen Sie lieber auf Pharmazie? Kann ja sein. Also gegen jedes Leiden ist ja ein Kraut gewachsen. Heißt ja schon immer. Schreiben Sie einfach eine E-Mail an ard-abend@mdr.de.

0: erste Kräutermail ist übrigens angekommen. Und zwar von Matthias aus Magdeburg. Er schreibt, natürlich trinke ich regelmäßig Brennnesseltee, denn das reinigt das Blut. Ja, da gebe ich Ihnen recht, das hat meine Oma auch schon gesagt. Damals entstand in meiner Kindheit, erinnere ich mich dran, da gab es nicht Limonade oder irgendwas anderes. Da stand immer eine abgekühlte Kanne Brennnesseltee. Hat geschmeckt, wir brauchten auch keinen Zucker und ja, mein Blut ist rein sozusagen. Was für Kräuter nehmen Sie zu sich? Und sammeln Sie die vor allen Dingen auch selber? Wo findet man vielleicht welche? So Geheimstellen würde mich auch interessieren. ard-abend@mdr.de. Jetzt nehmen wir aber die zweitbeste Medizin erstmal zu uns nach Kräutern. Lachen.
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2: Der Wunsch, kein Mann zu sein.
3: Ja, habe ich auch, gerade als ich nach Thorsten auf der Toilette war.
4: Die Männlichkeit spürt natürlich extrem, zum Beispiel bei der Geburt. Da hatte sich schon bei meiner Mutter ganz unglücklich der Hoden am Steiß verhakt. Und der Penis hatte sich um den Hals geschlungen.
3: Um deinen Hals?
4: Ja, und die mussten dann Kaiserschnitt. Ja. Und
5: ich selber habe mir auch mal gewünscht, kein Mann zu sein. Was aber nicht heißt, dass ich mir gewünscht habe, eine Frau zu sein.
4: Natürlich, ich hätte gerne ein eigenes Dekolleté.
5: Hätten Männer die Menstruation, dann gäbe es Menstruationsauffanglager mit Billardtischen, Kickern und Kinos. Da würden wir liegen und es würden Filme gezeigt. Jürgen Höller würde durchgehen und sagen, es ist nicht so schlimm, noch 2 Tage, Manfred. Menstruation, ich habe Menstruation bis heute nicht hundertprozentig verstanden. Ich meine, warum machen Frauen das?
4: Tradition, die man abschaffen könnte.
5: Ja.
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1: Uhr im Studio, Mario Köhne, guten Abend. In Potsdam soll es immer mehr gewaltbereite Jugendliche geben. Berichte darüber häufen sich. Der Vorsitzende des Potsdamer Jugendhilfeausschusses, Timo Reimann, sagte, das Problem beschäftige die Kommunalpolitik bereits seit einem Jahr.
2: Wir haben immer wieder dramatische Appelle aus den Jugendclubs bekommen, als auch von der Schulsozialarbeit etc. Überall war zu vernehmen, dass es eine Qualität angenommen hat, die es so noch nie gab. Und man muss da ganz klar sagen, dass da bislang nichts passiert ist. Es ist wirklich ein großes Problem und ich sehe da wirklich jetzt akuten Handlungsbedarf.
1: Reimann fordert, dass sich Sicherheitsbehörden und das Rathaus besser vernetzen. Bundesweit warnen die Sicherheitsbehörden in dieser Woche vor Taschendieben. Den Brandenburger Auftakt gab es heute im Hauptbahnhof in Potsdam. Dort hat Christian Assmann von der Kriminalprävention im Polizeipräsidium erklärt, wie Betroffene vorgehen sollen, wenn das Portemonnaie weg ist.
3: Es reicht nicht aus, einfach nur die Bank anzurufen oder das Kreditinstitut, sondern grundsätzlich die Notfallsperrnummer für Geldkarten auch zu nutzen, die 116116. Dann ist die Karte üblicherweise auch insgesamt für den Geldverkehr gesperrt.
1: Die erste

0: Erkältungswelle schwappt aktuell durch Brandenburg. Besonders stark ist sie aber im Vergleich zu den Vorjahren nicht, wie es vom Brandenburger Hausärzteverband heißt. Die Vorsitzende Katharina Weinert erklärt, welche Erreger aktuell besonders aktiv sind.
1: Aktuell und bei bestimmt 90-95% der Patienten mit Erkältungssymptomen spielen Viruserkrankungen eine Rolle. Das sind überwiegend Rhinoviren, also ganz normale Erkältungsviren. Die Grippe, also die klassische Grippe, Influenza oder auch Coronaviren spielen aktuell eher eine untergeordnete Rolle.
0: In Brandenburg sind in der Saison 2025/26 weniger Wildschweine geschossen worden als im Vorjahr. Laut Landwirtschaftsministerium wurden rund 116.000 wildlebende Paarhufer erlegt. Neben Wildschweinen zählen auch Rehe oder Hirsche dazu. Die Gesamtzahl ist um 2% zurückgegangen, die Abschüsse von Wildschweinen um 8%. Zu den Ursachen macht das Ministerium keine Angaben. Die ließen sich anhand der Zahlen allein nicht bestimmen, heißt es. Und soweit die Antenne Brandenburg Nachrichten. 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Das Wetter. Der Abend verläuft klar und es kühlt sich immer weiter ab. Aktuell noch 11 Grad in Frankfurt-Oder und Klettwitz, 12 Grad in Küritz und Welzow. Baruth-Mark meldet 13 Grad, 14 Grad sind es noch in Perleberg. Nachts dann Tiefstwerte von kalten 4 Grad. Dazu ist es nur gering bewölkt oder wolkenlos. Morgen ist es dann nochmal verbreitet sonnig. Allein in Nordbrandenburg können die Wolken dichter sein. Bei Tageshöchsttemperaturen von 23 Grad weht schwacher bis mäßiger Wind aus westlichen Richtungen. Und die Aussichten? Am Mittwoch ist dann der letzte freundliche Tag mit Werten um 20 Grad, bevor es ab Donnerstag herbstlich wird.
2: Und hier ist der Verkehrsservice für den ARD-Abend. Die B1 Magdeburg-Braunschweig ist zwischen Moorsleben und dem Abzweig Bad Helmstedt in beiden Richtungen nach einem Unfall gesperrt. Und die A57 Krefeld Richtung Köln ist zwischen Krefeld-Zentrum und Krefeld-Oppum wegen Bauarbeiten bis Donnerstagmorgen gesperrt. Ich bin Tobi Breuer, wünsche Ihnen eine gute Weiterfahrt und Grüße aus dem Landesfunkhaus in Erfurt.

21:11 Uhr, der ARD-Abend ist hier. Uwe aus dem Erzgebirge hat ja vorhin die Frage gestellt, ob denn heutzutage überhaupt noch jemand Kräuter sammelt oder isst und an ard-abend@mdr.de kam jede Menge Mails. Michael aus Kolmen zum Beispiel. Putzige Frage, hallo Tobi, dem Klang der Stimme nach, der ich auf Tobi Breuers ja war, es bin ich. Willkommen. Wir haben in unserem Garten, schreibt er, extra eine Kräuterspirale gebaut. Habe erst heute frische Kräuter gegen meine Erkältung gepflückt. Dann gute Besserung auf jeden Fall. Und Doris aus Schmelz im Saarland schreibt, ich sammle keine Kräuter, mach aber Salze oder Zucker draus. Zum Beispiel Schnittlauchblütensalz, hat eine wunderschöne Farbe und gibt's nirgends zu kaufen. Oder Salz aus Gänseblümchen, Sauerampfer, lila Kleeblüten und Schnittlauchblüten. Riecht auch super. Petersiliensalz, Dillsalz und. Und dann macht sie noch Zitronenzucker, Zitronenmelissenzucker, Pfefferminzzucker, Salbeizucker und. Außerdem, schreibt Doris, mache ich auch noch Liköre und Marmeladen, die wir dann auf Märkten gegen eine Spende für unser Hospiz im Ort abgeben. Finde ich eine gute Sache, also beide Sachen, das mit dem Hospiz und natürlich, mir läuft das Wasser im Munde zusammen. Welche Kräuter bevorzugen Sie denn? Sammeln Sie die vielleicht sogar selber? Schicken Sie einfach eine E-Mail an ard-abend@mdr.de. Also der Schnittlauchblütensalz.

Jason Mraz im ARD Abend, 21 Uhr gleich 21. Petra schrieb über E-Mail: Einen wunderschönen guten Abend wünsche ich. Also ich bin auch so eine richtige Kräuterhexe. Brennnesseltee, Brennnesselsamen, ein super Food. Vogelmiere, super lecker, kleingeschnitten auf Butterbrot unter den Salat. Einfach lecker. Auch ein Wildkräutersalat mit Vogelmiere, jungen Girschblättern, Löwenzahnblätter, Hirtentäschelblätter und ein paar essbare Blümchen. Sieht super lecker aus und schmeckt gut. Ja, und um Erkältung vorzubeugen, zum Beispiel 100 Gramm Honig, 15 Gramm Kurkuma und etwas schwarzen Pfeffer, alles zu einem Brei rühren und täglich einen Teelöffel davon einnehmen oder auch in Milch einrühren. So, und dann gibt's noch, ich bin gleich fertig. Bei Husten gibt's bei mir Gänseblümchentee oder Lindenblütentee und gerade zerkleinere ich Kastanien damit. Wasche ich das ganze Jahr über. Klappt hervorragend. Und da fällt mir sogar noch was ein. Bin nämlich auch nicht auf den Kopf gefallen. Klar, Kastanien dann irgendwie einweichen. Dann gibt es so eine komische Brühe. Das packt man in die Waschmaschine. Efeublätter, da kann man auch gut waschen. Also, es geht heute Abend um Kräuter. Die Frage kam aus dem Erzgebirge. Gibt es eigentlich noch genug Leute, die Kräuter selber sammeln oder zumindest essen oder zubereiten? Schicken Sie einfach eine E-Mail an ard-abend@ndr.de. Ja.

0: Gegen jede Krankheit ist ein Kräutlein gewachsen. Und wenn es gar nicht mehr geht, lacht mal halt noch ein bisschen.
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2: Geschenke für die Frauen.
3: Man denkt ja immer, es muss teuer sein und so.
4: Das ist ja Quatsch.
3: Ja, ich denke, es reicht völlig, wenn es teuer aussieht.
5: Ja.
6: Ich schenke meiner Frau jeden Abend eine Nacht mit mir.
3: Ja. Und das ist dann wirklich billig.
6: Ja. Ich schenke auf Gutschein, wobei es schwierig ist. Ne? Man weiß ja nicht, wofür. Ne?
7: Und dann will die ein Gespräch.
6: Nein, unten stehen die Sachen, die man ausschließt. Ich schenke meiner Frau nichts mehr. Das ist immer falsch. Sie sagt immer, ja, schön, aber ich hätte es mir so nicht gekauft. Ja, weil es die falsche Farbe ist, was weiß ich. In dem Bereich, in dem sie sich gut auskennt. Ich würde eher in Bereichen was schenken, wo sie sich nicht auskennt. Ein Backbuch.
3: Ich finde es wichtig, dass man irgendwie
6: personalisierte Gutscheine.
3: Nein.
8: Man kann mit echten Eichhörnchen ein kleines Puppenspiel aufführen.
3: Was Künstlerisches, das ist schön.
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0: 21.30 Uhr, hier ist der Verkehrsservice für den ARD-Abend. Die B1 Magdeburg-Braunschweig ist zwischen Moorsleben und dem Abzweig Bad Helmstedt in beiden Richtungen nach einem Unfall gesperrt. Und die A57 Krefeld Richtung Köln ist zwischen Krefeld-Zentrum und Krefeld-Oppum wegen Bauarbeiten bis Donnerstagmorgen gesperrt. Und damit weiter, gute Fahrt.
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0: Montagabend mit dem ARD-Abend, 21.37 Uhr. Liebes ARD-Team, heute freue ich mich über die letzte Wärme dieses Jahres, schreibt Torg aus Dortmund. Morgen freue ich mich auf meinen Leckereien-Einkauf inklusive Kräutertee und Kräutersalz und dabei läuft tolle Radiomusik. Stimmt, Musik ist auch unter Umständen heilsam. Und dann haben wir noch einen Anruf gekriegt.
1: Moin, liebe Grüße aus Lübeck, euer Jörg mal wieder am Rohr. Ich wollte nur sagen, was soll die Diskussion über Kräuter? Man bekommt mittlerweile in jedem guten Drogeriemarkt Fenchelhonig in kleinen Fläschchen, auch gar nicht so teuer. Und das wirkt bei Husten, das wirkt bei allen super Erkältungskrankheiten. Einfach mal probieren. Reiner Fenchelhonig, lecker und oh.
0: Ja, natürlich, vollkommen richtig, gibt's auch. Aber schöner ist es doch, wenn man weiß, was drin ist. Also was man selber gemacht hat und selber gesammelt vielleicht, ordentlich gewaschen. Ich meine, so industrielle Sachen, man weiß es nicht. Sammeln Sie selber Kräuter, beziehungsweise nehmen Sie Kräuter zu sich? Und wenn ja, dann eher die aus der Drogerie oder der Apotheke, die finde ich zum Beispiel besser, oder selbst gesammelte. Schicken Sie einfach eine E-Mail an ard-abend@mdr.de oder einfach anrufen 0800 80 80 110.

Abend mit REM und Carsten aus Freital hat was zum Thema Kräutersammeln zu erzählen per E-Mail. Und zwar hat das Thema bei mir, schreibt er, ganz besondere Kindheitserinnerungen geweckt, die ich gern teilen möchte. Also als Kind in den 70ern hat mich mein Papa an jedem Frühjahr, März, April, so auf Wochenendstreifzügen zur Brunnenkresseernte mitgenommen. In den klaren kleinen Bächen am westlichen Dresdner Stadtrand haben wir im eiskalten Wasser die 10 cm kurzen frischgrünen Triebe geerntet. Hat scharf, rettichartig geschmeckt, das Aroma war einfach, es war eine Geschmacksexplosion. Und dann haben sie es noch aufs Brot gelegt, ich will jetzt die ganze E-Mail-Adresse nicht vorlesen, die machen jede Menge aus Brunnenkresse. Und jetzt zitiere ich ihn wieder, inzwischen bin ich der Brunnenkresse auch auf meinen Reisen um die Welt begegnet, ob in Mexiko, Laos oder Frankreich. Wenn man diese Pflanze einmal lieben gelernt hat, vergisst man sie nicht mehr. Wussten Sie eigentlich, dass schon Napoleon ein großer Liebhaber der Brunnenkresse war? Er ließ sich damals extra aus Erfurt holen und richtete in der Nähe von Paris eigene Anbaugebiete an. Das wusste ich zum Beispiel nicht, aber das hat er auf jeden Fall damals richtig gemacht. Wie sieht's bei Ihnen mit Kräutern aus? Einfach eine E-Mail an ard-abend@mdr.de. Jetzt erst Murray Garvey und Amy McDonald.

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1: Um 22 Uhr mit Thomas Haag. Guten Abend. Die Autorin Shaida Basiar erhält in diesem Jahr den Deutschen Buchpreis. Sie wurde am Abend für ihren Roman Die Lücken ausgezeichnet. Aus Frankfurt am Main, Lars Hofmann.
2: Über einen Zeitraum von 100 Jahren geht es um einen fiktiven Ort im Hunsrück. Mit jüdischen Familien im Nationalsozialismus bis hin zu kurdischen und iranischen Menschen, die hier Schutz suchen. Die Jury lobte, sie definiere die Grenzen des Heimatromans neu. Der Deutsche Buchpreis ist mit 25.000 Euro dotiert. Die 5 anderen Autorinnen und Autoren von der Shortlist erhalten jeweils 2.500 Euro. Der Preis bildet traditionell den Auftakt zur Frankfurter Buchmesse.
1: Nach dem Kabelbrand in Berlin-Marzahn ermittelt der Staatsschutz der Polizei wegen schwerer Brandstiftung. Man gehe davon aus, dass sich die Täter das Ziel möglicherweise gezielt ausgesucht haben, sagte ein Polizeisprecher dem RBB. Am frühen Morgen hatten unbekannte Autoreifen unter einer Brücke in Brand gesetzt und Stromkabel beschädigt. Dadurch kam es zu einem Stromausfall. Der Nobelpreis für Medizin geht in diesem Jahr an 2 deutsche und einen US-amerikanischen Forscher. Peter Hegemann von der Berliner Humboldt-Universität, sein Würzburger Kollege Georg Nagel und Karl Deisseroth von der Universität Stanford werden für ihre Arbeit auf dem Gebiet der Optogenetik ausgezeichnet. Biophysiker Hegemann zeigte sich überrascht und überwältigt. Er appellierte im RBB an die Politik, Forschungen wie seine besser zu unterstützen.
3: Wir mussten leider in den letzten Jahren miterleben, wie viele Grundlagenprojekte, die ich persönlich für ausgezeichnet halte, nicht gefördert wurden. Und ich hoffe, dass die Politik auch mal begreift, wenn man keine Grundlagenforschung fördert, dann gibt es hinterher auch nichts anzuwenden.
1: Peter Hegemann, Medizin-Nobelpreisträger von der Berliner Humboldt-Universität.

0: Schleswig-Holsteins Ministerpräsident Günther hat die Energiepolitik der Bundesregierung scharf kritisiert. In einem Brief an Bundeskanzler Merz, der mehreren Medien vorliegt, warnt der CDU-Politiker davor, unter anderem Änderungen im Erneuerbare-Energien-Gesetz umzusetzen. Günther schreibt, man brauche für die Bürger einfache Möglichkeiten, selbst Teil der Energiewende zu sein. Die Chefs der deutschen Geheimdienste haben vor zunehmenden Gefahren durch Russland gewarnt. Moskau führe einen Schattenkrieg gegen Deutschland, sagte der Präsident des Bundesnachrichtendienstes Jäger bei einer öffentlichen Anhörung des Parlamentarischen Kontrollgremiums des Bundestages. Der Präsident des Bundesamtes für Verfassungsschutz Selena klärte, das Spektrum umfasse auch Desinformation und Anschlagsversuche. Soweit die Nachrichten. 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Das Wetter nachts ist es meist klar und trocken. Die Tiefstwerte liegen bei 12 bis 4 Grad. Morgen ist es meist sonnig. Örtlich gibt es ein paar Wolken. Es bleibt trocken bei 18 bis 23 Grad.
1: Hier ist der Verkehrsservice für den ARD-Abend. Die A57 Krefeld Richtung Köln ist zwischen Krefeld Zentrum und Krefeld Oppum wegen Bauarbeiten bis Donnerstagmorgen gesperrt. Das war es auch schon im Moment. Ich bin Tobi Breuer und grüße Sie aus dem Landesfunkhaus in Erfurt. Gute Fahrt.

Gänsehaut pur. Joe Cocker im ARD Abend. Ein paar E-Mails zu unserem heutigen Kräuterabend sind gekommen. Michael aus Kollnen hat nochmal geschrieben, Honig kaufe ich grundsätzlich beim Imker um die Ecke, besonders bei meinem ehemaligen Schulterarzt. Wir Verbraucher sollten nicht billig, sondern bewusst kaufen. Kräuter nur aus dem Garten oder vom Bauer nebenan. Genau das finde ich nämlich auch. Wir hatten vor 2 Stunden die Frage, ob es in Deutschland überhaupt noch jemanden gibt, der Kräuter sammelt oder auch kauft und isst, weil die ja nur gesund sind. Und per E-Mail hat sich jetzt auch gemeldet die Tina. Hallo ins Studio, so viele Wildkräuter im Garten, Brennnessel für Eisen im Blut, Schafgarbe für den Stoffwechsel, Thymian, das Antibiotikum der armen Leute im Mittelalter, Erkältungen bekomme ich damit super in den Griff. Zeit reicht leider nicht heute Abend, es gibt kein Unkraut, es heißt, gegen alles ist ein Kraut gewachsen. Mein Thema und selber sammeln, im Garten gucken. Liebe Grüße, Tina, wir müssen ein bisschen vorsichtig sein, nicht, dass mir die Pharmaindustrie morgen auf den Kopf steigt. Also wie gesagt, gegen jedes Zipperlein ist ein Kräutlein gewachsen. Und wie stehen Sie dazu? Schicken Sie einfach eine E-Mail an ard-abend@mdr.de.

0: Kommen Sie gut durch den ARD-Abend mit Nina und ihrem Fragezeichen. Heute Abend soll es um Kräuter gehen. Und ich darf noch mal ganz kurz dran erinnern, darum geht's.
1: Ja, hier ist Uwe Kossmann, Bergstein Erzgebirge. Die Frage ist die, wird in den Familien heutzutage noch Heilkräuter gesammelt? Wie Hagebutten oder früher Hufleitig und so weiter. Selbst der Löwenzahn ist ein Heilkraut. Oder die Brennnessel ist ein Heilkraut.
0: Genau, und da sind jede Menge E-Mails gekommen, jetzt eben erst auch von Evelyn Zobel. Hallo, zu meinem täglichen Frühstück gehören Wildkräuter wie Labkraut, Kirsch, Spitzwegerich und Schafgarbe, die auf einer brachliegenden Streuobstwiese am Dorfrand wachsen. Ich hole sie mir immer frisch, koche auch mit Wildkräutern, sammle und mache Tee und verschenke zum Beispiel auch Brennnesselsamen. In die Kräuterbutter und in den Salat gehören bei mir auch Wildkräuter. Alles oberlecker und tut super gut. Und verabschieden tut sie sich mit Evi Kräuterhexe aus Dörschitz bei Lommert. Schöne Grüße dorthin. Und wenn Sie noch so einen Kräutertipp haben, vielleicht auch so einen Geheimtipp, dann schicken Sie einfach eine E-Mail an ard-abend@mdr.de. Schönen Montagabend.

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7: 22.30 Uhr, hier ist der Verkehrsservice für den ARD-Abend. Die A57 Krefeld Richtung Köln ist zwischen Krefeld-Zentrum und Krefeld-Oppum wegen Bauarbeiten bis Donnerstagmorgen gesperrt. Das war's auch schon. Ich bin Tobi Breuer, wünsche Ihnen eine gute Fahrt aus dem Landesfunkhaus in Erfurt.

0: Ach ja, alle guten Dinge sind drei. Kräuter sind gesund, teilweise, und auch Lachen.
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4: 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Man kann natürlich immer versuchen, das auch mal auszusprechen, ne? Dass man auch dem Partner das durchaus mal mitteilt. Also ich saß mit meiner Frau in der Sauna, wir haben eine Sauna im Keller und es war irgendwie klar, worauf das hinausläuft. Und dann bin ich aber wieder von ihr abgerückt und da hat sie gesagt, ja, was ist los? 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

0: Wir haben uns heute über Kräuter unterhalten, selber sammeln, selber essen und überhaupt ist gesund. Und da fasse ich nochmal ein paar E-Mails zusammen, die jetzt eben erst gekommen sind. Und zwar von Detlef Crossmann, er ist freier Dozent für Natur- und Wildnispädagogik und Waldbaden. Und er nimmt seine Kursteilnehmer mit in das Reich der Wildkräuter. Es gibt so eine große Auswahl, die schmerzlindern, antibiotisch und vieles mehr wirken. Von Salben über Tinkturen, ob Kalt- oder Warmauszug, ich kann es nur empfehlen. Über Telefon kam auch jede Menge rein.
1: Hallo ins Studio. Ich stehe auf Thymian-Tee aus dem Reformhaus. Der wärmt gut durch und beruhigt. Roswitha aus Düren, tschüss.
2: Hallo, hier ist Detlef aus Düren. Ich bin Natur- und Wildnispädagoge und Dozent fürs Waldbade. Ja, ich sammle selber Kräuter und verwende die auch, mache unterschiedliche Salbe und Cremes draus und ja, für mich selber Tropfermedizin und kann es nur empfehlen.
3: Ja, schönen guten Tag. Ich wollte nur sagen, ich bin auch ein Kräuter-Heini und zwar den ungarischen Unikum. Das ist ein Kräuterschnaps und den nehme ich immer, wenn ich mich irgendwie schlecht fühle, beziehungsweise wenn die Grippe im Anmarsch ist und dann ist sie weg.
0: Ja, und da passt dann auch von Markus aus Saarbrücken der Tipp, ein Hopfenblütentee tut doch auch mal gut. Hat er natürlich recht. Schauen wir mal. Eigentlich können wir uns ja morgen Abend nochmal über Kräuter unterhalten, oder? Ich bin Tobi Breuer. Ich wünsche eine angenehme ARD-Hitnacht mit Markus Poschlott.

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1: Um 23 Uhr mit Thomas Haag. Guten Abend. Die Autorin Shaida Basiar erhält in diesem Jahr den Deutschen Buchpreis. Sie wurde am Abend für ihren Roman Die Lücken ausgezeichnet. Aus Frankfurt am Main, Lars Hofmann.
2: Über einen Zeitraum von 100 Jahren geht es um einen fiktiven Ort im Hunsrück. Mit jüdischen Familien im Nationalsozialismus bis hin zu kurdischen und iranischen Menschen, die hier Schutz suchen. Die Jury lobte, sie definiere die Grenzen des Heimatromans neu. Der Deutsche Buchpreis ist mit 25.000 Euro dotiert. Die 5 anderen Autorinnen und Autoren von der Shortlist erhalten jeweils 2.500 Euro. Der Preis bildet traditionell den Auftakt zur Frankfurter Buchmesse.
1: Schleswig-Holsteins Ministerpräsident Günther hat die Energiepolitik der Bundesregierung scharf kritisiert. In einem Brief an Bundeskanzler Merz, der mehreren Medien vorliegt, warnt der CDU-Politiker davor, unter anderem Änderungen im Erneuerbare-Energien-Gesetz umzusetzen. Günther schreibt, man brauche für die Bürger einfache Möglichkeiten, selbst Teil der Energiewende zu sein. Der Nobelpreis für Medizin geht in diesem Jahr an 2 deutsche und einen US-amerikanischen Forscher. Peter Hegemann von der Berliner Humboldt-Universität, sein Würzburger Kollege Georg Nagel und Karl Deisseroth von der Universität Stanford werden für ihre Arbeit auf dem Gebiet der Optogenetik ausgezeichnet. Aus Stockholm Christian Stichler.
3: Peter Hegemann begann dazu seine Forschungen an Algen. Anfang der 2000er Jahre entdeckten er und Georg Nagel ein Protein mit einzigartigen Eigenschaften. Diese Entdeckung eröffnet neue Wege zum grundlegenden Verständnis der Kommunikation von Nervenzellen und zur Steuerung von Nervennetzwerken im Gehirn. Auf der Grundlage dieser Forschung wurde auch die Entwicklung neuer Therapieansätze möglich, unter anderem für die Behandlung der Parkinson-Krankheit.
1: Kunststoffverpackungen könnten bald deutlich teurer werden. Die Bundesregierung plant ab Sommer nächsten Jahres eine Plastiksteuer. Laut einem Gesetzentwurf, der dpa vorliegt, sollen Unternehmen künftig 550 Euro pro Tonne Verpackung zahlen. Damit sollen auch Anreize geschaffen werden, weniger Plastik zu verbrauchen. Bei den anhaltenden Schülerprotesten in Frankreich sind inzwischen mehrere Jugendliche schwer verletzt worden. Einem 15 Jahre alten Schüler wurde am Montag durch die Explosion einer Polizeigranate die Hand abgerissen. Seit Beginn der Proteste wurden insgesamt 190 Schüler verletzt. Die Menschenrechtsliga kritisiert das Vorgehen der Sicherheitskräfte als weitgehende Abkehr vom Rechtsstaat. Soweit die Nachrichten. 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Das Wetter nachts ist es meist klar und es bleibt auch trocken. Die Tiefstwerte dazu liegen bei 12 bis 4 Grad. Morgen ist es meist sonnig. Örtlich kann es ein paar wenige Wolken geben. Es bleibt aber weiterhin trocken bei 18 bis 23 Grad.
4: Und das ist der Verkehrsfunk in der ARD-Hitnacht. Die A12 Richtung Frankfurt-Oder ist zwischen Fürstenwalde-West und Briesen wegen einer Nachtbaustelle bis ca. 5 Uhr gesperrt. Dann die A29 Alhorner Heide Richtung Oldenburg zwischen Wardenburg und Sandkrug wegen Fahrbahnerneuerung bis Mittwoch gesperrt. Die Umleitung führt sie hier über die U7. Die A42 Kamp-Lindfort-Dortmund ist zwischen Herne-Krange und Herne-Baukau in beiden Richtungen bis 5 Uhr wieder gesperrt. Die A57 Krefeld Richtung Köln zwischen Krefeld-Zentrum und Krefeld-Oppum wegen Bauarbeiten bis Donnerstagmorgen gesperrt. Das war's. Ich wünsche eine gute Fahrt durch die Nacht.
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war Gabriella Chill Me, Sweet About Me. Das ist die ARD-Hitnacht. Hallo zusammen. Wir spielen jetzt Musik aus dem Jahr, in dem der Bundestag und die meisten Mitarbeiter damals von Bonn nach Berlin gezogen sind. Hier ist 1991. Da kam dieser Song auf dem Album raus. Money Don't Matter Tonight von Prince. Als Single dann 1992. Ja, es geht um Geld und um Gier.

0: Das war Dido mit Thank You. Ich sage auch Dankeschön. Es ist 11:30 jetzt genau auf die Sekunde. Hier ist der Verkehrsservice in der ARD-Hitnacht. Da schauen wir zunächst auf die A7 Fulda Richtung Würzburg. Am Dreieck Schweinfurt-Werneck ist die Überleitung zur A70 Richtung Bamberg wegen mehreren Schwertransporten bis ca. 5 Uhr gesperrt. Die A7 Ulm Richtung Füssen zwischen Dettingen an der Iller und Bergheim nach einem Unfall die Vollsperrung. Die A12 Berlin Richtung Frankfurt-Oder ist zwischen Fürstenwalde West und Briesen wegen einer Nachtbaustelle bis ca. 5 Uhr morgens gesperrt. Die A29 Alhorner Heide Richtung Oldenburg zwischen Wardenburg und Sandkrug wegen Fahrbahnerneuerung bis Mittwoch gesperrt. Die machen die Autobahn immer nachts dicht, immer zwischen 19 Uhr und 5 Uhr morgens. Die A42 Kamp-Lindfort-Dortmund zwischen Herne-Krange und Herne-Baukau in beiden Richtungen bis um 5 gesperrt. Und die A57 Krefeld Richtung Köln zwischen Krefeld-Zentrum und Krefeld-Oppum wegen Bauarbeiten noch bis Donnerstagmorgen gesperrt. Das waren die Verkehrsmeldungen. Wir wünschen Ihnen eine gute Fahrt durch die Nacht.
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0: Mit Markus Poschlow. Tag, Tag, Tag, Tag, Tag.

0: Das singt hier Sarah Connor. In der ARD-Hitnacht. Ich freue mich, dass Sie alle mit dabei sind und dass Sie auch schon zum Hörer gegriffen haben. Und gucken wir mal, wer hier der erste Anrufer heute Abend war.
1: Ich habe jetzt auch wieder die Hitnacht da seit einer Viertelstunde.
0: Aha.
1: Weil im Fernsehen nichts Scheiß läuft. Ich bin der Leo aus Unterhaching in Süddeutschland, ein bisschen weiter unten von München.
0: Ach, servus.
1: Und ich wünsche euch oder der ganzen Nation eine gute Nacht, eine gute Fahrt überall, die noch unterwegs sind. Ich brauche es nicht haben. Ich sitze da mit Kerzenlicht und einem Bier und höre gute Musik und hoffe, dass alle glücklich sind. Gut, danke, servus.
0: Ja, danke schön auch. Das ist schön.
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0: Und Sie können natürlich auch jederzeit durchrufen, einen Gruß loswerden, eine Meinung loswerden oder einfach mal einen Gedanken loswerden, wenn Sie wollen. 0800 80 80 110 ist die kostenfreie Nummer zu uns im Studio. In der ARD-Hitnacht gibt's jetzt 1-2-Tipp-Musik.

Das ist die ARD-Hitnacht. So, und wir spielen jetzt einen Song für alle die, die gerade heute auch beim Konzert gewesen sind von Bryan Adams in München. Ich hoffe, es war ein schöner Abend. Die Nummer ist jetzt für euch und für alle, die noch Lust auf ihn haben. Die nächsten Tage ist er noch unterwegs in Nürnberg, in Bremen, Hamburg und in Leipzig und in Mannheim. Viel Spaß mit Bryan Adams.

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1: Um 0 Uhr Mitternacht mit Olaf Knapp. Plastikverpackungen könnten für Unternehmen bald deutlich teurer werden. Die Bundesregierung plant eine neue Steuer auf Kunststoff. Aus der Nachrichtenredaktion Christiane Rüther.
2: Es liegt ein Entwurf vor für das Kunststoffverpackungssteuergesetz. Demnach sollen vom kommenden Sommer an für jede Tonne Kunststoff in Verpackungen 550 Euro fällig werden. In dem Gesetzentwurf heißt es, mit der Einführung der Steuer sollten Anreize geschaffen werden, den Verbrauch von Kunststoffverpackungen zu verringern. Demnach fielen zum Beispiel im Jahr 2023 rund 3 Millionen Tonnen entsprechender Abfall an. Und durch das Gesetz sollen Einnahmen generiert werden. Die Mehreinnahmen für den Bundeshaushalt würden Prognosen zufolge bei knapp 1,5 Milliarden Euro pro Jahr liegen.
1: Der Krieg im Jemen weitet sich aus. Die Türkei und Saudi-Arabien schicken Soldaten, die jemenitischen Regierungstruppen im Kampf gegen die Houthi-Miliz unterstützen sollen. Beide Seiten melden Geländegewinne. Aus Kairo Moritz Behrendt.
3: Truppen, die mit der international anerkannten Regierung Jemens verbündet sind, haben nach eigenen Angaben die Houthi-Miliz aus mehreren Orten an der Küste des Roten Meeres vertrieben. Dabei handelt es sich um Gebiete in unmittelbarer Nähe des Bab el-Mandab, der Meerenge am südlichen Ausgang des Roten Meeres. Die mit dem Iran verbündeten Houthi wiederum rückten Berichten zufolge im Landesinneren auf Taiz vor, die zweitgrößte Stadt des Landes. Am Sonntag hatte die international anerkannte Regierung Jemens verlautbart, mit einer Offensive im gesamten Land Gebiete erobern zu wollen, die bislang von den Houthi kontrolliert werden.
1: In Spanien wird es am 29. November Neuwahlen geben. Das hat der spanische Ministerpräsident Sanchez mitgeteilt. Hintergrund der vorgezogenen Wahl ist eine Regierungskrise in Spanien. Sanchez hatte in der vergangenen Woche versucht, zwei Dekrete zur Wohnungspolitik durchs Parlament zu bringen. Die dafür notwendige Mehrheit kam aber nicht zustande. Der Deutsche Buchpreis geht in diesem Jahr an Shader Basia für ihren Roman Die Lücken. Es geht darin unter anderem um jüdisches Leben und die NS-Vergangenheit in einem kleinen Ort im Hunsrück. Der Buchpreis würdigt den besten deutschsprachigen Roman des Jahres. Mit der Verleihung in Frankfurt am Main startet traditionell die Buchmessenwoche. Die Literaturschau empfängt Besucherinnen und Besucher von Montag

0: bis Sonntag. An den ersten beiden Messetagen trifft sich die Buchbranche. Das Wetter in Deutschland. Nachts im Norden viele Wolken und von der Nordsee her Schauer. Sonst trocken und oftmals klar. 16 Grad auf Sylt bis 4 Grad im bayerischen Vogtland. Am Tage dann im Norden viele Wolken und Schauer. Sonst nach Nebel viel Sonne. 17 Grad auf Sylt bis rund 25 Grad am Oberrhein. Und am Mittwoch im Norden Schauer, im Südwesten unbeständiger, sonst freundlich. 17 bis 25 Grad. Es ist 0 Uhr 3.
1: Dankeschön an die Kollegen der Nachrichten. Hier ist der Verkehrsservice in der ARD-Hitnacht. Da gibt's eine ganze Menge Baustellen. Wir haben ja die wichtigsten rausgesucht. Die A12 Berlin Richtung Frankfurt-Oder zwischen Fürstenwalde West und Briesen bis um 5 gesperrt. Die A29 Alhorner Heide Richtung Oldenburg zwischen Wardenburg und Sandkrug bis 5 Uhr ebenfalls dicht. Nutzen Sie hier die U7. Die A42 Kamp-Lintfort-Dortmund zwischen Herne-Krange und Herne-Baukau bis um 5 beidseitig gesperrt. Und die A57 Krefeld Richtung Köln zwischen Krefeld-Zentrum und Krefeld-Oppum wegen Bauarbeiten noch bis Donnerstag gesperrt. Das waren die Verkehrsmeldungen. Wir wünschen Ihnen eine gute Fahrt in diese Nacht.
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1: Mit Markus Poschlott am Mikrofon. Ich grüße recht herzlich aus Magdeburg ins ganze Land mit Musik von Cher.

wunderschöne Autofahrnummer. America, a horse with no name. 0.11 Uhr ist es. Hallo und guten Tag zusammen an diesem 6. Oktober 2026. So, ich weiß nicht, ich hoffe, Sie hatten den Tag heute gut verbracht oder den gestrigen Tag, sind jetzt hier gut in Ihre Nachtschicht gestartet oder sitzen einfach zu Hause, auch wenn Sie nicht arbeiten müssen, hören uns zu. Und ich hoffe, Sie hatten einen guten Tag. Ich bin einkaufen gewesen in einem, wie sagt man immer so schön, einem großen Möbelhaus. Oder habe ich Sie gesehen? Und habe mich in dem ersten Augenblick wirklich drüber gewundert. Und zwar die Weihnachtsdeko. Also Weihnachts

0: Sterne, Kugeln, Lichterketten. Ich stand so vor dem Regal und habe gedacht, wer kauft das jetzt eigentlich schon? Dann dachte ich mir aber auch, ja gut, 5. Oktober, ne, irgendwie so, ja klar, so weit weg ist es jetzt auch wieder nicht. Aber die Frage gebe ich gerne mal an Sie weiter. Mal wirklich Hand aufs Herz, hat jemand von Ihnen jetzt in diesem Jahr für dieses Weihnachtsfest schon Deko gekauft? Oder sagen Sie, das machen wir bitte alles, wenn November kommt. Oder wir haben eh unseres, was wir immer wieder aus dem Keller hochholen. Ich merke, Adventskalender sind offenbar gerade auch sehr hoch im Kurs. Am Wochenende haben Unbekannte aus einem geparkten LKW in der Börde in Sachsen-Anhalt Beauty-Produkte und vor allem Adventskalender im Wert von über 100.000 Euro gestohlen. Also die sind offenbar wirklich sehr, sehr beliebt. Aber haben Sie das auch schon zu Hause? Wie ist das bei Ihnen? Rufen Sie doch mal durch. 0800 80 80 110. Hat jemand von Ihnen schon Weihnachtsdeko gekauft? Gibt es schon den Adventskalender? Das will ich gerne mal wissen. 0800 80 80 110.
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0: Schauen wir mal, wie weihnachtlich tickt eigentlich Deutschland an jetzt inzwischen am 6. Oktober 2026.

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Besten Grüßen nach Bochum. Herbert Grönemeyer, Flugzeuge im Bauch. 0.25 Uhr ist es. Hier ist die ARD-Hitnacht. Und wir spielen jetzt den Song, oder besser gesagt den Künstler, bei dem Eric Clapton offenbar sich, ich sag mal, hat inspirieren lassen. Eric Clapton viele große Hits gemacht. Da gibt es überhaupt keine Diskussion darüber. Und natürlich hat auch so ein Eric Clapton Songs und Künstler, die er gerne hört. Und J.J. Cale gehört dazu. Denn das Cocaine ist hier ziemlich so, wie wir es auch von Eric Clapton kennen. Na, jetzt hier bei uns in der ARD-Hitnacht, J.J. Cale. Und danach gibt's Tanita Tikaram. Die schaffen wir noch, bis wir um halb wieder auf die Straßen gucken.

0.32 Uhr. Das ist der Blick auf die Straßen, der Verkehrsservice in der ARD Hitnacht. Mit der A3 Frankfurt Richtung Köln zwischen Bad Camberg und Limburg Süd nach einem Unfall gesperrt. Die A8 Stuttgart Richtung München. Der Lämmerbuckel-Tunnel ist wegen eines Feuerwehreinsatzes gesperrt. Die A12 Berlin Richtung Frankfurt-Oder zwischen Fürstenwalde-West und Briesen wegen einer Nachtbaustelle bis um 5 gesperrt. Dann die A29 Alhorner Heide Richtung Oldenburg zwischen Wardenburg und Sankt

0: Unfug, Bauarbeiten, deswegen auch die Vollsperrung in der Nacht und die A42 Kamp-Lindfort-Dortmund zwischen Herne-Krangel und Herne-Baukau in beiden Richtungen bis um 5 gesperrt. A57 Krefeld Richtung Köln zwischen Krefeld-Zentrum und Krefeld-Oppum, Bauarbeiten, deswegen bis Donnerstagmorgen gesperrt und die A94 München Richtung Passau zwischen Heldenstein und Waldkraiburg-Ampfing. Nach Auslösung der Höhenkontrolle ist hier der Tunnel gesperrt. Ich wünsche Ihnen da, wo es geht, eine gute Fahrt durch die Nacht.
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0: Mit Markus Poschlott und vielen Grüßen aus Magdeburg. Jetzt mit Christa Berg und Tender Hands. Und gleich danach gibt's Simply Red mit dem großen Hit Fairground. Hallo zusammen.

0: Simple Red mit Fairground. Das ist die ARD-Hitnacht. 0.42 Uhr ist es Zeit, dass wir wieder mal hinter die Kulissen der Songs gucken.
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2: 1967. Barry, Robin und Maurice Gibb waren noch nie in Massachusetts. Sie sitzen in New York in einem Hotel und wollen eigentlich ein Lied schreiben, das wie San Francisco klingt. Aber dieses eine Wort geht ihnen einfach nicht aus dem Kopf. Es klingt einfach zu gut. Es klingt wie das Heimweh eines jungen Mannes, der hinauszog, um ein Hippie zu werden. Massachusetts. Ich fühle, ich muss zurück nach Massachusetts. Etwas sagt mir, dass ich nach Hause muss. Und all die Lichter gingen aus in Massachusetts an dem Tag, als ich sie dort ganz allein hab stehen lassen. Ich habe versucht, nach San Francisco zu trampen, um die Sachen zu tun, die ich immer tun wollte. Und all die Lichter gingen aus in Massachusetts. Sie brachten mich zurück, um mir zu zeigen, was ich dir angetan habe. Ich spreche über das Leben in Massachusetts. Ich rede über die Leute, die ich dort getroffen habe. Und all die Lichter gingen aus in Massachusetts. Massachusetts ist ein Ort, den ich gesehen habe. Ich werde mich erinnern an Massachusetts.

Das ist die ARD-Hitnacht. So, heute mit der Frage zur Nacht. Und da geht's auf die Begegnung, die ich heute hatte, als ich unterwegs war in einem Möbelhaus und habe dort im Möbelhaus auf einmal gesehen, dass dort alles wirklich vorbereitet ist für Weihnachten. Also überall sind nicht bloß wie im Supermarkt, dass man da Dominosteine schon seit August kaufen kann. Das wissen wir alle. Aber das Weihnachtskugeln, das Lichterketten, Sterne, ich stand mittendrin, dachte mir so, wer kauft

0: das jetzt schon im Anfang Oktober. Und da geht die Frage mal an Sie weiter. Hand aufs Herz, hat denn jemand von Ihnen schon in diesem Jahr aktuell Weihnachtsdeko gekauft? Das würde ich jetzt zu gerne mal wissen.
1: Ja, schönen Grüß Gott. Hier ist die Vera Plagens aus Hirschberg. Also meinen Weihnachtsschmuck habe ich geerbt. Also die Stücke sind mir die liebsten und die werden das Jahr über verpackt in einen schönen Karton im Keller. Ich muss aber zugeben, dass die Werbeprospekte, die es jetzt schon gibt, einen immer wieder in den Fingern jucken lässt, vielleicht doch zuzuschlagen.
0: Ja, und auf einmal ist man dann doch wieder ganz schnell dabei. Ja, wie ist es bei Ihnen? 0800 80 80 110, sagen Sie ja klar. Jetzt kaufen, später ist nichts mehr da davon. Oder ich meine, Mitte Dezember kauft man dann auch keine Weihnachtssterne mehr, oder?
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1: Um 1 Uhr mit Thomas Haag. Guten Morgen. Die Autorin Shaida Basiar erhält in diesem Jahr den Deutschen Buchpreis. Sie wurde am Abend für ihren Roman Die Lücken ausgezeichnet. Aus Frankfurt am Main, Lars Hofmann.
2: Über einen Zeitraum von 100 Jahren geht es um einen fiktiven Ort im Hunsrück. Mit jüdischen Familien im Nationalsozialismus bis hin zu kurdischen und iranischen Menschen, die hier Schutz suchen. Die Jury lobte, sie definiere die Grenzen des Heimatromans neu. Der Deutsche Buchpreis ist mit 25.000 Euro dotiert. Die 5 anderen Autorinnen und Autoren von der Shortlist erhalten jeweils 2.500 Euro. Der Preis bildet traditionell den Auftakt zur Frankfurter Buchmesse.
1: Berlins regierender Bürgermeister Wegner besucht von heute bis Donnerstag Israel. Er wird dort unter anderem einen Kibbutz besuchen, der am 7. Oktober vor 3 Jahren von der islamistischen Hamas angegriffen wurde. Geplant ist, dass Wegner bei einer Gedenkzeremonie in dem Kibbutz am Mittwoch einen Kranz niederlegen wird. Zuvor will er sich mit den Bürgermeistern von Tel Aviv und Jerusalem, Huldai und Lyon, zu Gesprächen treffen. Tel Aviv ist seit vergangenem Jahr Partnerstadt Berlins. Bundeskanzler Merz hat die beiden diesjährigen deutschen Nobelpreisträger in der Kategorie Medizin beglückwünscht. Die Auszeichnung zeige, dass deutsche Forschung Spitze sei, schrieb Merz im Online-Dienst X. Peter Hegemann von der Humboldt-Universität in Berlin und Georg Nagel von der Universität Würzburg teilen sich den Nobelpreis mit dem US-amerikanischen Wissenschaftler Carl Deisseroth. Alle drei forschen im Bereich der Optogenetik. In Frankreich ist für heute im Zuge der seit einer Woche andauernden Schülerproteste ein landesweiter Aktionstag geplant. Es geht um eine bessere Ausstattung der Schulen und bessere Lernbedingungen. Aus Paris, Kai Rienecker.
3: Zahlreiche Gewerkschaften wollen die protestierenden Schüler und Studenten unterstützen. Einige Lehrer haben Streiks angekündigt. Auch die linkspopulistische Partei La France Insoumise und die Sozialistische Partei haben zur Solidarität mit den protestierenden jungen Leuten aufgerufen. In Paris soll es eine Großdemonstration am Place de la République geben. Die französische Regierung befürchtet eine weitere Ausweitung der Protestbewegung.
1: Schleswig-Holsteins Ministerpräsident Günther hat die Energiepolitik der Bundesregierung scharf kritisiert. In einem Brief an Bundeskanzler Merz, der mehreren Medien vorliegt, warnt der CDU-Politiker davor, unter anderem Änderungen im Erneuerbare-Energien-Gesetz umzusetzen. Günther schreibt, man brauche für die Bürger einfache Möglichkeiten, selbst Teil der Energiewende zu sein. Soweit die Nachrichten. 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Das Wetter nachts meist klar und trocken bei Tiefstwerten von 12 bis

0: 4 Grad, am Tage meist sonnig, örtlich ein paar Wolken. Es bleibt trocken bei 18 bis 23 Grad.
1: Dankeschön für die Nachrichten. Das ist der Verkehrsservice hier in der ARD-Hitnacht. Die A3 Frankfurt Richtung Köln zwischen Bad Camberg und Limburg Süd nach einem Unfall gesperrt. Die A8 Stuttgart Richtung München. Der Lämmerbuckel-Tunnel ist wegen eines Feuerwehreinsatzes gesperrt. Die A12 Berlin Richtung Frankfurt-Oder zwischen Fürstenwalde-West und Briesen. Nachtbaustelle bis um 5 dicht. Dann die A29 Alhorner Heide Richtung Oldenburg zwischen Wardenburg und Sandkrug. Da wird die Fahrbahn erneuert. Das dauert noch bis Mittwoch immer. Zwischen 19 und 5 Uhr morgens ist da die Fahrbahn gesperrt. Dann die A42 Kamp-Lindfort-Dortmund zwischen Herne-Krange und Herne-Baukau in beiden Richtungen bis um 5 gesperrt. Die A57 Krefeld Richtung Köln zwischen Krefeld-Zentrum und Krefeld-Oppum wegen Bauarbeiten bis Donnerstagmorgen gesperrt. Und die A94 München Richtung Passau zwischen Heldenstein und Waldkreiburg-Ampfing ist nach Auslösung der Höhenkontrolle der Tunnel dort gesperrt. Das waren die Verkehrsmeldungen. Ich wünsche eine gute Fahrt. In diese Nacht.
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1: Mit Markus Poschlott. Viele Grüße aus Magdeburg. Ab ins Jahr 85. Mit Sissi Catch. Die spielen wir jetzt. Produziert natürlich von Dieter Bohlen, ganz klar. Wer sonst? Und damit hallo zusammen.

der großartige Bill Withers, Lean on Me. So, ich grüße recht herzlich, wo auch immer Sie uns hören, die ARD Hitnacht, wie immer für ganz Deutschland. Auch in dieser Nacht um 1.12 Uhr habe ich wieder eine Frage zur Nacht. Ich stand ja heute im Möbelhaus und war ein bisschen überrascht, dass es auf einmal so viel Weihnachtsdeko jetzt zu kaufen gibt. Also, umso länger ich darüber nachdenke, natürlich, klar gibt es das jetzt natürlich schon. Aber ich dachte,

0: dachte mir so, wer kauft jetzt schon Weihnachtssterne? Wer kauft jetzt Lichterketten? Wer kauft jetzt Weihnachtskugeln? Weihnachtsbäume könnte man da auch schon kaufen, also die künstlichen natürlich. Und deswegen geht die Frage mal raus an Sie. Es muss ja irgendwer kaufen, sonst würde es da nicht stehen. Also Hand aufs Herz, hat jemand von Ihnen schon in diesem Jahr Weihnachtsdeko gekauft? Wie ist denn das bei Ihnen?
1: Ja, hallo Poschi, der Busfahrer Fabian aus Zwickau hier.
0: Ja, hallo.
1: Ja, für mich gibt's definitiv das Weihnachtszeug wirklich erst, wenn es soweit ist, also wirklich erst im Dezember. Und vorher braucht mir damit definitiv auch keiner ankommen.
0: Okay, verstanden. Also, wenn es soweit ist, vorher nicht. Gut, wie ist es bei Ihnen? 0800 80 80 110, die kostenfreie Nummer zu uns ins Studio.
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Freitag ist es soweit. Neue Musik von den Pet Shop Boys. Das neue Album kommt jetzt am Freitag raus. Heißt A Man From The Future.

0: 1.31 Uhr. Das ist der Verkehrsservice in der ARD-Hitnacht mit der A3 Frankfurt Richtung Köln zwischen Bad Camberg und Limburg Süd nach einem Unfall Vollsperrung. A8 Stuttgart Richtung München zwischen Mühlhausen und Hohenstadt 3 Kilometer Stau. Dann die A12 Berlin Richtung Frankfurt-Oder zwischen Fürstenwalde West und Briesen bis um 5 aufgrund einer Nachtbaustelle gesperrt. A29 Alhorner Heide Richtung Oldenburg zwischen Wardenburg und Sandkrug Baustelle, deswegen die Vollsperrung. Die A30 Osnabrück Richtung Bad Oeynhausen zwischen Riemsloh und Bruchmühlen nach einem Unfall gesperrt. Umleitung führt sie Richtung Bad Oeynhausen über Siedlung Steinbrick und Bruchmühlen. Dann die A42 Kamp-Lindfort Dortmund ist zwischen Herne-Krangel und Herne-Baukau in beiden Richtungen bis um 5 noch gesperrt. Und die A57 Krefeld Richtung Köln zwischen Krefeld-Zentrum und Krefeld-Oppum wegen Bauarbeiten bis Donnerstagmorgen gesperrt. Das waren die Verkehrsmeldungen. Ich wünsche eine gute Fahrt durch die Nacht.
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0: Mit Markus Poschlott. Hallo.

0: Will to Power, Baby, I Love Your Way. Das ist die ARD-Hitnacht. So, heute, Frage zur Nacht ist, wir suchen Leute, die sich schon Weihnachtsdeko in diesem Jahr gekauft haben. Ich stand heute davor in so einem Möbelhaus und habe gedacht, diese ganzen Kerzen auch, ne? Logischerweise Kerzen, aber auch Weihnachtssterne, Lichterketten, ganze Weihnachtsbäume, künstliche. Kauft man, nimmt man das jetzt so mit oder ist das denn doch irgendwie erst später? Also, Hand aufs Herz, hat jemand von Ihnen schon Weihnachtsdeko gekauft? Gerne mal melden bei uns auf der 0800 80 80 110. So, wer ist denn der Nächste?
1: Ja, hallo, Roman Wagner hier aus NRW in der Nähe von Aachen, unterwegs auf der Autobahn. Dass es jetzt schon Weihnachtsartikel gibt in Möbelhäusern, Deko, in Supermärkten, diese ganzen Süßkram-Sachen, irgendwie vergeht es einem da doch schon direkt. Ne? Also draußen sind gefühlt immer noch 25 bis 30 Grad und man sieht dann in den Auslagen diesen ganzen Weihnachtskram. Ich weiß nicht. Da geht einem da die Weihnachtsfreude schon so ein bisschen ab. Alles Gute, bye bye und frohe Weihnachten und denkt dran, Last Christmas, I give you my heart.
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Sascha ist das. If You Believe, das ist die ARD-Hitnacht. Hallo zusammen und Grüße gehen raus ins ganze Land. Jetzt mit einem Song, der eigentlich ganz anders klingen sollte, als wir ihn heute kennen. Robert Palmer mit Addicted to Love. Eigentlich war das als Duett mit Chaka Khan geplant. Es war nicht bloß geplant, es war längst aufgenommen. Der Gesang war bereits drauf, doch die Plattenfirma hat dann gesagt, nee, Freunde, ist nicht. Und dann wurde ihre Stimme quasi wieder runtergenommen von diesem Song. Und geblieben ist die Version, die wir heute kennen, ist ja auch ein großer Hit geworden. Addicted to Love, Robert Palmer in der ARD-Hitnacht.

Das ist Musik aus dem Jahr 1985, Robert Palmer bei uns in der ARD-Hitnacht. Wir schauen aber schnell auf die Straßen, auf die A3, Frankfurt Richtung Köln. Zwischen Bad Camberg und Limburg Süd gibt es die Vollsperrung nach einem Unfall. Sonst sieht es ansonsten soweit erstmal ganz gut aus, bis auf ein paar Baustellen. Die fassen wir gleich nochmal in aller Ruhe zusammen. Und dann gibt es auch um 2 Uhr die Nachrichten in der ARD-Hitnacht.

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1: Um 2 Uhr mit Thomas Haag. Guten Morgen. Die Autorin Shaida Basiar erhält in diesem Jahr den Deutschen Buchpreis. Sie wurde am Abend für ihren Roman Die Lücken ausgezeichnet. Aus Frankfurt am Main, Lars Hofmann.
2: Über einen Zeitraum von 100 Jahren geht es um einen fiktiven Ort im Hunsrück. Mit jüdischen Familien im Nationalsozialismus bis hin zu kurdischen und iranischen Menschen, die hier Schutz suchen. Die Jury lobte, sie definiere die Grenzen des Heimatromans neu. Der Deutsche Buchpreis ist mit 25.000 Euro dotiert. Die 5 anderen Autorinnen und Autoren von der Shortlist erhalten jeweils 2.500 Euro. Der Preis bildet traditionell den Auftakt zur Frankfurter Buchmesse.
1: Berlins regierender Bürgermeister Wegner besucht von heute bis Donnerstag Israel. Er wird dort unter anderem einen Kibbutz besuchen, der am 7. Oktober vor 3 Jahren von der islamistischen Hamas angegriffen wurde. Geplant ist, dass Wegner bei einer Gedenkzeremonie in dem Kibbutz am Mittwoch einen Kranz niederlegen wird. Zuvor will er sich mit den Bürgermeistern von Tel Aviv und Jerusalem, Huldai und Lyon, zu Gesprächen treffen. Tel Aviv ist seit vergangenem Jahr Partnerstadt Berlins. Bundeskanzler Merz hat die beiden diesjährigen deutschen Nobelpreisträger in der Kategorie Medizin beglückwünscht. Die Auszeichnung zeige, dass deutsche Forschung Spitze sei, schrieb Merz im Online-Dienst X. Peter Hegemann von der Humboldt-Universität in Berlin und Georg Nagel von der Universität Würzburg teilen sich den Nobelpreis mit dem US-amerikanischen Wissenschaftler Carl Deisseroth. Alle drei forschen im Bereich Optogenetik. In Frankreich ist für heute im Zuge der seit einer Woche andauernden Schülerproteste ein landesweiter Aktionstag geplant. Es geht um eine bessere Ausstattung der Schulen und bessere Lernbedingungen. Aus Paris, Kai Rienecker.
3: Zahlreiche Gewerkschaften wollen die protestierenden Schüler und Studenten unterstützen. Einige Lehrer haben Streiks angekündigt. Auch die linkspopulistische Partei La France Insoumise und die Sozialistische Partei haben zur Solidarität mit den protestierenden jungen Leuten aufgerufen. In Paris soll es eine Großdemonstration am Place de la République geben. Die französische Regierung befürchtet eine weitere Ausweitung der Protestbewegung.
1: Das Berlin-Institut für Bevölkerungsentwicklung stellt heute zum 5. Mal seine Studie Demografische Lage der Nation vor. Darin soll gezeigt werden, wie sich die Bevölkerung hierzulande bis 2045 verändert, auch angesichts zunehmender Renteneintritte und sinkender Geburtenzahlen. Neben der Demografie geht es auch um Wirtschaft, Bildung und soziale Bedingungen. Soweit die Nachrichten, weitere Meldungen aus Berlin und Brandenburg auf rbb24.de. Das Wetter nachts meist klar und trocken bei 12 bis 4 Grad, am Tage meist sonnig, örtlich ein paar Wolken, es bleibt trocken bei 18 bis 23 Grad.
4: Das ist der Verkehrsservice in der ARD Hitnacht. Die A3 Frankfurt Richtung Köln zwischen Bad Camberg und Limburg Süd nach einem Unfall gesperrt. Die A8 Stuttgart Richtung München zwischen Mühlhausen und Hohenstadt 3 Kilometer Stau. Die A12 Berlin Richtung Frankfurt-Oder zwischen Fürstenwalde West und Briesen gesperrt. Baustelle bis ca. 5 Uhr. Die A29 Alhorner Heide Richtung Oldenburg zwischen Wardenburg und Sandkrug, Baustelle ebenfalls bis 5 Uhr gesperrt. Die A30 Osnabrück Richtung Bad Oeynhausen zwischen Riemsloh und Bruchmühlen nach einem Unfall.